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2: Es herbstet schon ein bisschen, die Tage werden langsam kürzer und eine neue Ausgabe eures Radiomagazins rund um Trans-, Inter-, Nicht-Binär- und Queer-Feministische Themen ist fertig. Seid alle herzlich eingeladen zur September-Ausgabe vom Transgender Radio Berlin. Mein Name ist Max. Heute stellen wir euch ein wichtiges und tolles Projekt vor. Trans-, Inter-, Nicht-Binär- und Flucht, kurz TIN und Flucht. TIN und Flucht ist ein Projekt der Fachstelle TIN von TRIC e.V. Das Projekt ist neben Beratungs- und Bildungsarbeit auch in der Gesundheitsversorgung geflüchteter TIN-Menschen aktiv. Aber das ist noch nicht alles, was dieses Projekt ausmacht. Gleich erfahren wir mehr über diese wichtige Arbeit. Max befragte Joris und Evi vom Fluchtteam. Da das Projekt auch sehr zeitintensiv ist und wir schwer einen Termin mit beiden Personen gleichzeitig bekamen, mussten wir Joris und Evi einzeln befragen. Und am Ende beides zusammenfügen. Seid also gespannt auf die nächste Stunde.

0: legen wir los. Mich würde interessieren, erstmal ganz basal, was ist das Team TIN Flucht bei Trick? Was macht ihr? Womit beschäftigt ihr euch? Und auch, wie lange arbeitet ihr beide schon zusammen und wie lange arbeitest du, Joris, im Fluchtteam oder im Team TIN Flucht? Leg mal los.
1: Ja, gerne. Im Team TIN, Transinter, Nichtbinär und Flucht, arbeiten wir vor allem mit geflüchteten Transinter- und nichtbinären Personen. Die Personen finden uns meistens online oder eben auch über Sozialarbeitende, zum Beispiel in den geflüchteten Unterkünften, und suchen uns auf, meistens mit Fragen zu ganz unterschiedlichen identitätsbezogenen Themen. Also es geht teilweise um Transitionsanliegen, es geht teilweise um Fragen zu Wohnung, Verknüpfung von TIN-Identität und Aufenthaltsstatus. Es geht leider viel um Gewalt- und Diskriminierungserfahrungen auch, die Menschen machen. Und oftmals geht es auch um Zugang zu Communities. Also ich würde sagen, der Großteil der Arbeit ist so persönliche Beratungen mit Menschen. Und dann haben wir auch noch einen Fokus auf Netzwerkarbeit. Also wir sind immer wieder in Treffen und Verbindungen, Kooperationen mit anderen queeren Organisationen in Berlin, mit migrantischen Selbstorganisationen, vor allem auch mit einem queeren Fokus in Berlin. Hatten auch noch einen weiteren Tätigungsbereich in der Fort- und Weiterbildung, wo wir vor allem Fortbildungen für Sozialarbeitende in den geflüchteten Unterkünften gegeben haben, dort zur Sensibilisierung für TIN-Anliegen oder auch für queere Anliegen. Und haben jetzt vor allem eben auch mit Evi einen weiteren Fokus auf Empowerment angeboten für geflüchtete Personen. Also ich selber bin seit Herbst 2022 bei Trick. Wir haben ein halbes Jahr, nachdem ich bei Trick angefangen habe, konnten wir zum Glück, weil der Bedarf ist da, dann die Stelle TIN und Flucht mit einer weiteren Person auch besetzen, sodass ich nicht mehr alleine in dem Bereich gearbeitet habe, sondern seitdem zum Glück zu zweit, am Anfang auch mal zu dritt, was einfach auch notwendig war. Und mit Evi bin ich im Team jetzt seit etwas über einem Jahr.
2: Ja, ich bin Evi Ross, würde ich sagen, und ich arbeite bei Trick seit 1,5 Jahr und ich bin im Team TIN und Flucht mit Joris.
3: Joris hat angedeutet, dass der Empowerment-Fokus stark von dir oder bei dir stark liegt oder dass du da viel reinsteckst, reingibst.

0: Menschen vielleicht manchmal ein Ort zu haben, damit die auch safe, sicher fühlen können und zu wissen, dass sie nichts dafür brauchen, nur als eine Person da sein und verbringen gute Zeit mit verschiedenen Menschen, mit verschiedenen Geschichten. Und ja, ich glaube, das ist mein Ziel mit Empowerment Workshops. Wie du schon weißt, also es gibt viele Papierkram am Anfang des Asylverfahrens auch, und dann aber es fehlt manchmal diese Veranstaltungen für Menschen. So, ja.
1: Meinst du auch ein bisschen, damit man mal auf andere Gedanken kommt sozusagen und nicht nur in dieser Papiermühle?
0: Ja, ja. Und auch nicht immer in Unterkünften Zeit zu bringen, sondern auch in verschiedenen Orten zu sein und zu wissen, dass es diese Möglichkeiten gibt.
1: Hast du Lust, uns noch einen Einblick zu geben, wie so ein Workshop abläuft oder wie ihr die Zeit miteinander verbringt?
0: Es kommt darauf an, wer bietet der Workshops an, und zum Beispiel, wir hatten auch letztes Jahr eine transgeflüchtete Person wollte gerne Make-up-Workshop bieten, und machen wir auch dieses Jahr. Wir werden auch Snacks, Drinks, und laden wir Teen- und Queer-Menschen an. Wir machen manche Veranstaltungen im Büro in der Goethestraße und benutzen wir Küche, Feuer, und haben wir auch kleine Räume, wenn die Menschen nicht wohlfühlen. Aber wir machen auch kleine Musik und verbringen wir diese Räume und Zeit und sprechen, kennenlernen, austauschen.
2: Genau, mich würde interessieren, du hast gerade schon angedeutet, dass ihr mit anderen Vereinen kooperiert, mit anderen Organisationen, mit anderen Menschen. Gibt es da Vereine, Zusammenschlüsse, die du gerne konkret benennen möchtest?
0: Zum Beispiel, wir hatten letztes Jahr ein Projekt, und wir haben mit GLAAD und Lesmigras zusammengearbeitet. Aber wir haben, ich würde sagen, ein großes Netzwerk, und wir haben verschiedene Netzwerktreffen. Wir machen diese Treffen mit Intertransberatung, Schülerberatung, GLAAD, Lesmigras, B-Plus Berlin, Lesle-Fam, Queer Home und auch mit TBB.
1: TBB?
0: Türkischer Bund in Berlin-Brandenburg e.V. Weil ich mache dort auch Beratung einmal im Monat, und wir sind auch im Kontakt. So.
3: Das sind zum einen Träger, Vereine, Projekte in der queeren Landschaft, sage ich mal, in Berlin. Und auch migrantische Selbstorganisationen mit einem Fokus auf Intersektionalität von eben Flucht- oder Migrationserfahrung und Queerness. Also zum Beispiel das Migras GLAAD, dann aber auch der LSVD, die Schwulenberatung. Und darüber hinaus haben wir aufgrund der Anfragen, die wir bekommen, auch Kontakte zu zum Beispiel Frauenhäusern, die transoffen sind, weil gerade die Herausforderung, eine sichere Unterkunft in Berlin zu finden, natürlich enorm hoch ist. Wir haben Kontakte zu Trägern von geflüchteten Unterkünften, wo uns Sozialarbeitende auch manchmal direkt anschreiben oder kontaktieren, wenn sie eben selber Anfragen bekommen von dort wohnenden Personen, die Anlaufstellen oder eine Beratung wünschen. Und was auch eine große Rolle spielt, ist Kontakte zu psychotherapeutischen Angeboten bei zum Beispiel

Erfahrungen von Trauma, aber auch um für Transitionsanliegen weiterhelfen zu können, weil manche Transitionsanliegen in Deutschland ja leider immer noch mit einer Pathologisierung verknüpft sind und teilweise Menschen auferlegt wird, erstmal Psychotherapie, wir sagen dann Begleittherapie, aufzusuchen, auch wenn Menschen vielleicht gar keine Notwendigkeit haben, Psychotherapie in Anspruch zu nehmen, aber um dann einfach Transitionsmaßnahmen bewilligt zu bekommen. Und aus diesen Gründen ist es für uns auch immer wichtig, da Kontakte zu pflegen und gut vernetzt zu sein.

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1: Mich würde noch interessieren, mit welchen Anliegen Menschen zu euch kommen, also welche Herausforderungen sie mitbringen und also was ihr dann zusammen bearbeitet.
2: Was häufig an uns herangetragen wird, ist also die Situation, in der sich manche unserer Adressatinnen befinden in geflüchteten Unterkünften, kann sehr prekär sein. Gleichzeitig kommen Menschen oftmals mit unglaublich vielen Ressourcen zu uns. Und ich glaube, das ist da auch wichtig, dass wir wirklich beides in den Blick rücken und dann auch so gucken, wo vielleicht Menschen, die eigentlich viele Ressourcen haben, nochmal systemisch oder systematisch ausgegrenzt werden oder vielleicht dann diese Ressourcen teilweise nicht anzapfen können, weil wir systemische Barrieren haben. Und als Beispiel dafür fällt mir zum Beispiel die Gesundheitsversorgung ein und die Tatsache, dass geflüchtete Personen, wenn sie im Asylverfahren sind und noch keinen positiven Bescheid bekommen haben, bis zu 36 Monate lang Leistungen nach Asylbewerberleistungsgesetz beziehen. Das sind 3 Jahre. Ja. Und das heißt, in diesen 3 Jahren haben wir eigentlich eine Zweiklassengesellschaft in Bezug auf die Gesundheitsmaßnahmen und Transitionsmaßnahmen, zum Beispiel Operationen, fallen auch darunter. Also wir sprechen von einem systemischen Ausschluss hier für einige geflüchtete Personen, die 3 Jahre lang diese Maßnahmen eigentlich in Deutschland nicht bekommen können, nur aufgrund der Tatsache, dass sie geflüchtet sind und noch keine Entscheidung über deren Asylstatus gefällt wurde. Und das sind Sachen, also zum einen ist es natürlich eine Diskriminierung, die mit erheblichem Leidensdruck verbunden werden kann. Und ein Aspekt, der, wie ich finde, auch sehr bedeutsam ist, ist dieses lange Warten. Und ich glaube, das ist eine Situation, die geflüchtete Personen in Deutschland oft haben, dass sie ganz lange in Unsicherheit leben, weil gar keine Klarheit herrscht, wann bestimmte Entscheidungen, die für ihr Leben maßgeblich sind, getroffen werden. Und das heißt, es ist ein ganz langer Zeitraum von Unsicherheit, nicht wissen, auch irgendwie keine Kontrolle haben oder wenig, ich will auch nicht keine sagen, aber weniger Kontrolle haben über die Faktoren, die im Leben so wichtig sind. So.
3: Zeitdruck ist ein großes Thema für Geflüchtete und für unsere Arbeit. Zum Beispiel beim Asylverfahren, wenn eine Person eine Ablehnung bekommt, muss sie schnell Hilfe und eine Anwaltsperson finden. Nur so kann sie rechtzeitig Widerspruch einlegen. Und zum Beispiel auch bei geschlechtsangleichenden OPs, wenn die Operation abgelehnt wird, müssen wir schnell reagieren. Also wir müssen schnell neue ärztliche Berichte besorgen und dann Widerspruch schreiben. Solche Themen sind, glaube ich, Herausforderungen für den geflüchteten Menschen und auch für unsere Arbeit.
2: Ein anderer Punkt, den ich gerne ansprechen würde, ist dann auch wieder verknüpft mit Zugang sind Sprachbarrieren und auch so diese große Frage, wie dann vielleicht Angebote, zu denen Zugang erfolgen kann, überhaupt aufgesucht werden können, wenn für die Sprachmittlung nicht gleichzeitig gesorgt ist. Das betrifft unsere Angebote in der Beratung. Das betrifft aber auch zum Beispiel Psychotherapie. Das betrifft auch Gänge zu ÄrztInnen, Gänge zu Behörden und so weiter. Also wir benötigen einen viel größeren Pool an Sprachmittlung, die finanziert ist. Es wird ganz viel ehrenamtliche Arbeit von anderen geflüchteten Personen teilweise geleistet, die Sprachkenntnisse mitbringen und dann aber unbezahlt für andere Menschen Sprachmittlung leisten, ja, übersetzen. Also wir bräuchten da einfach ein ganz anderes Angebot, um diese Brückenleistung stemmen zu können zu anderen medizinischen, psychotherapeutischen Angeboten, Beratungsangeboten und so weiter. Vielleicht ein weiterer Punkt ist eine Erfahrung, die wir auch immer wieder, von der wir immer wieder hören, ist, dass Menschen anders ja behandelt werden, wenn sie zu Behörden gehen zum Beispiel. Und dass Menschen anders behandelt werden, wenn sie zum Beispiel die deutsche Sprache nicht fließend beherrschen oder wenig sprechen, dass Menschen aufgrund von rassistischen Strukturen diskriminiert und anders behandelt werden. Und dass eben zum Beispiel Begleitung zu Ämtern, Behörden, ÄrztInnen und so weiter sehr sinnvoll ist. Was wir aber auch gar nicht stemmen können, weil wir gar nicht die Ressourcen dazu haben, um das weiter anbieten zu können. Und also was es eigentlich bräuchte, ist natürlich ein Abbau von diskriminierenden Strukturen. Das wird aber, glaube ich, leider noch sehr lange dauern, bis das wirklich so gewährleistet ist. Und auch da wieder bräuchte es dann mehr Ressourcen, um dann zumindest in dieser Interimszeit, ganz genau.
0: Und wie ist es mit den eigenen Herausforderungen bei der Arbeit mit Geflüchteten?
2: Die Tatsache, dass viele Strukturen in Deutschland und jetzt auch nicht nur vielleicht Behörden oder so, auch Beratungsstrukturen weiß dominiert sind, dass generell eher wenige Menschen dort arbeiten, die selber eine Fluchterfahrung gemacht haben zum Beispiel. Mhm. Und es betrifft mich auch als weiße Person ohne Fluchterfahrung, die eben in der Position arbeitet, in der ich gerade arbeite. Mhm. Und damit schon auch, also immer wieder auch das Wissen, dass natürlich manche Erfahrungen ich nicht teile. Mhm. Und auch aufgrund von meiner Sozialisierung und meiner Positionierung in Situationen komme, wo ich auch aufpassen muss, Dinge, die ich verinnerlicht habe, rassistische Gedanken, rassistisches Agieren, dass ich in Deutschland selber, mit dem ich aufgewachsen bin, wo die Verantwortung bei mir schon ja auch ist, dass eben dafür Sorge zu tragen, dass ich das nicht reproduziere. Und was heißt das dann aber eben für Personen, die Beratungsangebote aufsuchen, wenn eben die Personen, mit denen sie dort sprechen können, oftmals vielleicht weiß sind und keine Fluchterfahrung gemacht haben? Ja. Ist das wirklich ein sicherer Anlaufort? Mhm. Gerade deswegen ist es, glaube ich, auch so enorm wichtig, Strukturen weiterhin zu stärken, die geprägt sind von Menschen, die selbst Fluchterfahrungen gemacht haben, von People of Color, von migrantischen Selbstorganisationen, um einfach auch dem Rechnung zu tragen.
3: Ja. Also für mich selbst, ich glaube, Abgrenzungen zwischen meinem Sozialleben und meine Arbeit ist herausfordernd. Mhm. Also ich mache seit vielen Jahren Social Media und seit ein paar Monaten mache ich auch YouTube-Videos über Transsein, geschlechtsangleichende OPs, Hormontherapie. Und dann kommen viele Fragen und auch meine Friends und bin ich eigentlich viel beschäftigt mit Transsein.
1: Ja, ja.
3: Ja.
1: Joris hat auch nochmal explizit angesprochen, dass gerade im Feld Beratung im Migrationsbereich als auch auch queere Beratung dass es prinzipiell einfach da viele weiße Personen gibt, natürlich nicht ausschließlich. Aber dass es viel von weißen Personen die Arbeit gemacht wird und dass es Joris hat es sehr kritisch gesehen, was das damit macht, dass es halt dann, wenn das alles Leute sind, die selber keine Fluchterfahrung haben oder keine Rassismuserfahrung machen im Alltag. Und mich würde interessieren, wenn du dazu was teilen möchtest, wie du das einordnest und wie du es wahrnimmst und auch wie es für dich dann ist, in so einem Feld zu arbeiten.
3: Ja, also als Geflüchtete und POC-Person. Wir haben viel darüber gesprochen, also mit Joris. Und einerseits verstehe ich, was Joris meinte. Und andererseits finde ich auch wichtig, was die Menschen, die in Organisationen arbeiten, was die machen, ist auch wichtig. Zum Beispiel, das war auch für mich sehr wichtig, bei Trick zu arbeiten. Ich hatte keine Möglichkeit, mit keine guten Deutschkenntnissen zu arbeiten, zum Beispiel. Mhm. Und ich habe viel gelernt, auch im Jobkontext und auch in meinem sozialen Leben als geflüchtete Person hier in Berlin. Ich kenne viele Herausforderungen, ich habe selbst erlebt und ich höre immer von meinen Freundinnen jeden Tag und wir sind immer beschäftigt. Ich war auch überrascht, wie Trick diese Räume öffnet, auch für also geflüchtete Personen. Was ich denke, ist, es ist auch wichtig für geflüchtete und migrierte Personen, vielleicht deutsche weiße Personen zu sehen, weil die Personen auch viel Erfahrungen haben, zum Beispiel mit, wie die mit Behörden umgehen können. Das ist auch ein Vorteil, finde ich, für die Menschen. Also zum Beispiel, wenn Asylverfahren abgelehnt werden, dann die Personen brauchen, die Menschen gute Deutschkenntnisse haben. Also das ist auch ein Teil, ich kann nicht trennen. Aber ich finde auch gut, wenn die Organisation zumindest wirklich für BIPOC, POC, geflüchtete, migrierte Personen Räume zu öffnen. Weil es ist, glaube ich, wirklich schwer, hier ein neues Leben zu bauen. Es ist schwer, eine Community zu haben. Es gibt viele Menschen, die seit Monaten die in Unterkünften wohnen, leben und keine Möglichkeiten, draußen zu gehen haben und zu wissen, dass diese Möglichkeiten gibt, dann bringt das auch Lust für die Menschen, draußen zu sein, einfach eine E-Mail zu schicken, versuchen, nochmal neues Leben zu bauen.

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1: Also jetzt ist es schon wieder ein kleiner Moment her, aber es gab ja nochmal Kürzungen auch im Bereich von der freien Beratung zu Asylrecht. Mhm. Hat euch das auch betroffen? Oder seid ihr dadurch, dass ihr quasi über Queerness angelagert seid, da anders aufgestellt? Und wie, also...
2: Das ging ja relativ spezifisch um die behördenunabhängige Asylrechts- oder Asylverfahrensberatung. Und wir hatten keine dieser Stellen direkt bei uns. Wir haben aber oft eng zusammengearbeitet mit anderen Organisationen, in denen dieses Angebot bestand und ja auch jetzt gerade noch besteht. Und meine persönliche Einschätzung ist, dass das eine der Kürzungen sind, die sich wirklich katastrophal auswirken können, weil die behördenunabhängige Asylverfahrensberatung eine der wichtigen Unterstützungsstrukturen ist, gerade für geflüchtete, trans-, inter- oder nicht-binäre Personen, mhm, queere Personen generell, als Vorbereitung für ein Asylverfahren, in dem queere Personen glaubhaft vermitteln müssen, dass sie queer sind. Und
1: was das sein soll, ja.
2: Genau, also... ich meine, es gibt wenig Stempel, die Personen haben, wo dann irgendwie, also statisch geprüfte queere Personen oder sowas drauf.
1: 2015.
2: Genau. Ja. Und das Problem ist halt auch, dass, ne, zum einen, wer entscheidet das, mhm, eigentlich? Wem gegenüber muss ich glaubhaft vermitteln, dass ich queer bin? Ist das vielleicht eine cis-endo Heteroperson, welche Klischees, welche Vorurteile hat die Person vielleicht? Kann die Person das einschätzen? Auf welcher Grundlage gebe ich der Person überhaupt die gefühlte Expertise, um irgendwie einzuschätzen, ob eine andere Person queer ist? Oder das vielleicht dann in Frage zu stellen, dass eine Person queer ist? Das heißt, wer macht die Entscheidungsprozesse? Dann kann eine Rolle spielen, dass es vielleicht für die persönliche Sicherheit von Menschen lange Zeit gerade wichtig war, eben nicht Behörden gegenüber zu offenbaren, dass eine Person queer ist. Und jetzt ist ein Mensch gerade in einem Asylverfahren in Deutschland, in dem vielleicht der Asylstatus maßgeblich davon abhängt, ob Diskriminierungserfahrungen aufgrund von zum Beispiel Transfeindlichkeit gemacht wurden. Das heißt, plötzlich sieht sich eine Person vielleicht in der Situation, dass sie jetzt eine 180-Grad-Wendung vollziehen muss und den deutschen Behörden gegenüber glaubhaft vermitteln muss, dass sie queer ist, um sicher zu sein, was gerade das Gegenteil von dem ist, was davor Sicherheit bedeutet. Ja. Eine weitere Hürde können eben neben den Vorurteilen und auch klischeehaften Vorstellungen von den EntscheidungsträgerInnen beim BAMF zum Beispiel, können auch Sprachmittlung sein. Also wie sicher ist es vielleicht, sich vor Übersetzenden, die vielleicht auch Kontakt zu der eigenen Community in Deutschland haben, zu offenbaren. Und um diese ganzen Hürden wirklich meistern zu können, war es in meiner Wahrnehmung ist es sehr förderlich, wenn über die eigenen Rechte aufgeklärt wird, wenn auch mit Menschen nochmal wirklich besprochen werden kann, was eben den deutschen Behörden gegenüber wichtig ist zu sagen in dieser Anhörung. Und das, also ne, wichtig zu offenbaren, mhm, und Menschen da gut darauf vorzubereiten, kann eine große Hilfe sein, um dann wirklich auch ein gerechtes Verfahren eigentlich gewährleisten zu können.
1: Die Rechte zu bekommen, die einem eigentlich zustehen.
2: Die einem zustehen, ne? Ganz genau. Mhm. Und eigentlich sollte das ja so nicht sein. Ne? Eigentlich sollten ja Rechte, die zustehen, nicht irgendwie nochmal erkämpft werden müssen. Ja. Aber dann eine der Strukturen wegzukürzen, die gerade halt dabei unterstützt, dass Menschen die Rechte bekommen können, die oder leichter bekommen können. Leichter ist das falsche Wort, die Menschen dabei unterstützt, ihre Rechte zu bekommen, wenn das System oftmals weitere Hürden baut.
1: Damit nicht garantiert, Menschen, dass die Person die Rechte bekommt. Ja.
2: Dann ich finde, das ist dramatisch und das macht auch wütend.
1: Ja, voll.
2: Und das Ganze ist ja auch eingebettet in weitere politische Veränderungen. Also mit dem GEAS, dem gemeinsamen europäischen Asylsystem, dass das Asylrecht weiter eingrenzen wird. Also es ist ja Ländersache, wie das dann wirklich umgesetzt wird gerade. Aber die Gefahr besteht, dass Menschen weggesperrt werden, dass Menschen viel weniger Zugang zur Zivilgesellschaft zum Beispiel haben, indem sie noch mehr, als es bereits passiert, in Lagern festgehalten werden. Und dann ist auch, stellt sich natürlich die Frage, wie können denn Menschen dann Ressourcen anzapfen, um ihre Rechte umsetzen zu können? Mhm. Also ich meine, wir haben ständig Fehlentscheidungen. Wir haben immer wieder die Situation, dass es negative Asylbescheide gibt, gegen die dann geklagt wird und dann festgestellt wird, dass Menschen natürlich Asyl bekommen, weil vielleicht im Erstverfahren eine Fehlentscheidung des BAMF passierte. So. Und vor diesem Hintergrund und der Tatsache, dass behördenunabhängige Asylverfahrensberatung dann vielleicht nicht existiert und Menschen aber gleichzeitig in den Lagern noch mehr eingesperrt werden und noch weniger Zugang haben zu anderen Beratungsangeboten, kann das wirklich dramatische Folgen haben für Asylsuchende. Also ich glaube, wichtig ist zu sehen, dass eben, dass diese Kürzungen da auch wieder eingebettet sind in ein größeres System, dass dieses Grundrecht auf Asyl weiter aushöhlt. Und die Aushöhlung passiert an verschiedenen Orten.
1: Ich weiß, dass ihr auch in geflüchteten Unterkünften in Berlin auch zum Teil tätig seid. Hab mich gefragt, ob ihr auch da schon, also wie da die Zugänge sind, also ob man dann bestimmte Registrierungen oder überhaupt irgendwas braucht, um überhaupt dort sein zu dürfen, oder? Und stell mir das bei so Lagern noch höherschwelliger vor, auch von, also weil du sprachst gerade davon, dass es schwierig ist für Betroffene Zugang zu Beratung zu bekommen. Und ich habe mich gefragt, ob es auch andersrum dann ja auch so ist, dass quasi die Beratung Schwierigkeiten hat, Zugang zu den Menschen zu bekommen. Also ob sich, verstehst du, was ich meine?
2: Ja, ja.
1: Also, dass von beiden Seiten dann die Hürden größer werden.
2: Ja, also queere Beratungsstellen und das Wissen über queere Beratungsstellen ist jetzt nicht ein Allgemeingut generell. Das heißt, die erste Hürde besteht schon darin, dass Menschen überhaupt wissen, wohin sie sich wenden können. Ob das gut funktioniert oder nicht, liegt, glaube ich, sehr viel an dem Engagement und auch so den Ressourcen, die zum Beispiel Sozialarbeitende in unterschiedlichen Unterkünften vielleicht haben und daran, wie gut Menschen sonst darüber hinaus vernetzt sind. Wir haben eine Kooperation mit einem Träger in Berlin und sind regelmäßig in einer geflüchteten Unterkunft, um dort eben aufsuchende Beratung anzubieten und so diese Hürde auch wieder ein bisschen wegzunehmen, so dass wir eben uns an den Ort begeben und nicht auch noch geflüchtete Personen erstmal uns finden müssen und zu uns kommen müssen. Wir hatten im letzten Jahr Beratungsangebote an einer weiteren Aufnahmeeinrichtung, wie das ja heißt. Auch mit dem ähnlichen Ziel. Also wir haben öfter die Erfahrung gemacht, dass gerade Transpersonen sich an uns wenden und sagen, sie haben eigentlich lange nicht gewusst, wie sie Kontakt knüpfen können zu einer Organisation, die eben Transpersonen in Berlin auch vertritt. Und deswegen war so unser Ansatz, dass wir gerne auch versuchen wollen, diesen Kontakt zu erleichtern, indem wir halt auch uns bewegen. Und gleichzeitig ist schon auch die Frage, und die wird, glaube ich, auch im Zuge von GEAS dann nochmal wichtig, inwiefern ist das auch vielleicht, kommt das nach Form von Legitimierung gleich, dann aber in eventuell Lager zu gehen und dort aufsuchende Beratung anzubieten. Inwiefern ist der Effekt, den das auch hat, sozusagen der Nebeneffekt, dass dann diese Strukturen gestützt werden, wenn wir eigentlich sagen, also ich persönlich, ich finde generell Menschen in Lager zu sperren ist...
1: Sauerei.
2: Genau. Ja. Und ich möchte das eigentlich nicht stützen und unterstützen. Toll. Also die Abwägung da ist auch immer wieder, wo sehen wir das gerade oder wo wollen wir gerade priorisieren, dass der Zugang für Menschen, die von dem Kontakt mit uns profitieren können und wo der notwendig ist, Wie kann der Zugang gestärkt werden? Und gleichzeitig, was machen aber wir mit unserer Kritik an Lagern, auch vielleicht an Unterbringungsformen, die wir so nicht unterstützen wollen?
1: Ja, ja, die Menschen unwürdig auch sind.
2: Ja, die Menschen unwürdig sind, genau.
1: Ich frage mich, ich hab auch noch so gerade so Fragezeichen gehabt dazu, wie das dann so mit Anonymität ist, ne? Wenn man so ein Beratungsangebot in einer Unterkunft hat oder in einem, also so ist ja auch nochmal was anderes, als wenn eine Person an einem Mittwochnachmittag entscheidet, ich gehe zu dieser Organisation hin und im besten Fall kriegt das außer mir niemand mit, so, versus am Ende dieses Flurs klopfe ich bei diesem einen Zimmer, wo alle wissen, was da drin passiert. Das ist ja auch nochmal eine Vulnerabilität, die ich mir auch kompliziert vorstelle.
2: Ja, das ist, war immer wieder Thema auch in den Fortbildungen, die wir eben gemacht haben mit den Sozialarbeitenden, weil das betrifft eher Strukturen in den Unterkünften. Wie können da Zugänge geschaffen werden unter gleichzeitiger Wahrung von Diskretion?
1: Ja.
2: Und da gab es unterschiedliche Lösungen, die wir diskutiert haben. Es gibt da auch unterschiedliche Lösungen von unterschiedlichen Trägern oder Unterkünften, die eben reichen von einerseits eben auch sichtbar sein, viel mit so Symbolen, viel mit Flaggen oder Infomaterialien und so, ne? Und dann eben andererseits aber auch zum Beispiel vielleicht über Aufkleber mit einem QR-Code an Stellen, die öffentlich gar nicht so einsichtbar sind, also wie auch Menschen Informationen vermitteln oder Kontakte ermöglichen, ohne dass es mit dem Zwang, sich zu outen, einhergeht.
1: Ja.
2: Und das ist immer wieder eine Herausforderung, ja.
3: Wir sind zweimal im Monat immer in der queeren Unterkunft und wir machen auch Empowerment-Workshops und wir bieten Beratungen an. Manchmal spielen wir draußen Basketball, Volleyball und oder spielen wir Brettspielen und treffen wir uns einfach mit Menschen, die dort wohnen. Es gibt manchmal neue Personen oder die Person, die schon seit ein paar Monaten oder seit einem Jahr dort wohnen. Und wir checken in, wie geht es ihnen oder sie checken uns auch, wie geht es uns und ja, das finde ich wirklich gut. Also, weil ich habe auch viele Freundinnen, die also dort auch wohnen und dann, ich glaube, das ist auch gut zu erreichen, zu Menschen, wenn die neue sind und einfach Bescheid sagen, dass wir hier sind.
1: Klingt so wichtig.

0: hören wir jetzt den letzten Teil der Interviews von Max mit Joris und Evi vom Projekt Tin und Flucht.
1: Möchtest du uns noch mal ein bisschen einen Einblick geben? Du hast es schon an verschiedenen Stellen angedeutet, wie ihr mit Sprachen umgeht, mit Sprachbarrieren, mit Übersetzungen, mit in welchen Sprachen arbeitet ihr selber vielleicht auch? Was könnt ihr da anbieten? Und ja.
2: Ja, wir haben selber die Möglichkeit, Beratungen auf Türkisch, Englisch und Deutsch durchzuführen. Mhm. Es gibt die Möglichkeit, also für so, ich sag mal so, Faktenaustausch und Kontaktaufnahme gibt es noch ein bisschen andere Möglichkeiten, aber für Beratungen greifen wir dann auf Sprachmittlung zurück. Mhm. Und da ist es uns ein Anliegen, dass Menschen eventuell selbst aus TIN-Communities kommen oder zumindest Berührungspunkte haben und sensibilisiert sind. Einfach weil das nicht überall der Fall ist und für unsere Beratung natürlich einfach eine große Rolle spielt. Und wir auch gerne einen sichereren Raum insofern bieten möchten, als dass sich Menschen möglichst darauf verlassen können, dass die Sprachmittlung bei uns auch sensibilisiert ist. Wir freuen uns da auch immer über Kontaktaufnahmen, wenn Personen selbst Interesse haben, bei uns zu unterstützen. Ich selber habe das Privileg, mit einigen Menschen zusammenzuarbeiten, die auch den Kontakt zu uns selber gesucht haben und angeboten haben, dass sie gerne sprachmitteln würden. Genau, wir haben die Möglichkeit, bislang auch haben wir für Sprachmittlung bezahlen können und im Zuge von zukünftigen Kürzungen ist es leider nicht sicher, wie es damit weitergeht, weil wir schon auf, also dadurch, dass wir Beratung dann ja möglichst in ganz unterschiedlichen Sprachen auch anbieten wollen, sind wir einfach immer wieder auf viel Sprachmittlung zurückgeworfen. Und leider ist jetzt gerade nicht sicher, wie die Finanzierung dann in Zukunft da aussehen kann.
1: Mhm. Ja, ich habe mich gerade gefragt, ob eigentlich gibt es doch auch, aber das führt jetzt vielleicht auch ein bisschen zu weit, es gibt ja eigentlich auch rechtliche Kontexte dazu, dass Leute, gerade so Behördenbriefe und sowas, dass die eigentlich verständlich sein müssen für die Person, ja, an die sie adressiert sind. Das sieht wahrscheinlich in der Realität anders aus.
2: Ja, das ist nicht immer gegeben. Und dann ist es ja auch so, ich meine, Sprache ist so grundlegend. Also auch wenn Menschen zum Beispiel zu Terminen zum Arzt gehen, um sich ein Rezept oder sowas abzuholen. Oft, wenn Menschen Englisch ein bisschen sprechen oder ein bisschen Deutsch, dann funktioniert das. Und ansonsten sind aber auch da ja die Hürden sehr hoch. Mhm. Also ne, du kannst dir vorstellen, zum Arzt zu gehen, auch wenn es vielleicht nur eine kleine Sache ist. Mhm. Aber ohne wirklich eine gemeinsame Basis zu haben, sind auch diese Termine ja schon sehr hochschwellig. Mhm. Also eigentlich bräuchte es ein viel übergreifendes System, übergreifenderes System von Sprachmittlung. Mhm. Also ne, wir Menschen haben sehr viele Ressourcen und oftmals ist es dann so, dass sich Personen ja selber Unterstützung organisieren können. Mhm. Das ist dann auch wieder Teil von dem, wo ich denke, dass sehr viel Arbeit ehrenamtlich passiert und gerade auch von Menschen, die selbst schon marginalisiert sind, also ja, selbst vielleicht Menschen mit Migrations- oder Fluchterfahrung, die trans-, inter- oder nicht-binär sind, die dann oft befreundete Personen begleiten zu wegen. Und das ist dann aber halt wirklich viel auf dem Rücken von Menschen, die einfach selbst auch schon entsprechende Erfahrungen machen. Und ja, einer der Wünsche, die ich hätte, wäre, dass wir dafür sorgen, Sprachmittlung besser auszubauen und dass es viel einfacher abgerufen werden kann. Mhm. Auch zum Beispiel für Psychotherapien. Also die Verfahren sind teilweise so umständlich, dass das auch Menschen hindert, mit Sprachmittlung zu arbeiten, mhm, weil es einfach so schwer umzusetzen ist, auch in Bezug auf behördliche Grundlagen, mhm, oder Finanzierungsprozesse. Nicht nur aufgrund dessen, dass natürlich bei einer Sprachmittlung auch ein bisschen anders gearbeitet wird, weil es ja immer schon 3 Personen mindestens betrifft, ja, und dann auch Beratung ein bisschen anders aussieht.
1: Ja, was können Menschen tun, die euch oder die Sache, also die Anliegen von geflüchteten TIN-Personen solidarisch unterstützen möchten. Hast du da Ideen zu?
2: Mhm. Möglichkeiten, die mir jetzt so spontan einfallen, sind zum einen, wenn es darum geht, Organisationen zu unterstützen, also die Arbeit von Casa Cua, von GLAAD, von Les Migras zum Beispiel schätze ich total. Menschen können auch sehr gerne Trick unterstützen. Aufgrund von den Kürzungen sind unterschiedlichste Organisationen, denke ich, auf teilweise auch auf Spenden mit angewiesen. Das hilft sehr. Es hilft auch, sich, wenn Menschen das möchten und Ressourcen zur Verfügung haben, sich ehrenamtlich zu engagieren. Bei uns gibt es zum Beispiel die Möglichkeit, Gruppen anzubieten, also wieder Räume zu schaffen, die für Vernetzung genutzt werden können, wo sich Menschen zusammenfinden können, wo Netzwerke gebildet werden, vielleicht auch ein bisschen dadurch auf die eine Art oder die andere Art Widerstand geleistet werden kann gegen Dinge, die gerade schief liegen und in unserer Gesellschaft im größeren Rahmen. Wir haben ein Bibliotheksangebot, wo wir immer wieder Menschen brauchen, die da eben dann zu den Öffnungszeiten da sind. Es gibt andere Organisationen, die KUB auch zum Beispiel in Berlin, die eben Begleitung zu Behörden anbietet auf ehrenamtlicher Basis, die auch immer wieder Menschen benötigt. Es gibt queere Organisationen, die MentorInnen-Projekte haben, wo sich Menschen melden können, die dann individuell mit Personen gemeinsam Berlin erkunden wollen oder eben auch mal ganz praktisch zu Hilfe bereit sind, wenn eine Person, die sich neu in Berlin befindet, was benötigt. Und dann würde ich auch gerne nochmal streuen wollen, dass es ja auch viele offene Briefe gibt gegen zum Beispiel Kürzungsmaßnahmen oder gegen GEAS oder gegen Asylrechtsverschärfungen, wo es wichtig ist, dass Menschen die streuen, dass Menschen generell darauf aufmerksam machen, gerade auch für trans-inter nicht-binäre Themen. Das sind Themen, die wir erleben gerade einen Backlash. Ich glaube, es ist fundamental, dass wir uns weiter gegenseitig stärken und dass wir dagegen angehen, dass wir da auch zusammenhalten und dass wir Netzwerke stützen und auch Informationen weitergeben, die einfach für unsere Communities so, so wichtig sind und manchmal auch aufklären. Und auch wenn es manchmal nervt. Und damit meine ich nicht, dass wir uns alles bieten lassen müssen und in jedes Gespräch irgendwie nochmal reingehen müssen. Aber ich glaube, es ist total wichtig, immer wieder auch dagegen zu sprechen, wenn transfeindliche, wenn interfeindliche Sachen gesagt werden, wenn rassistische Dinge gesagt werden, sodass man das nicht unwidersprochen an sich vorbeiziehen lässt.
3: Ja, möchte ich sagen, also wenn Sie können, seien Sie bitte die Stimme für geflüchtete Menschen. Menschen mit Fluchterfahrung haben oft schwere Traumata erlebt. Wenn sie im neuen Land angekommen sind, sprechen sie meistens die Sprache noch nicht. Oft haben sie nach all diesen Erfahrungen einfach keine Kraft und keine Energie mehr, um für ihre eigenen Rechte zu kämpfen. Sie können helfen, unterstützen Sie Organisationen, die diese Arbeit machen, oder machen Sie einen kleinen ersten Schritt. Wenn Sie hören, dass eine Person eine Tingeflüchtete ist, fragen Sie einfach nach, brauchst du etwas? Das kann schon viel verändern.
1: Ja, dann vielen, vielen Dank für das Interview. Ich nehme viel mit. Du meintest, du hast von dem Make-up-Workshop erzählt. Ich habe richtig Lust, mal bei so einem Workshop auch mal vorbeizugucken. Und ja, ich finde, ihr macht tolle Arbeit und es klingt sehr, ich glaube, es liegt mir am Herzen, was ihr da macht. Und ja, deswegen, ich freue mich sehr, dass wir diese Interviews mit euch beiden machen konnten, mit dir und Joris. Und euch, die ihr zuhört, vielen Dank fürs Zuhören und einen schönen weiteren Tag noch. Das war's von uns.

Das war's mal wieder für heute. Wir hoffen, es hat euch gefallen. 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Der Link dahin: www.mixcloud.com/radioaktivist_innen. Fürs Mitwirken an dieser Sendung bedanken wir uns bei Joris und Abby, bei Lieven und Max und besonders bedanken wir uns bei euch fürs Zuhören. Durch die Sendung führte euch heute Max und das Radioteam sagt Tschö mit Ö, malet Jod und bis zum nächsten Mal.

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Hallo und herzlich willkommen zu dieser Ausgabe des Kulturfoyers, die Sendung der Radio Helsinki Kulturredaktion. Ich bin Elias und heute geht es um Kunstschaffung im öffentlichen Raum und um ein Festival, das in Graz genau das beabsichtigt. 117 Wände ist ein Festival für Kunst und Diskurs im öffentlichen Raum, das vom 14. bis zum 20. September in Graz stattfindet. Internationale und lokale Künstler und Künstlerinnen realisieren öffentlich sichtbare Murals und machen den Stadtraum als Ort kultureller Auseinandersetzung erlebbar. Auf dem Programm stehen unter anderem Graffiti-Workshops, Stadtrundgänge, Podiumsdiskussionen, musikalische Acts und natürlich viele malerische Talente von nah und fern. Wir haben zwei der Veranstalter, Ella und Flo, bei uns zu Besuch gehabt und sprachen über das Festival, das Thema Kunst und Diskurs im öffentlichen Raum. Aber zuerst hören wir Good Night von Mulham Abadan, dessen Gruppe auch am Festival live performen wird.

0: Hi, ich bin hier jetzt mit Ella und Flo von 117 Wände.
1: Hi, ich bin die Ella und ich bin im Organisationsteam und habe so ein bisschen den Überblick über alles. Also ich bekomme bestenfalls mit, wenn wo was fehlt und kann da gleich irgendwie einschreiten und übernehme einfach viel Kommunikation nach innen und außen.
2: Ja, ich bin der Flo, bin auch Teil vom Team, mal selber natürlich und kümmere mich so ein bisschen um die Wände, um die Organisation davon, so wer wo malt, ums Material, um all diese Fragen, genau, und Kuration auch.
0: Und was ist euer Ziel mit dem 117 Wände Festival?
2: Also die Idee ist grundsätzlich, dass wir einfach alles anmalen, so. So war so die Grundidee. Ist natürlich dann in Wahrheit ein bisschen komplizierter, wenn man sich dann fragt, ja okay, wo malen wir dann genau alles an? Oder wer malt das genau an? Im Grunde geht es darum, dass wir in der Wagner-Piro-Straße, wo auch unser Vereinssitz ist, einige Wände organisiert haben, eh auch schon über die letzten Jahre. Und jetzt wollen wir die im Zuge von einem Festival, von dem 117-Wände-Festival, gemeinsam mit Artists aus Österreich, internationale Artists, eine Woche lang bemalen. Genau. Und gegen's Wochenende hin soll es dann halt noch mehr Programm geben mit Musik und Workshops und so.
1: Wenn so Menschen zusammenkommen, um gemeinsam Wände anzumalen, das nennt man klassischerweise eine Jam, eine Graffiti-Jam oder was auch immer. Und wir haben uns aber dazu entschieden, tatsächlich ein Festival draus zu machen. Das heißt, wir möchten auch das Ganze mit mehreren Programmpunkten umschmücken, mehr oder weniger. Also es wird auch Musik geben, 2 Tage lang. Es wird eine Bühne geben dafür. Und begleitet wird das Ganze auch durch Diskursformate. Also es soll auch die Möglichkeit geben, dass Menschen, die sich vielleicht mit diesen Malereien, die da im öffentlichen Raum stattfinden, noch nicht so gut auskennen oder noch gar nicht vielleicht auch damit auseinandergesetzt haben, die werden durch die Stadt geführt, kriegen Informationen dazu und bekommen auch die Möglichkeit, da mitzureden. Und auch eine Podiumsdiskussion soll stattfinden, wo mehrere Blickwinkel auf diese Kunst oder vielleicht auch Nicht-Kunst, wie man es auch sieht, im öffentlichen Raum zusammenführt und im ganzen Raum gibt, um darüber zu sprechen.
0: Und wie seid ihr auf den Namen gekommen?
2: Naja, grundsätzlich bemalen wir Wände durch dieses AE. Also erstens haben wir es ganz schön gefunden. Eben ist ein bisschen unkonventionell, vielleicht mit Konventionen brechen. Und ich glaube auch, oder es war so eine Grundidee, dass das vielleicht auch eine Wende sein könnte in Graz, einfach den öffentlichen Raum vielleicht ein bisschen mehr zu aktivieren, dass da die Kunst rauskommt, dass die ganze Stadt vielleicht anders wahrgenommen wird. Mhm. Genau, das war so eine Grundidee. Eigentlich wollten wir es am Anfang nur Wendefestival nennen. Dann sind wir drauf gekommen, dass wir keinen Mensch finden. Dann haben wir uns überlegt, was kann es noch sein, genau. Dann ist das 117 Wände draus geworden. Und ich finde den Titel eigentlich ganz schön. Er klingt sehr groß. Also

0: 117, also eine große Zahl. Wir kriegen oft die Frage, ob es wirklich 117 Ende sind. Ich habe keine Ahnung, was ist eine Wand? Und wo ist dann, wenn zwei Leute nebeneinander malen, sind es dann zwei Wände oder eine? Oder ja. Genau. Es sind, glaube ich, es sind sicher 117 Bilder mittlerweile, wenn man die dazu rechnet, die wir davor schon gemalt haben. Mal schauen, wie viele wirklich.
1: Dieses 117 kommt ja einerseits von unserem Verein, der Raum 117 heißt. Andererseits haben wir auch am Anfang, als unser Verein sich gegründet hat, mit so einer Jam gestartet oder einem kleinen Festival. Genau, und die hieß damals 117 Jam. So sind wir dann an den Punkt gekommen, okay, wenn man wissen soll, dass wir das machen, dann stellen wir noch ein 117 vor die Wände. Genau, und das haben wir jetzt so mitgenommen in den Titel. Und auch zu dem Ort vielleicht nochmal, die Wände, die wir bemalen, sind großteils Wände, die ehemalige Firmengebäude waren. Also auch das wendet sich, also die Firmen sind dort nicht mehr aktiv. Das sind teilweise alte Fassaden, die jetzt einfach neue Farbe bekommen und vielleicht auch die Idee weitergeben, dass da drin gerade auch Kunst und Kultur stattfindet, innerhalb dieser alten Mauern.
0: Ja, voll. Also der Titel referenziert auch ein bisschen, was dort passiert. Eben, das war früher Industrieareal, ist direkt beim Grazer Hauptbahnhof. Dort waren ganz schön viele so, eben, da war ganz schön viel so Stahlproduktion und einfach so in alte Industriehallen. Mittlerweile gibt es noch so zwei, drei davon. Und zwei davon bemalen wir eben. Die sollen auch früher oder später abgerissen werden nach den Plänen, die es jetzt gibt. Das wird voraussichtlich auch schon kommendes Jahr sein und das ist vielleicht auch irgendwie noch ein Weg, diese Gebäude irgendwie, weiß nicht, zu aktivieren, zu würdigen. Genau.

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1: Wie viele Künstler und Künstlerinnen kann man denn an den Wänden dann malen sehen nächste Woche?
2: Voll, wir haben tatsächlich um die 50 Künstler und Künstlerinnen. Ein paar davon kommen extra her, also die fliegen extra her und sind eine Woche da, um größere Wände zu malen. Uns war es wichtig, da so einen Mix zu haben. Also wir haben so circa 20 aus der Region, aus der Steiermark, aus Graz, circa 15 aus anderen Bundesländern in Österreich und 15, die so aus anderen Ländern, also international herkommen. Ist auch so ein Grundcharakter von so Jams, von so Festivals. Da reisen die Leute also quer durch Europa oder quer durch die Welt für diese Events. Und das ist ganz schön, sowas mal in Graz passieren zu lassen. Ich selber war auch schon auf einigen. Und dann habe ich mir immer gedacht, auch es wäre cool, sowas mal da zu machen.
3: Ich habe heute noch ein paar Grafiken vorbereitet und habe da auch gesehen, zum ersten Mal so genau, wer jetzt alles kommt, wer fix zugesagt hat. Und ich war auch schon auf der einen oder anderen Jam und ich finde das, wie der Flo auch schon gesagt hat, einfach voll cool, dass man sich in verschiedenen Ländern oder in verschiedenen Bundesländern bei verschiedenen Jams einfach wieder sieht. Also ich habe jetzt dazwischen natürlich keinen näheren Kontakt mit diesen Personen, aber man trifft sich immer wieder auf den unterschiedlichsten Orten und erlebt irgendwie einfach ganz coole Sachen. Also da freue ich mich auch schon, das ein oder andere Gesicht wiederzusehen.
2: Und eine Sache, die uns recht wichtig war von Anfang an und dann auch in der Kuration, weil wir haben dann einen Open Call gehabt und haben halt auswählen müssen, okay, wer kommt wirklich, wem geben wir einen Spot. Da war uns ganz wichtig, so einen Mix zu haben. Also zum einen halt Diversität, also auf irgendwie auf allen Ebenen die Diversität, dass man schafft, so klassische Graffiti-Writing-Ansätze zu haben, so vielleicht eher Leute, die aus der Kunstsparte kommen, vielleicht auch was Experimentelles, und ich glaube, das ist uns ganz gut gelungen. Und natürlich ist es wie viele Szenen eine sehr männlich dominierte Szene, dass wir auch weiblich gelesenen Personen da irgendwie Raum geben.
1: Mich würde auch interessieren, wie ein Festival in so einem großen Ausmaß überhaupt zustande kommt. Also wie schaut es da mit der Organisation aus?
3: Ja, ich glaube, wir haben vor mehr als einem Jahr angefangen, unsere Ideen zusammenzutragen, die Menschen zusammenzutrommeln und gesagt, wir möchten sowas wieder machen. Da gibt es natürlich viele Phasen. Die Finanzierungsphase hat diesmal besonders lang gedauert, muss ich auch sagen. Also die ist eigentlich bis jetzt noch nicht fertig abgeschlossen. Aber jetzt sind wir tatsächlich schon in der Phase, wo es auch richtig Spaß macht, wo einfach schon Dinge entstehen, wo einfach noch alles zusammengetragen wird, dass dann nächste Woche alles sitzt und passt. Wände vorstreichen, plakatieren, die Dinge, die eigentlich sehr Spaß machen, die ganze Idee raustragen, den Leuten davon erzählen, dass jetzt bald soweit ist.
2: Voll, ich würde auch sagen, dass jetzt erst der witzige Teil anfängt. Davor war sehr viel so halt Orga und Kommunikationsarbeit, die natürlich dazugehört, wenn man eben so große Flächen malen will, wenn man das alles irgendwie unter den Hut bringen will. Was halt ein Riesenpunkt von Anfang an war halt klar, so eine Finanzierungsfrage, aber auch, wer stellt solche Flächen zur Verfügung? Also, wie ist das überhaupt, wo findet man die Leute, wo findet man die Flächen? Und das war dann recht einfach gemacht, eben mit dem Spaziergang durch die Wagner-Biro-Straße, okay, da gibt es noch einige Flächen, die eben diese alten Industriegebäude hergeben. Und dann war aber noch eine andere Sache, den Besitzenden halt das schmackhaft zu machen quasi oder halt die auf die Besitzenden zuzugehen und zu sagen, hey, wir haben da eine Idee, wir wollen was umsetzen, wie findet ihr das? Und ich muss sagen, wir sind da auf sehr also auf gute Resonanz gestoßen. Da waren viele, viele voll begeistert. Unter anderem haben wir auch bei der Stadt Graz angefragt. Und jetzt, ich weiß nicht, ob es das in der Form schon davor gegeben hat in Graz. Ich glaube nicht, dass wir offiziell Flächen von der Stadt bekommen haben, dass wir die umsetzen. Aber jetzt nicht so konkret, dass wir Entwürfe vorlegen, sondern dass das uns in die Hand gelegt wird, dass dort die eben eine Unterführung in der Peter-Dunner-Gasse gestaltet wird. Und ich finde, das ist eine gute Entwicklung. Sowas braucht es in Städten.

0: gut.
1: Bei Kunst im öffentlichen Raum, besonders Graffiti, stößt man ja manchmal auf Leute, die weniger positive Meinungen dazu haben. Fällt euch das auch auf bei solchen Projekten?
2: Also in meiner Wahrnehmung, besonders wenn das auch so geplant passiert, wie wir das jetzt bei diesem Festival machen, dann nehmen Passanten oder auch Anrainer das sehr positiv wahr. Wir haben auch gemerkt, wir haben ein paar Flächen vorgestrichen und haben schon 117 Wände draufgeschrieben, genau die Flächen, die wir dann noch gestalten werden. Und einige Menschen sind vorbeigegangen und meinten so, ja, das ist super, dass das jetzt so bunt wird und nicht so eine Schmiererei. Und ich tue mir dann auch immer schwer zu sagen, so okay, wo ist da halt dann noch der Unterschied und für wen? Das sind Grenzen, die fließen sehr ineinander. Auch der Grund, warum wir eben im öffentlichen Raum dann auch Diskurs führen wollen und drüber reden wollen und auch irgendwie informieren wollen. Ja, also es ist immer schwer zu sagen, wo beginnt die Schmiererei, wo hört sie auf und wo ist es dann Kunst?
3: Ich glaube auch, dass so die gesellschaftliche Wahrnehmung dem Thema gegenüber Kunst im öffentlichen Raum, Graffiti, Street Art, Mural Art, es hat viele Namen, aber es gibt auf jeden Fall viel Interesse dran und es ist in der Wahrnehmung auf jeden Fall viel positiver geworden. Ich glaube aber nicht, dass es das unbedingt muss, also ich glaube nicht, dass es gefallen muss. Und so oder so, wenn da jetzt eine Person herkommt und ich erlebe das ja selber auch sehr oft, man kriegt dann eher die Extreme mit, so den Leuten gefällt es entweder sehr und sprechen dich an oder ihnen taugt es gar nicht und deswegen kommen sie her und teilen dir halt ihre Meinung mit. In beiden Fällen, glaube ich, hat dann die Kunst so ihren Soll erfüllt, weil was macht mit den Leuten? Und was ich auch ganz interessant finde, die meisten Flächen, die wir jetzt gestalten, das sind zwar private Eigentümer, aber die Gebäude, die sehen wir ja trotzdem alle. Also für mich ist das so, klar, die Wand gehört jemandem, aber wir müssen sie alle sehen. Hm. Und sie ist Teil von der Stadt. Und was machen wir damit? Und so eine Diskussion wollen wir auf jeden Fall auch aufmachen. So, wem gehört die Stadt? Klar, die Wand gehört, in Österreich ist Privateigentum heilig, gehört der Person oder dem Unternehmen. Aber es macht trotzdem was mit uns allen und mit der Stadt, wenn die angemalt wird oder eben nicht.
2: Dieses Thema, wem gehört diese Stadt, möchten wir auch mit Workshops beispielsweise aufgreifen. Also uns ist auch wichtig generell, also das ist auch unsere Arbeit in unserem Verein, einfach primär jungen Leuten, aber generell den Menschen irgendwie mit ihnen drüber zu reden, wer darf mitgestalten und wieso, wenn du Lust hast zu gestalten, wieso halt auch nicht. Also ich finde das ganz wichtig, dass man sich diese Frage immer wieder stellt und auch wenn man Pläne und Ideen hat, einfach mal nachzufragen. Wir sind so oft in unserer Laufbahn im Verein einfach zu Menschen hingegangen und haben gefragt, kann man das machen, kann man das anmalen, können wir das nutzen? Und es hat sehr oft einfach sehr gut funktioniert. Und genau, ich finde das ganz wichtig, dass man an seiner Stelle auch in seiner Stadt auch teilnimmt und mitgestaltet, ob man jetzt eben Workshops macht, sich irgendwie künstlerisch betätigt oder einfach auch die Gedanken und Ideen, die man hat, äußert und vielleicht auch verwirklicht.

0: Ihr hattet ja auch ein Crowdfunding für das Festival. Könnt ihr darüber etwas mehr erzählen?
1: Diese ganze Geschichte zu finanzieren, war eine schon recht große Herausforderung. Wir sind natürlich irgendwie den klassischen Weg gegangen mit Förderungen, haben in diesem Bereich aber tatsächlich auch zum ersten Mal Rückmeldungen bekommen, wie dass der künstlerische Mehrwert leider nicht groß genug ist, dass das förderbar wäre. Als wir das dann irgendwie mitbekommen haben, dass das in manchen Bereichen irgendwie nicht so gut ankommt, diese Idee, haben wir halt irgendwie nach Alternativen gesucht. Da denkt man dann natürlich gleich mal an, vielleicht gibt es irgendwelche Unternehmen, mit denen wir Sponsorings, Kooperationen machen können. Die gibt es auch. Man merkt aber auch da, dass auch kleine Unternehmen sich gerade recht schwer tun. Also auch die können eigentlich, was jetzt zum Beispiel bei finanziellen Mitteln, die jetzt vielleicht in Kunst und Kultur fehlen, die können das nicht gegengleichen, also es geht sich nicht aus. Unsere nächste Idee war dann eben ein Crowdfunding und da waren wir wirklich überrascht, wie viele Menschen so eine Idee unterstützen und auch bereit dafür sind, Geld dafür zu geben und auch sich so irgendwie einzubringen, was von dem sie einfach, von deren Werten sie überzeugt sind. Genau, also so baut sich dann das Ganze zusammen, dass wir das Festival umsetzen können. Das stand auch länger in Frage. Dass wir jeden fair bezahlen können, wäre ein Wunsch, ist aber in Realität bei so einem Festival derzeit einfach nicht möglich. Also es ist einfach sehr viel Freiwilligenarbeit, sehr viel Menschen, die irgendwie Helping Hands sind, die einfach von allen Seiten angreifen und mitmachen, dass sowas überhaupt möglich ist. Und da sind wir auch sehr, sehr dankbar, dass das jetzt so über die Bühne gehen darf. Und einfach doch ein sehr großes Programm auch entstanden ist.
2: Ich glaube auch, das ist ein Unterschied zu so kommerziellen Festivals, weil sowas und Jams in der Form generell halt meistens von der Szene getragen werden mit ganz wenig Budget oder keinem Budget teilweise. Deswegen ist man auch flexibler. Als wenn man das jetzt kommerziell angeht und sagt, okay, wir brauchen XXXY am Anfang an Betrag, um das überhaupt umsetzen zu können. Das ist grundsätzlich, glaube ich, eine große Stärke, auch wenn man dann Absagen kriegt zum Beispiel. Genau, wir haben dann einfach eine Förderung, die wir nicht gekriegt haben, vom Land Steiermark einfach ausgeglichen mit dem Crowdfunding. Das ist sich fast ausgegangen. Und das finde ich irgendwie auch schön, dass man es vielleicht, genau, dass man sich einfach breiter aufstellt und solche Projekte vielleicht trotzdem umsetzt.
1: Was wir halt als Veranstalter und VeranstalterInnen einem Beirat oder Sponsoren oder ähnlichem schon garantieren irgendwo, ist, dass wir gewisse Werte vertreten und dass wir in irgendeiner Art und Weise natürlich die Artists kuratieren. Wir wählen sie auch aus und uns ist sehr wichtig, dass die ähnliche Grundwerte haben wie wir, dass man nichts Diskriminierendes auf Wänden verarbeitet oder so. Also das ist schon was, was für uns ganz klar kommuniziert wird an die Künstler und auch an die, die uns unterstützen.

0: Gibt es vielleicht in Graz Wände oder Graffiti-Pieces, die euch sehr geprägt haben?
1: Es gibt viele Wände, die mich geprägt haben. Also so einzelne Pieces von Leuten, einzelne Bilder. Also halt auch in Wien, so im Zug sitzen und aus dem Fenster schauen, hat mich schon sehr früh sehr beeinflusst, so am Weg zur Schule. Aber ich glaube, was mich am allermeisten geprägt hat, ist, dass so viel nicht bemalt war. Also so ab irgendeinem Punkt habe ich mir dann halt immer auf den Wänden Bilder vorgestellt und dann waren da aber keine Bilder in echt. Genau. Ich glaube, das hat schon auch sehr viel mit mir gemacht, dass die Wand eben, dass die Stadt eben nicht so bemalt ist wie andere Städte.
2: Es gibt eine Wand, wenn man vom Lendplatz zum Bahnhof hinauffährt in der Kepperstraße. Da steht auf der linken Wand, auf der linken Seite, es geht bergauf. Und aus irgendeinem Grund hat mich das, seit es dort angebracht wurde, wahrscheinlich, das ist da doch schon Jahrzehnte, hat mich das irgendwie immer wieder gecatcht, ob ich jetzt mit dem Bus vorbeifahre oder mit dem Radl, egal ob ich rauf oder runter fahre, es geht bergauf. Und irgendwie eines Tages habe ich mir das auch auf meinen Fuß tätowieren lassen. Danke an das Design hiermit, an wer auch immer das gemacht hat. Aber ich finde, das ist so dieses. Das Wahrzeichen von 80-20 für mich. Es geht einfach bergauf, ob es rauf oder runter geht.
0: Gibt es was, auf das ihr euch am meisten freut an dem Festival? Irgendein Highlight?
2: Ich glaube, ich könnte mich gar nicht entscheiden. Ich finde jeden einzelnen Punkt, ich freue mich auf alles. Ich freue mich auf die Konzerte. Eben am Freitag ist Punk und Indie und ganz bunt durchgemischt. Und am Samstag gibt es dann nochmal Rap von allen Seiten. Ja, ich bin einfach super gespannt darauf. Ich freue mich auch schon super auf die Diskursformate, weil man einfach auch als Veranstalter nie vorplanen kann, wer jetzt kommt. Ich weiß nicht, wie viele Leute aus der Nachbarschaft tatsächlich kommen, wie viele Graffiti-Writer und WriterInnen dann zum Beispiel auch zur Podiumsdiskussion kommen. Ich bin super gespannt, was da für Themen eröffnet werden, was jetzt einfach für Gespräche geführt werden. Und ja, also ich glaube, da gibt es einfach eine Menge, auf die man sich freuen kann.
0: Ja, also ich bin auf jeden Fall schon sehr gespannt. Wie geht es dann nach dem Festival weiter für euch?
2: Also für den Raum 117 geht es gleich die Woche danach weiter mit der Prekate. Das ist in der Rösselmühle eine Partnerveranstaltung vom Steirischen Herbst. Da gibt es eine Werkschau vom Raum 117, die eröffnet am 26. Und ja, grundsätzlich wäre schon gedacht, dass dieses 117-Wände was Nachhaltiges ist. Das soll kein einmaliges Festival sein. Wir haben auch gemeinsam mit Unterstützung von der Europäischen Union ein Jahresprogramm gestaltet. Also es wird immer wieder auch Kinodonnerstage geben, wo es verschiedene, auch irgendwie kleinere Filmproduktionen geben wird, die uns von Rotzfrech Cinema zur Verfügung gestellt werden. Auch Filme über die Graffiti-Szene aus verschiedenen Blickwinkeln. Und es wird auch immer wieder Hall-Days geben, wo man auch die Leute, die man am Festival kennenlernt, auch dort irgendwie wieder trifft, Sketch-Abende. Also das soll noch eine Menge passieren, mal mindestens ein Jahr lang. Und wie es dann weitergeht, werden wir sehen.
1: Das ist ja auch irgendwie das Schöne an so einem Festival. Es ist so diese Woche, wo sehr viel passiert, wo die Leute herkommen zum Malen, wo es Musik gibt, wo all die Sachen passieren, aber danach bleibt ja was in dem Stadtteil. Und klar, also einige der Wände sollen in den kommenden Jahren, werden wahrscheinlich in den kommenden Jahren abgerissen, die Gebäude. Aber eben die Wände von der Stadt Graz, die bleiben. Die kann man sich auch noch in Jahren anschauen. Und das ist auch irgendwie schön, dass man zwar so ein einmaliges Ding macht, oder vielleicht werden wir es auch wiederholen, aber dass danach irgendwie was bleibt. Und dass man sich das jederzeit anschauen gehen kann, for free. Weil so das ganze Festival ist grundsätzlich for free, also die ganzen Programmpunkte für ein paar sollte man sich anmelden. Zwecks unsere, also einfach, dass wir den Überblick behalten. Aber es ist alles for free. Wir wollen da die Hürden gering halten, dass alle einfach mal, die sich dafür interessieren, einfach mal dabei sein können. Wir freuen uns aber natürlich, wenn dann vielleicht Spenden reinkommen. Genau.
2: Wie der Flo auch schon gerade gesagt hat, für Graffiti-Workshops und Stadtrundgang und Kinodonnerstag bitten wir um Voranmeldung und das kann man entweder auf Instagram bei uns machen oder auf unserer Website und das ist raum117.at.
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0: 117 Wände findet vom 14. bis 20. September statt. 117 Wände ist ein Kulturfestival in Graz, das sich der freien Gestaltung von Fassaden im öffentlichen Raum widmet. Zur Anmeldung für Workshops und weitere Infos findet ihr auf raum117.at. Ja, danke an Ella und Flo fürs Kommen. Das war Elias. Ich hoffe, euch hat meine erste Sendung gefallen. Die Musik im heutigen Beitrag stammt von Künstlern und Künstlerinnen, die am 117 Wände Festival live zu sehen sind. Wie immer gibt es alle unsere Beiträge auch zum Nachhören. Ihr findet sie auf cba.media oder auch in unseren heutigen Sendungstipp verlinkt. Und somit verabschiede ich mich. Ich bin euer Elias. Liebe Grüße und tschüss.
1: Sorgentelefon mit dir, hallo.

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0: Hallo liebe Helsinkis, ich bin der Lukas und wir hören gerade die Soundnocker auf Radio Helsinki 92,6 und ich bin heute nicht alleine, ich habe heute quasi zwei Gäste, aber Stargast natürlich Simon Hafner, Sun People, hallo.
1: Hallo.
0: Und neben mir sitzt die Betty, die auch das 30-Jahre-Fest gemacht hat und wir werden heute ein bisschen reden und ja, hi Betty.
2: Hi.
0: Simon, hey, herzlich willkommen.
1: Danke für die Einladung.
0: Ja, sehr gerne. Möchtest du dich vielleicht für die Zuhörerinnen ein bisschen vorstellen, was du so machst vielleicht?
1: Kann ich gern machen. Wo fange ich da an? Ich bin schon relativ lang im Kulturfeld in vielfältiger Art und Weise tätig, seit Ende der 90er als DJ, dann eine Zeit lang auch als Veranstalter. Ich war bei einigen Labels in Graz beteiligt. Ich habe dann einen Zwischenstopp mal in Berlin und dann auch in Wien gemacht. Bin dann wieder zurück nach Graz. Bin seit vielen Jahren im Forum Stadtpark aktiv und tätig, in letzter Zeit mehr so hinter den Technikreglern, aber in den Mitte 2000er Jahren habe ich dort gemeinsam mit einem Kollegen das Veilchen gegründet im Forum Stadtpark Keller. Das hat dann auch ein paar Jahre dort existiert. Ich war beim Elevate dabei, genau, und bin jetzt seit auch schon bald 15 Jahren bei der IG Kultur Steiermark dabei, also auch kulturpolitisch aktiv dort im Vorstand. Genau, und mache auch, also eigentlich noch früher als das DJing, seit ungefähr Mitte der 90er Jahre Musik. Das ist schon richtig lange. Also genau, eigentlich hat es da letztes Jahr so ein 30 Jahre dann, gell? Ja, genau. Ist eigentlich ziemlich crazy. Habe dann auch letztes Jahr nochmal ein eigenes neues Label gegründet, All Things Records. Da sind wir jetzt beim zweiten Release. Wurde gerade vor 3 Wochen veröffentlicht. Genau, das ist so die Kurzzusammenfassung.
0: Jo. Eben, der zweite Release von deinem neuen Label. Mit Other Worlds. Darf ich dich fragen, wie man das ausspricht? Endofight?
1: Endofight, ja.
0: Endofight, okay.
3: Achtung, Vorsicht, Groove-Gefahr. Wir hören jetzt in den ersten Song des Albums rein namens Sunnyview und ich wünsche euch ganz viel Spaß.

0: eben mit Otherworlds. Wie ist denn da die Kollabo so wie kam es dazu, dass ihr das jetzt gemacht habt?
1: Ja, Florian kenne ich schon sehr lang. Ich war ja, Stichwort Labels, bei denen ich involviert war, ich war eine Zeit lang Teil von Disco 404 und Disco 404 betreibt ja auch ein Label in Graz. Und Florian war da auch zusammen mit Timo Teil des DJ-Duos Dose. Und wir haben sehr oft zusammen gespielt. Wir haben zusammen auch eine Zeit lang die Disco 404 Radioshow gemacht, die so ähnlich wie die Some People Show, die ich jetzt mache, auf SubFM und auf Radio Helsinki gelaufen ist damals. Und genau, Florian macht selber auch Musik und das hat sich einfach dann irgendwann mal so ergeben, dass wir zusammen im Studio gesessen sind.

0: Jams wir dann aufgenommen haben und die dann in die Tracks reingeflossen sind. Genau, also das geht auch quasi eigentlich schon lang zurück, die Freundschaft mit Florian und diese musikalische Partnerschaft eben, ich weiß nicht, so 2011 oder sowas, soweit, ja.
1: Cool.
0: Schon auch eine Zeit her.
1: Ja.
0: Genau, und also das Ziel von dem Label ist ja schon hauptsächlich meine eigene Musik zu veröffentlichen, also im Sinn von so einem Self-Release-Label, um da einfach auch mehr Kontrolle und Freiheiten zu haben. Das ist ja nicht immer so einfach, mit anderen Labels zu arbeiten, aus verschiedenen Gründen. Aber so ganz nur auf mich konzentriert will ich es auch nicht haben. Und deswegen soll es eben auch Kollaborationen mit befreundeten Artists geben. Und möglicherweise auch dann schon sowas wie auch Fremd-Artists-EP. Also ich kann mir gut vorstellen, es gibt auch da schon einiges an Material von Otherworlds, wo es dann vielleicht auch mal eine eigene EP geben wird oder so, ja. Aber das ist jetzt noch nicht ganz klar, wann das passieren wird, aber ja.
1: Okay, weil das wäre eine Frage von mir gewesen. Du hast ja auf Bandcamp geschrieben, dass es jetzt der zweite Release dieser ersten Welle an Releases ist. Gibt es da vielleicht schon irgendein anderes Projekt, an dem du arbeitest, zum dritten Release?
0: Ja, da gibt es schon einiges. Es hat sich einfach, also einerseits über die Jahre wahnsinnig viel Musik angesammelt. Und meine Erfahrung ist ja, auch wenn sich das ganze Musikfeld oder speziell das elektronische Musikfeld manchmal so anfühlt, als wäre da alles irgendwie so wahnsinnig schnell und also im Sinn von schnelle Veränderungen und kurze so Wahrnehmungsgrenzen auch und Dinge verändern sich ganz schnell und Sachen werden immer frisch produziert und sofort rausgebracht, ist das meiner Erfahrung nach gar nicht so. Also in meiner Geschichte jetzt auch mit der Zusammenarbeit mit anderen Labels sind es oft Stücke, die vielleicht schon 10 Jahre rumliegen oder manchmal sogar länger und die dann erst Interesse wecken oder wo das, was man selber macht, erst dann sozusagen irgendwie so Resonanz findet, einerseits bei Labels, aber auch bei Hörerinnen, Kollegen, DJs. Das heißt, andererseits gibt es da sehr viel Musik, die eben, wie gesagt, schon älter ist, die bei mir auf der Festplatte rumliegt und andererseits arbeite ich auch ständig an neuen Projekten im Studio. Und es gibt tatsächlich 3, 4, 5 Releases, die im Groben fertig sind und konzeptioniert sind. Und genau, ist jetzt alles nur eine Frage, die Dinge ganz fertig zu machen. Es hängt ja auch noch an anderen Rahmenbedingungen. Also es gibt andere Labels, wo ich weiterhin auch Musik releasen werde. Also das nächste Ding kommt wieder beim Leipziger Label Defostatica raus, mit denen ich schon lange zusammenarbeite. Das wird, ich denke, noch vor Juni sein oder zumindest vor Juli, so in der Richtung. Und ich denke dann, das nächste Ding auf All Things wird entweder im Herbst passieren oder Anfang nächsten Jahr. Also ich habe auch da relativ viel Flexibilität jetzt mit den eigenen Strukturen. Das heißt, ich kann das im Prinzip vom einen aufs andere Monat entscheiden, mit ein bisschen Vorlaufzeit für Promotion eben da was rauszuhauen. Aber das nächste größere Ding ist tatsächlich wieder so eine, weiß nicht, ob es ein Album ist, aber zumindest so eine Extended EP. Es gibt so 8 bis 10 Stücke, die eigentlich ready sind und die sich auch wieder auf so das schnellere Tempo fokussieren, mit ein paar Ausnahmen, aber alles mit so einer, genau, mit so einem leichten Dub-Approach, bisschen dubby, minimal. Das hat sich ja beim letzten Album schon so ein bisschen auch angekündigt. Genau, und das ist wahrscheinlich das nächste größere Ding. Vielleicht kommt noch irgendwie so ein 2-Track-Release dazwischen mal noch, aber genau.
1: Jetzt geht es mit dem zweiten Song von Endofight weiter, mit dem gleichnamigen Titel. Ich wünsche euch richtig viel Spaß.

0: Ja, Simon, du hast schon angesprochen, du hast ja das eigene Label aus dem Grund wahrscheinlich gegründet. Hast eher auch gemeint, du arbeitest auch weiterhin jetzt mit anderen Labels zusammen. Also ganz abgeschrieben wirst du anscheinend die anderen Labels der Szene noch nicht haben oder hoffentlich auch in Zukunft nicht. Aber was hat dich jetzt wirklich bewegt, jetzt letztes Jahr dein eigenes Label wirklich zu gründen, wenn du doch auch Zusammenarbeit mit anderen Labels auch hast? Und ja.
1: Ja, die Idee ist ja schon tatsächlich sehr, sehr, sehr alt. Ja. Also das sind gute 7 Jahre eigentlich schon oder jetzt dann 8 Jahre. Ich glaube, es war so 2018, wo ich eigentlich einen relativ klaren Gedanken schon gehabt habe. Also erstens gab es den Namen vom Label da zu dem Zeitpunkt schon, auch irgendwie so eine grundsätzlich grafische Ästhetik war im Kopf, auch wenn ich da jetzt noch keinen Grafiker gehabt habe, mit dem ich zusammengearbeitet habe. Es war teilweise auch schon Musik da und genau, das hat sich aber dann, es ist immer alles eine Frage von Timing und gleichzeitig auch, wann es einfach der richtige Zeitpunkt ist für so ein Projekt. Und genau, und ich habe da einfach über die Jahre mehr Entspanntheit entwickelt, ja. Also vor ein paar Jahren irgendwie hatte ich immer noch so, keine Ahnung, dass man so, war quasi auf meiner, was die künstlerische Seite betrifft, hatte ich immer so das Gefühl, ich bin so ein bisschen unter Druck oder Stress oder möchte halt irgendwie Dinge irgendwie schauen, dass sie schnell weitergehen. Und ich habe da jetzt einfach ein wesentlich entspannteres, wie soll ich, einen wesentlich entspannteren Modus gefunden dafür. Und deswegen hat es auch irgendwie länger gedauert und über die vielen Jahre an Erfahrung und selber Labels betreiben, aber auch mit anderen Labels zusammenarbeiten, habe ich mich schon auch relativ viel mit den ganzen Hintergrundaspekten beschäftigt. Das heißt, mit den Vertriebsstrukturen, also mit welchem Vertrieb arbeite ich zusammen, was sind die Formate, also digital, Platte, andere Dinge. Ich habe einfach über die Jahre viel gesehen und genau, und dann ist es auch eine Frage, genau, wie findet man und wann findet man die richtigen PartnerInnen für das, was man machen will. Genau, und das dauert dann einfach, bis das alles zusammenkommt. Und ja, und also abgesehen jetzt von dieser, wie soll ich sagen, von dieser künstlerischen Version, die man, oder Vision, die man in Bezug auf ein Label und die eigene Musik haben kann, geht es auch um die ökonomische Seite von dem Ganzen. Und das ist natürlich etwas, wenn man jung ist und anfängt, ist man einfach froh, wenn die Musik irgendwo rauskommt, ja, auf einem anderen Label und sogar noch auf Platte. Ja. Also das ist, da fühlt man sich schon so, als wäre hier ein totaler Traum erfüllt. Und das war auch so und das hält sich dann auch eine Zeit lang und man ist dann immer wieder mit jedem neuen Release neu begeistert. Aber es gibt natürlich auch, wenn man halt längere Jahre dabei ist, gibt halt einfach auch eine ökonomische Seite. Und wenn es nicht, also wenn man auch nicht in der Position ist, dass man jetzt irgendwie einen gut bezahlten Dayjob hat oder irgendwie eine gute Ausbildung oder reiche Eltern und eine tolle Erbschaft im Hintergrund, auf die man sich irgendwann mal verlassen kann oder sondern das Haus, das man erbt oder die Eigentumswohnung, keine Ahnung, ja, dann ist halt auch die Frage, wie kann man das, was man gerne macht und was der Plan A ist auch im Leben, weil es so richtig am Plan B gibt es gar nicht. Wie kann man das halt auch ökonomisch so gestalten, dass man da über die Runden kommt und dass das was abwirft? Und über die vielen Jahre an Erfahrung, was die Arbeit mit anderen Labels betrifft und auch irgendwie so dieses Proaktivsein bei der Zusammenarbeit, wenn es um ein konkretes Release geht, also Stichwort Promotion machen, Pressekontakte, irgendwie Kontakte zu irgendwie anderen Playern unter Anführungszeichen im Feld. Da war ich eigentlich immer schon sehr aktiv. Ich habe einfach über die Jahre gutes internationales Netzwerk aufgebaut. Und wenn man dann eigentlich schon viel von dieser Arbeit eigentlich macht, die eigentlich ein Label machen sollte, und das Label schneidet aber dann trotzdem 50% von den Einnahmen mit, da fragt man sich dann irgendwann einmal, und dann muss man den Labels oft trotzdem wegen der Abrechnung nachrennen. Ja? Also auch wenn man mit Labels Verträge macht, wo dann steht, alle 6 Monate kommt eine Abrechnung oder alle 12 Monate zumindest, kann man eigentlich davon ausgehen, dass das nicht passiert. Ja? Also es gab in all den Jahren, und ich habe wirklich mit einigen Labels zusammengearbeitet, nur zwei Labels, die das sozusagen von sich aus pünktlich gemacht haben und sonst was immer an Nachrennen, dem Geld nachrennen. Und auch eine Frage der Transparenz, was die Abrechnung betrifft, weil grundsätzlich ist es ja so, dass diese, also die klassischen 50-50-Deals, die es im so Independent-Musikbereich gibt zwischen Label und Artists, ist es so, dass da quasi zuerst die Kosten von der Produktion abgezogen werden. Ja, also das ist Mastering, Pressing, wenn man also eine Platte macht, Promotion-Kosten, Grafikerin etc. etc. Und quasi der Reingewinn, der wird dann geteilt, 50-50. Ja, aber wenn auch diese Kostenstrukturen nicht immer so transparent sind, man aber eigentlich genau weiß, wie das alles funktioniert, denkt man sich, ja Moment, da hängt eigentlich irgendwo Geld in der Schleife, das bei mir nicht ankommt. Und genau, das ist sozusagen der zweite wichtige Grund, wieso ich das Label machen wollte. Und auch wenn es jetzt, wenn ich jetzt schon bei größeren internationalen und bekannteren Labels released habe, das größte war sicherlich Exit Records, mache ich mit den Releasen, die ich jetzt mache, mehr Geld, als ich jemals mit anderen Labels verdient habe. Ja? Und das ist natürlich schon ein langer Weg. Ne? Also ich habe ja vorher gesagt, ich mache Musik seit 30 Jahren. An internationalen Fanpool, das ist jetzt nicht wahnsinnig groß oder so, ja, aber ich kann einfach damit rechnen, dass sich die Sache so verkauft einfach. Und ich habe auch über die Jahre halt dieses Vertrauen halt in das eigene Tun auch entwickelt, ja. Genau, aber jetzt im Nachhinein, also wenn ich jetzt auch an Leute denke, die jetzt anfangen, Musik zu machen auf einer professionellen Ebene oder mehr oder weniger professionellen Ebene, ich glaube, je früher man sich mit dieser ökonomischen Seite und mit dieser professionellen Seite auch auseinandersetzt, desto besser. Und es ist auch nicht so kompliziert, ein Label aufzusetzen. Ja? Und es geht auch, wie gesagt, nicht darum, nicht mehr mit anderen Labels zusammenzuarbeiten, aber trotzdem selber diese Strukturen zu haben. Weil einem das einfach andere Möglichkeiten erschließt. Und vor allem, man versteht einfach diese ganzen, also wenn man sich auseinandersetzen muss, wie funktioniert der Label genau, was ist da alles zu tun, dann versteht man auch die Zusammenarbeit mit anderen Labels besser, kann da einfach anders auftreten, kann anders in Verhandlungen gehen, etc. Und kann auch hin und wieder dann leicht mal ein Angebot ablehnen, weil man sich denkt, naja, also davon habe ich jetzt nicht so besonders viel, ja, das kann ich eigentlich auch selber machen, ja, und das passiert jetzt auch tatsächlich, ja, also lustigerweise, speziell jetzt vom Album vom letzten Jahr, gab es extrem gute Reaktionen und tatsächlich viele Einladungen von anderen Labels, was zu machen, nur genau, bis jetzt habe ich da noch keinen großen Sinn gesehen, da was zu machen, weil genau, das Angebot einfach da auch nicht passt, weil da kann ich es selber machen. Also was vielleicht in Zukunft passieren wird, ist sowas wie Art Label-Kollaborationen mit anderen Labels zu machen. Ja? Also wo es auch dann irgendwie anders geregelt ist, auch die finanzielle Seite.
2: Jetzt hören wir in den dritten Song des Albums rein. Ich wünsche euch viel Spaß.

0: hast du da in dem Fall auch von Beginn an eben mit dem Look Within LP diese Erfahrung also gemacht, dass du schon gewusst hast, dass Leute auf alle Fälle darauf stoßen werden und das Label Zuspruch kriegen wird?
1: Ja, weil, also einerseits, also es ist eigentlich genau das, was du ansprichst. Ne? Man muss natürlich als Musikerin langsam ein Profil aufbauen. Ja? Und das passiert natürlich auch über Releases, die man bei anderen Labels macht. Und dann hat man eben irgendwie Kontakte und irgendwie, man sieht, dass einzelne DJs die Musik spielen. Und wenn man selber halt auch auflegt dazu oder diese Kontakte auch zu anderen DJs hat, und das ist etwas, das muss man einfach aufbauen, ja, wenn man selber Musik machen will und rausbringen will, dann kriegt man ja schon ein bisschen, dann hat man ja schon ein bisschen irgendwie die Möglichkeit, die Reaktionen zu sehen auf die eigene Musik. Ja. Also egal, ob das jetzt ist, dass man selber auflegt oder dass man das mal Kolleginnen schickt und die sehen und man sieht einfach, ja, die haben da, die spielen das, ja. Und das gibt dann sozusagen das Selbstvertrauen, das dann zu machen. Also das war zu dem Zeitpunkt eben schon da. Ich habe gedacht, das passt jetzt einfach. Das passt irgendwie von der Aufmerksamkeit, die es international gibt und von der Unterstützung von Kollegen und Kolleginnen. Und genau, also das macht definitiv Sinn. Aber vielleicht noch einmal zurück zu dem, du hast das, ich finde, das war sehr gut, was du jetzt gesagt hast, dass es als junge Künstlerin am Anfang natürlich schwierig ist, gleich ein eigenes Label zu machen, weil ich vorher gemeint habe, es macht Sinn, sich damit gleich von Anfang an auseinanderzusetzen. Das ist natürlich schwierig. Also das heißt, gerade als jemand, der oder die frisch startet, ist es absolut notwendig, mit anderen Labels zu arbeiten und viel Demos zu schicken. Ja? Und mit viel Demos meine ich nicht 5, sondern ich meine 50 Demos, ja. Ich glaube, das ist, ich sehe das immer wieder oder habe das über die Jahre immer wieder gesehen, dass Leute das relativ schnell frustriert sind. Und ich glaube, da ist es einfach notwendig, also wenn man wohin kommen will, dass man da auch wirklich durchbeißt. Ja? Also ich kenne auch Leute, die 100 Demos schicken. Ja? Und die Frage, und also es geht nicht darum, jetzt, klar muss die Musik mal zu einem gewissen Level kommen und man muss auch das Selbstvertrauen haben, dass man das gut findet und vielleicht der Freundeskreis das auch gut findet. Also man muss natürlich einmal, was die Musik selber betrifft, zu einem gewissen Level kommen. Aber dann ist es in erster Linie wichtig, was fertig zu haben. Und es müssen dann nicht 30 Stücke sein, die zu Hause auf der Festplatte sitzen, wo man denkt, das ist voll super, sondern es reichen 5 Stücke oder es reichen vielleicht 10 Stücke. Und wenn ich ganz viele Stücke habe und wahnsinnig davon überzeugt bin, was ich da mache, ja, und dann aber nur 5 Demos schicke und eine andere Person hat aber nur vielleicht 5 Stücke, die wirklich gut sind und fertig sind, schickt aber 50 Demos, dann kann man sich ausrechnen, wer das Release machen wird. Ja. Mhm. Also das ist ganz wichtig, sich da auch von Absagen oder wenn Leute nicht antworten, ja, sich da nicht entmutigen zu lassen. Und das hat sich auch in den letzten Jahren nochmal massiv verschärft, weil die Möglichkeiten, Musik zu machen, so niederschwellig sind, was auch gut ist. Aber gleichzeitig gibt's dadurch wahnsinnig viel Material, das kursiert. Ja? Also Labels bekommen extrem viel Demos. DJs bekommen extrem viel Promos oder unveröffentlichte Sachen zugeschickt. Ja. Und also es ist einfach gar nicht möglich, aus der Praxis heraus da überall eine Antwort zu geben, weil es einfach so viel ist. Also wenn man sozusagen zu einem Punkt kommt, wo man als DJ oder Label eine gewisse Öffentlichkeit und Größe erreicht hat, ist es einfach, also genau, man wird da wirklich also das zugeschickt, ja, mit Musik. Und das muss man als Künstlerin dann natürlich auch verstehen und da nicht die Erwartung haben, dass da jetzt auf jedes Mail, das man schickt, auf jedes Demo, das man schickt, eine Antwort bekommt. Genau. Also da diesen langen Atem oder auch diese Motivation zu behalten. Und wieso es aber, glaube ich, trotzdem wichtig ist, sich auseinanderzusetzen, wie so ein Label funktioniert und diese Labelstrukturen. Also ich sehe das ja auch bei ganz vielen jungen Artists, die genau das machen. Also ihre ersten Sachen kommen auf Labels raus, aber dann machen sie zum Beispiel so dazwischen mal ein Release auf Bandcamp. Mhm. Und Bandcamp alleine ist zwar nett, aber das kann sozusagen die Struktur von einem Label nicht ersetzen. Ja? Weil wenn ich einen Vertrieb dazu finde, der das Ganze mir dann auch auf alle digitalen Plattformen, auf alle digitalen Shops stellt, im Streaming ich vertreten bin, ich vielleicht auch aktiv schaue, dass ich die Musik selber dann auch ins Radio reinbringe, die ganzen Verwertungsrechte, Stichwort AKM und LSG, also auch diese Verwertungsrechte der Musik, mich um das kümmere, dann kann ich selbst mit einem kleinen Release, das ich eigentlich nur für Bandcamp gedacht habe, trotzdem eine kleine Welle erzeugen und habe schon die Strukturen, in denen ich arbeiten kann, ja, und lerne dazu, wie das ganze Ding funktioniert. Ja. Und genau, also wenn man den Gedanken hat, professionell in Musik reinzugehen, dann macht es einfach Sinn, sich mit diesen Dingen möglichst früh auseinanderzusetzen, also mit diesen professionellen Aspekten. Mhm. Genau.
0: Hast du jetzt mit dem Label, auch wenn du gedacht hast, nur eigene Musik, beziehungsweise sagen wir mal grob, eher eigene Musik zu releasen, eine gewisse musikalische Richtung dafür eingeschlagen, dass du vielleicht weißt, gewisse Sachen kommen eher auf anderen Labels raus und gewisse musikalische Sachen kommen echt bei All Things Records raus?
1: Ja, genau. Also es gibt da schon eine ästhetische Linie und das hat sich jetzt gar nicht so, das war jetzt gar nicht so unbedingt so geplant, sondern ich habe einfach bemerkt, dass bestimmte Stücke bei anderen Labels nicht gut ankommen. Mhm. Ich aber gleichzeitig gesehen habe, wenn ich die Sachen selber gespielt habe und teilweise auch bei den irgendwie so im Verschicken an bestimmte DJs, dass die Sachen sehr wohl gut ankommen, nur dass die Labels nicht drauf angesprungen sind. Ja. Und das hat auf der einen Seite vielleicht so eine Zeit lang so ein bisschen Unsicherheit in Bezug auf diese Stücke halt ausgelöst, aber es ist einfach dann auch dieses Selbstbewusstsein oder das Vertrauen in diese Musik gewachsen und vor allem sind viele von diesen Sachen mir extrem am Herzen gelegen. Ja? Also man macht ja jetzt auch vielleicht nicht alle Artists, aber ich mache über die Jahre wirklich, habe ich sehr viel verschiedene Musik gemacht. Ja? Und also manche Artists gibt es ja, die wirklich so an einem, sich an einem Style abarbeiten und das ist es dann auch. Ja? Und das war bei mir nie der Fall. Ich bin immer quasi einerseits auf der Suche nach was Neuem und versuche mich immer da weiterzuentwickeln. Gleichzeitig gibt es auch immer wieder Sachen, auf die ich zurückschaue und wo ich dann wieder weiterarbeite. Also auf der künstlerischen Ebene gibt es sozusagen immer mehrere Linien, auf denen ich arbeite. Ja? Und so hat sich in einer gewissen Art und Weise so ein bisschen eine natürliche Selektion ergeben für das, was ich mir auf dem Label vorstellen kann. Und das ist vielleicht eine Spur experimenteller als die Sachen, die ich auf anderen Labels mache, vielleicht nicht so vordergründig für den Dancefloor gedacht, also so klassische Banger gibt es vielleicht nicht, also oder vielleicht funktionieren sie trotzdem am Dancefloor gut, aber kommen irgendwie anders um die Ecke rum oder so, ja. Und genau, und das ist so ein bisschen jetzt auch das Ziel für die erste Welle, so Sachen zu veröffentlichen, die schon klar für den Club konzipiert sind, ja. Ich habe nach wie vor total, also der Club als Ort, wo man Musik zusammen hört und wo das auch so eine körperliche Sache wird und man dazu tanzt und sich bewegt und ist nach wie vor etwas, was mich total fasziniert und begeistert. Das hat auch in all den Jahren nicht abgenommen. Also auch wenn ich zwischendurch mal ganz, total experimentelle Sachen für ganz andere Kontexte gemacht habe. Aber ich finde dieses Abarbeiten an dem Club-Kontext und zu schauen, wie kann man da auch Sachen machen, die vielleicht ein bisschen weirder, ein bisschen komischer, ein bisschen seltsamer sind, die aber dann trotzdem irgendwie funktionieren. Das ist das, was ich grundsätzlich gern mache und was ich eben verstärkt mit diesem experimentellen und vielleicht ein bisschen schrägeren Ansatz eben am Label bringen will für diese erste Zeit. Also Sachen, die sich nicht so ganz genau einordnen lassen, ja.
0: Genau, ja, Einordnung ist in der heutigen Zeit, glaube ich, bei so viel Genres und Genre-Mixing auch schon ziemlich schwer. Aber wie du es auch schön gesagt hast, ich finde auch so aus der DJ-Perspektive oder auch als Gästin am Dancefloor einfach auch schön, wenn es dann nicht immer die klassischen Clubbanger sind, sondern auch eben experimentellere Nummern dann gespielt werden. Und man fühlt es ja trotzdem auch, finde ich, am Dancefloor. Und das ist ja quasi noch immer diese Essenz von der ganzen Szene und der Musik und der Kultur, finde ich, die man ja auch so transmitten kann. Also finde ich schön, dass du das auch so einbringst.
1: Ja, voll. Also und das ist, ich glaube, für mich geht es auch ganz zurück zu dem, wie ich angefangen habe, selber auszugehen. Also und dieses Erlebnis im Club, das zu dem Zeitpunkt, ja, also ich meine, jeder, der halt, also es ist ja auch für Leute, die jetzt jung sind und 16, mit 16, 17 vielleicht das erste Mal in einem Club sind, ist das ja auch kann das ja auch eine neue und sehr verändernde, wie soll ich sagen, so eine wichtige Erfahrung sein, ja. Und ich glaube, was es für mich damals ausgemacht hat und was für mich noch immer so das Wichtige an diesem Erleben im Club ist, ist es, dass tatsächlich Dinge passieren, die unerwartet sind, ja, die du, also auch an so einen Ort wie einen Club hinzugehen, nicht mit der Erwartung, dass man jetzt irgendwie genau weiß, was da passieren soll für mich und eben Stichwort ein Dancefloor-Banger nach dem anderen und man geht ab und geht ab und geht ab, sondern auch Sachen, die irritieren, ja, wo man, die man vielleicht im ersten Moment nicht versteht oder die oder keine Ahnung, ja, die irgendwie seltsam sind, ja, und trotzdem aber über die Körperlichkeit, über die Lautheit der Bässe und dieses physikalische Spüren auch am Körper mit einem was macht, ja, also wo man sozusagen das Hirn auch ein bisschen das Verstehen ausschalten kann, ja, und ich glaube, da passieren gute Momente und also fürs Publikum, aber natürlich auch für die Leute, die Musik machen. Und ich glaube, da könnte auch und sollte auch ein bisschen mehr passieren. Ja? Also ich sehe das ja bei mir selber beim Auflegen, ja, dass das, also manchmal ist man einfach dann vom Moment und von der Crowd mitgerissen und will natürlich, es ist ja auch eine wichtige Seite, dass sozusagen der DJ-Seite, dass man Leute auch tatsächlich unterhält und in Bewegung hält und also und das geht's ja auch, ja, bis zum gewissen Grad kann man ja durchaus so ein, wie soll ich sagen, so ein Dienstleisterinnen-Aspekt sehen dabei, ne? Leute zahlen dafür, dass sie wohin gehen, dass sie wo tanzen können und gute Musik hören, ja. Und gleichzeitig ist es aber, glaube ich, wichtig, versuchen dann in Momenten, das muss ja nicht der ganze Set sein, aber in Momenten dann immer wieder so Dinge zu machen, die vielleicht unerwartet sind, die vielleicht mal die Leute irgendwie kurz aufrüttelt oder irgendwie fragen lässt, was passiert da, ja, was ist das jetzt, ja, also einfach so für so kurze Irritation sorgen, ja, und genau, ich versuche das selber zu machen, es gelingt manchmal besser, manchmal schlechter, und das ist auch das, wenn ich wo bin und anderen Leuten zuhöre, was ich mir eigentlich wünsche, weil wenn dann nur quasi Sachen nach so einem klassischen Schema passieren, dann wird das nach einer Stunde irgendwann einmal so ein bisschen fad, ja, also Leute nur den gleichen Style spielen und dann innerhalb des Styles auch immer wieder die gleichen, also alles irgendwie nach so einem Schema verläuft, ja, und ich weiß schon, es gibt bestimmte Leute und auch ein bestimmtes Publikum, das steht da drauf, und ich mag auch die Relevanz von dem auch gar nicht absprechen, aber das ist nicht dort, wo ich herkomme. Ja. Dort, wo ich herkomme, geht es immer auch um Innovation und um was Neues und um Disruption, also irgendwie auch sowas wie Verstörung und Irritation, und das gehört für mich einfach total dazu, genau.
0: Genau, und es ist auch wichtig, die eigene Essenz quasi reinzubringen, auch wenn es eine quasi Dienstleistung sein könnte, ein DJ-Set zu spielen. Trotzdem aber dann im Endeffekt die Leute, wenn sie lesen, Sun People am Line-Up, wahrscheinlich deshalb kommen, weil du vielleicht dann eigene Dinge machst und eben nicht das Standard-Club-Ding runterspielst, sagen wir mal grob gesagt.
1: Wenn das so ist, dann würde es mich freuen, ja. Also es ist ja immer die Eigenwahrnehmung und die Fremdwahrnehmung ist ja, das ist ja immer ganz was anderes.
2: Last but not least, jetzt kommt June, das ist der vierte Song vom Album und ich wünsche euch viel Spaß beim Hören.

0: Möchtest du über das 30-Jahre-Fest reden, das wir vor einem halben Jahr gehabt haben?
1: Oh ja, sehr gern.
0: Jo, also, wie war dein Eindruck? Du warst der Artist. Ich habe leider nicht mehr im Kopf, um wie viel Uhr du gespielt hast, aber ich glaube, es war in der Nacht.
1: Es war später.
0: Ja. Wie war das so?
1: Ich bin jetzt auch schon einige Jahre bei Helsinki dabei, und ich bin mir auch ziemlich sicher, das war nicht das erste Helsinki-Fest, bei dem ich dabei war. Aber es war tatsächlich schon länger nicht mehr und ich war schon am Nachmittag einmal da, bin dann kurz nochmal weg und war dann eigentlich auch zu dem Großteil des Abends da. Und ja, also ich fand es total toll. Also, weil erstens mal ist vor dem Stadtpark, war das vor dem Stadtpark ein guter Ort dafür, das zu machen. Ich fand es einfach extrem inspirierend und beeindruckend, welche Vielfalt eigentlich auf dem ganzen Fest rübergekommen ist, ja. Also, und wie sehr das tatsächlich auch das Radio repräsentiert in seiner Vielfalt. Also einerseits von den Leuten, die präsent waren vor Ort, wo man auch gemerkt hat, dass die aus allen möglichen Ecken kommen irgendwie, und dann auch von den ganz unterschiedlichen Performances und Inhalten, die da waren. Egal, ob das jetzt irgendwie ja, ex super experimentelle Sets war oder der Grillschor oder dann Konzerte am Abend. Also, und also diese Bandbreite war so toll und gleichzeitig war es so extrem spürbar, was für extrem gute Community das ist. Ja? Also, es war extrem viel Offenheit und eine Freundlichkeit und also das gibt es schon auch bei anderen Festen so, ja. Aber vielleicht ist es ja auch, weil ich mich schon so lange auch mit dem Radio verbunden fühle, ja. Aber es war wirklich tatsächlich einer meiner Highlights so ja, der ganzen letzten Zeit so irgendwie, ja. Und genau, richtig, richtig schön. Toll
0: Ja.
1: organisiert und also soweit ich es mitbekommen habe, war ja auch, gab es ja auch über den ganzen Tag über so auch sowas wie ein Publikumsaustausch. Es sind ja auch ständig Leute gekommen und wieder gegangen, neue Leute gekommen und ich finde, das war so ein ganz starkes Signal vom Radio irgendwie, was es für Bedeutung hat für die Stadt auch, aber was für großartige Community-Arbeit hier geleistet worden ist, schon über die ganzen Jahre, über diese ganze lange Geschichte, die das Radio hat. Und genau, und genau, also es ist ein Community Radio und das war so extrem sichtbar. Und ich glaube, gerade in den Zeiten, in denen wir im Moment leben, also Stichwort gesellschaftliche Großwetterlage, auch politische Lage etc., sind diese Communities und dieses, also sind diese Communities, wie sie funktionieren und wie sie zusammenarbeiten, aber auch dann, wie sie, wenn man bei sowas wie so einem Fest zusammenkommt und dann diese Community auch richtig so spürt irgendwie, ja, weil also man kann sich ja im Teil einer Community wie hier beim Radio bewegen und dann sieht man da mal drei Leute und da mal fünf Leute, aber wenn dann wirklich alle zusammenkommen, dann entwickelt sich halt nochmal irgendwie so ganz andere Wahrnehmung und genau, und ich glaube, dass das, also im Sinn auch dieses Zusammengehörigkeitsgefühl, auch wenn da Leute mit ganz unterschiedlichen Meinungen und Perspektiven und Backgrounds da sind, aber ich glaube, das ist so extrem wichtig im Moment und extrem schön, ja.
0: Ja, voll. Also es war auch echt aus unserer Perspektive, glaube ich, auch voller Erfolg. Also es war echt, echt cool. Ja, und weil du warst ja beim 30-Jahre-Fest als Künstler dabei und du hast ja auch beim Radio eine eigene Sendung. Möchtest du darüber was sagen?
1: Ja, ich habe ja eigentlich sogar zwei Sendungen. Das eine ist natürlich die Sun People Musikshow, die ich einerseits immer live an einem Donnerstag im Monat auf der Londoner SubFM Online-Station mache. Quasi streame ich aus dem Wohnzimmer. Und das läuft dann aber auch zweimal im Monat, viermal im Monat,
0: Zwei Wochen.
1: zweiwöchentlich auch auf Helsinki, dann noch einmal in der Wiederholung. Und dann gibt es ja auch noch monatlich dazu das Kulturradio, das ich für die IG Kultur Steiermark auch schon seit vielen Jahren mache. Es sind wirklich jetzt schon, ja, genau, also ich weiß gar nicht mehr. Also bei der Musikradiosendung bin ich momentan bei Episode 217. Ich weiß aber nicht, ob das wirklich alle alle Episoden mitzählt. Und ich bin mir jetzt auch nicht ganz sicher, ob die ersten Sachen von Anfang an parallel auch auf Helsinki gelaufen sind. Also eine Zeit lang war es überhaupt so live auf SAP FM und auf Radio Helsinki. Danke an den Christian Pointner, der damals immer noch im Studio gesessen ist und quasi die Übertragung da gestartet hat. Genau, und beim Kulturradio sind es auch schon viele, viele Jahre. Und genau.
0: Gibt es noch etwas, was du zum Abschluss sagen möchtest?
1: Ja, auf die nächsten 30 Jahre Helsinki. Moment einmal, 30, da bin ich dann 78. Ja, da machen wir dann spätestens das nächste Interview.
0: Jawohl. Ist dann auch aber auch ein Auftritt in der Nacht dann beim 60-Jahre-Fest?
1: Ja, das weiß ich nicht. Vielleicht ist es, muss es dann tagsüber sein oder okay. So, ja. Schauen wir mal.
0: Aber wir werden bestimmt einen Slot für dich haben. Dankeschön, dass du da warst.
1: Danke.
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3: 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Herzlich willkommen zur brandneuen Ausgabe der Generation Z Radio Show auf Radio Helsinki 92,6. In dieser Sendestunde gibt es ein Hip-Hop-Studio. Das bedeutet wieder für euch Neuerscheinungen aus der Hip-Hop- und Rap-Szene aus Graz, Österreich und der Welt. Zum Beispiel ist der brandneue Track von Young FSK 18 gemeinsam mit Nia und Rattenjunge erschienen und den spielen wir als ersten Track heute, der heißt OK Boom. Hinterher werfen wir gleich Snowflake von Maribu gemeinsam mit Thea. Und danach werden wir das komplette brandneue Album von Johnny Messer spielen, das heißt Kill Johnny Messer. Ist ein bisschen so Battle-Rap, ein bisschen brutal, ein bisschen derber. Das darf euch in dieser Stunde nicht überraschen, das ist heute im Programm. Und ebenso was Neues von Satari. Es wird auch zwei neue Tracks released, die heute abspielen werden. Und MDK Mochterkopf hat auch zwei neue Tracks. Also vollgepackte Sendestunde hier in der Generation Z Radio Show auf Radio Helsinki 92,6. Moderation, Redaktion, Technik, Thomas Bayer.

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1: Haben Sie denn Ihre schöne junge Frau kennengelernt?
2: Ja, einen unabhängigen Urlaub in Sri Lanka. Ich bin ohne Geld hingefallen worden, nur ein Badeurlaub. Bin mit der Einheimischen auf der Eisenbahnschiene gesessen. Und haben wir meine Frau gebracht. Obwohl es gar nicht wollen hat.
1: Wie alt waren Sie denn damals?
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1: waren
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Alles klingt gleich. 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Indie-Pop beispielsweise. 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

0: die führen gerne ihr Gewehr im Porsche spazieren, glaube ich.
1: Ja,
0: ne?
1: Ja, also, ja. 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
1: ich.
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1: 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Keine Hobbys mehr.
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Ihr habt gerade das komplette Kill Johnny Messer Album in voller Länge gehört von Johnny Messer und Hose NPZA. Die Tracklist lese ich einmal in chronologischer Reihenfolge vor. Der erste war Intro, der zweite Geldmaschine, dann war Zach, Kill Johnny Messer, Influencer Schmutz, Ziege und Eule, Rentner, Kneipensonntag, Endlich wieder Krieg, Langweilig, Blaues Gatorade, PZA Interlude, Starsky und Hush, Polizei wählt Blau, Safe Space und Entschuldigung ist der finale Track von dem 16-Track langen Album Kill Johnny Messer von Johnny Messer und Hose NPZA. Davor haben wir vor dem Album zwei neue Tracks gehört, die ich auch nochmal kurz erwähnen werde. Von Young FSK 18 gemeinsam mit Nia und Ratenjunge habt ihr OK Boom gehört und danach von Maribo gemeinsam mit Thea Snowflake. Wir machen jetzt weiter mit zwei Tracks von Satari. Der erste heißt Speak Up und der zweite heißt This. Viel Spaß!

0: Ihr hört Radio Helsinki 92,6 und das ist die Generation Z Radio Show. Wir sind nun auch bald am Ende der heutigen Sendung angelangt. Ihr habt heute ein Hip-Hop-Studio gehört mit ganz vielen Neuerscheinungen. Zum Beispiel war dabei das brandneue Album Kill Johnny Messer von Johnny Messer. Ebenso haben wir Tracks gehört von MDK Mochterkopf, Maribo Thea, Young FSK 18, Nia, Rattenjunge und Satari. Jetzt zum Abschluss werden wir noch zwei Tracks von MDK Mochterkopf hören. Der eine Track heißt, ist die Postleitzahl 8931, ist in der Steiermark. Das im Titel erklärt er ganz gut. Und der zweite war Summer Maya. Heißt der zweite Track, den wir heute noch zum Abschluss spielen werden. 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Diese Sendung wird ja auch dann hochgeladen werden, auch als Podcast. Alle Informationen auf helsinki.at sowie auf radiosendung.at. Ja, viel Spaß noch mit den weiteren Programmen für Radio Helsinki 92,6 Moderation, Redaktion, Technik, Thomas Bayer. Bis zur nächsten Sendung in 2 Wochen.
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1: Ja, schönen guten Abend, willkommen im Audiotop. Musik zum Zuhören eine Stunde lang. Heute hören wir die Soko Steidle, verstärkt durch Alexander von Schlippenbach. Soko Steidle sind neben dem Schlagzeuger Oliver Steidle, Jan Roder am Bass, Rudi Mahal an der Bassklarinette und Henrik Walsdorf am Altsaxophon. Hier live in Berlin, unterstützt von Alexander Schlippenbach am Piano. Ich wünsche gute Unterhaltung.

Die Sonderkommission Steidle, unterstützt durch Alexander von Schlippenbach. Das Audiotop schon fast am Ende heute. Wir haben noch 5 Minuten, die füllen wir mit einem Werk mit deutlichen personellen Überschneidungen, und zwar Monks Casino. Das ist diese Full-Einspielung der Werke von Thelonious Monk. Alexander von Schlippenbach, unterstützt von der Enttäuschung in der Gestalt von Axel Dörner, Rudi Mahal, Jan Roder und Uli Jennessen. Da können wir naturgemäß nur kurz hineinhören, aber wir hören zumindest einen Track und dann geht's weiter mit Amon Jazz.

Ja, der Jingle hat etwas länger gedauert. Das hat Sie sicher nicht gestört, so wie ich Sie alle kenne, meine lieben Stammhörerinnen, meine verehrten Stammhörer der Sendung Avant Jazz auf Radio Helsinki. Die Sendung hat sich der Avantgarde des Jazz verschrieben und Rupert Kittinger ist mir heute ja zuvorgekommen mit Monks Casino. Eine vorzügliche Musikauswahl hat er damit getroffen und natürlich auch mit den Berliner Musikern, die sie auch bei ihm hören durften. Bei mir gibt es heute auch einen Berlin-Bezug, aber davon erst später. Übrigens, mein Name ist Roman Koller. Ich werde nach Berlin reisen und die Reise hat einen ganz besonderen Grund. Den verrate ich Ihnen nachher, aber zuerst, Sie wissen, die Sendung Avant Jazz auf Radio Helsinki hat sich der Avantgarde des Jazz und ihren Wegbereitern verschrieben und zwei solche habe ich eingeladen, hier und jetzt das Eröffnungsstück zu spielen. Und ich verrate Ihnen gleich, beide werden nicht in Berlin auftreten.

Den Schlagzeuger, den durfte ich noch live hören. Den Mann am Saxophon leider nicht. Wahrscheinlich haben Sie ihn erkannt. Ich meine damit den Saxophonisten. Aber gesprochen habe ich ganz zuerst von seinem Partner auf dieser Aufnahme, das ist Rashid Ali. Rashid Ali, der quasi bekannt wurde durch seine Arbeit mit dem Saxophonisten. Und jetzt sei er Ihnen gleich genannt, John Coltrane natürlich. Die Aufnahme, die ich hier und heute mitgebracht habe, die widme ich dem Musikprotokoll im steirischen Herbst, das quasi von Donnerstag, dem 8. Oktober bis jetzt. Jetzt findet noch eine Aufführung im Mumm statt, also eine ganz besondere, die ich leider nicht besuchen konnte, weil ich Sie, sehr verehrte Hörerinnen und sehr verehrte Hörer, vorgezogen haben. Und ich freue mich natürlich, dass Sie sich zugeschaltet haben. Es gibt bereits einige, die mir geschrieben haben, die natürlich sofort gewusst haben, dass das Eröffnungsstück von John Coltrane stammte und der Schlagzeuger Rashid Ali, den durfte ich Ihnen ja selbst auch nennen, den habe ich. Ich habe nachgedacht mit seiner Gruppe Prima Materia, ich glaube, so hat sie geheißen, in Amsterdam zuletzt gehört habe. Die heutige Aufnahme entstammt von seinem Album Interstellar Space, ein Studioalbum, das John Coltrane, ich glaube, knapp ein halbes Jahr vor seinem Tod noch eingespielt hat. Im Februar 1967 ist dieses Duett mit Rashid Ali entstanden und Impulse Records hat es posthum auf LP veröffentlicht. Ich schätze mich glücklich, Eigentümer dieses Albums zu sein und auch des Tonträgers der CD, die ich Ihnen heute mitgebracht habe. Es ist eine ganz wunderbare Aufnahme, sehr anspruchsvoll, aber

Was soll ich Ihnen sagen? Möglicherweise hat mich dieses Album so wie andere Alben geprägt in meiner musikalischen Ausrichtung. Gert Vilken, den Sie ja kennen von der berühmten Oreos-Buchreihe, hat es auch einmal für gut befunden, dieses Klanggemisch, das den Eindruck vermittelt, dass es sich um ein Instrument handelt, welches die Möglichkeit eines zugleich rhythmisch wie auch melodischen Spieles bietet. So habe ich mir den Satz vorgenommen, den Satz so für Sie hier in der Sendung vorzutragen. Ja, mein Vortrag oder die heutige Sendung hat natürlich einen besonderen Bezug zu Berlin. Was heißt natürlich? Natürlich heißt, ich habe Ihnen das schon mehrfach angekündigt, dass ich Ihnen empfehle, mit mir zu den Berliner Jazztagen zu reisen. Jazzfest heißt es mittlerweile von der genauen Bezeichnung her. Und es beginnt dieses Jazzfest in seinem Hauptteil am Donnerstag, dem 29. Oktober. Und eigentlich ist dieser Eröffnungstag der Hauptgrund, warum ich dorthin reise, weil dort ein von mir sehr, sehr geschätzter Musiker, Saxophonist auftritt, der mich auch in meiner musikalischen Ausrichtung, in dem Geschmack, in dem Musikgeschmack, den ich mich bemühe, Ihnen seit über einem Vierteljahrhundert in dieser Sendung zu vermitteln, der hat mich, wie gesagt, geprägt und der tritt dort am Donnerstag, den 29. Oktober auf. Ich habe eine Aufnahme von ihm mitgebracht, die quasi aus der Zeit kommt, nämlich 1972 war das, das war die Zeit, wie ich ihn tatsächlich erstmalig hören durfte und kennengelernt habe. Sie werden nach dem Stück erfahren, um wen es sich handelt.

Ja, schön war die Zeit, als ich diese drei Männer das erste Mal hören durfte. Bei Walter Richard Langer im Radio war das Vokal, Instrumental, International. Sie werden sich erinnern. Dienstag, Donnerstag, Samstag von 10 bis 11 Uhr am Vormittag durfte man weder die Uni noch sonst etwas besuchen, wenn man diese Musik hören wollte, die hier und jetzt dargeboten wurde auf Radio Helsinki in der Sendung Avant Jazz von Anthony Braxton am Altsaxophon, Dave Holland am Bass und Philip Wilson am Schlagzeug. Aufgenommen wurde das Stück, dieser Live-Mitschnitt im Mai 1972 in New York. Damit hat viel begonnen, was Sie und mich möglicherweise musikalisch geprägt hat. Und dieser Mann, Anthony Braxton, der wird quasi auf der großen Bühne im Haus der Berliner Festspiele die Berliner Jazztage respektive das Berliner Jazzfest 2026 eröffnen. Er war einmal, soweit ich mich erinnern kann, mit einem groß angelegten Projekt in Berlin, aber in dieser kleinen Besetzung, in dieser kleinen Rentbesetzung in Berlin wird das Anthony Braxton, James Fay, Anna Webber, Silke Eberhardt, Fanny Mettayer, Berlinda Themann, Matthew Pukert, die vier Letzteren, die zwei Damen und Herren, die werden die Tuba spielen. Silke Eberhardt das Altsaxophon, James Fay und Anna Webber auch diverse Saxophone. Und Anthony Braxton wird, denke ich, sich dem Altsaxophon in besonderer Weise widmen. Und ich denke, das wird schon etwas ganz Besonderes. Zum einen, weil das Konzert, wenn ich das richtig verstanden habe, unterteilt sein wird in ein größeres Projekt, das erarbeitet wird von ihm, von Anthony Braxton mit lokalen Musikern in Berlin in den Tagen jetzt vor dem Auftritt am 29. Oktober. Und das zweite Set des Abends wird er bestreiten mit dem Septett, das ich Ihnen genannt habe, nämlich Silke Eberhardt, Anna Webber, James Fay sowie die drei Tubistinnen. Er wird ein komplett neues Repertoire präsentieren und aufbauen werden die Stücke auf dem Kompositionssystem, für das ja Braxton bekannt ist. Sie haben ja hier einen Eindruck davon gewinnen können, von diesem musikalischen System, wenn man das überhaupt so sagen kann, das er fortgeführt und weiterentwickelt hat bis heute. Ich habe mich entschieden, Ihnen einen weiteren Live-Mitschnitt auf den Plattenteller zu legen. Bei diesem Mitschnitt hier und jetzt spielt Anthony Braxton mit John Stubblefield, auch ein Saxophonist bzw. ein Musiker, der nicht nur das Saxophon, sondern auch Flöte, Klarinette und weiteres bedient. Dann freue ich mich ganz besonders, dass sie hier und heute bei uns ist, Jean Lee, die Dame, die nicht nur ich musikalisch verehre. Dave Holland spielt weiter und Philip Wilson wird ersetzt durch Barry Altschul.
also ein auch sehr, sehr bekannter Schlagzeuger, der hier beim nächsten Stück auch die Marimba spielen wird. Lehnen Sie sich zurück, hören Sie zu, Sie werden es nicht bereuen.

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Anthony Braxton, Downhole 1972. Anthony Braxton spielte in dieser Halle in New York im Mai 1972 mit John Stubblefield an diversen Rohrblattinstrumenten, mit Dave Holland am Bass und Barry Altschul am Schlagzeug und an der Marimba, und der Gesang stammte von Gene Lee. Liebe Zuhörerinnen, liebe Zuhörer, ich habe die Musik deswegen ausgewählt, weil ich Sie hinweisen möchte auf das Berliner Jazzfest, das vom 29.10. bis zum 1. November in Berlin stattfinden wird. Ein hervorragendes Programm, das ich in den nächsten Sendungen noch vorstellen möchte. Heute begonnen habe ich quasi mit den wichtigsten Konzerten des ersten Tages. Für mich sind das der hier und heute zweimal aufgetretene Anthony Braxton, der vorstellen wird ein groß angelegtes Projekt, das er quasi schon auch 2019 aufgeführt hat oder ein ähnliches Projekt aufgeführt hat in Berlin. Mit diesem Projekt kommt er zurück. Und der zweite Teil des Abends, der zweite Teil seines Konzertes oder das zweite Set wird er bestreiten mit dem brandneuen Septett, von dem ich Ihnen die Namen heute schon genannt habe. Anna Weber, Silke Everhard, James Fay und noch drei bzw. vier Tuba-Spielerinnen. Der Abend wird dann nach dem Konzert von Anthony Braxton auf der großen Bühne beendet mit einer Europa-Premiere von Willow Music, so heißt dieses Projekt des britischen Pianisten und Komponisten Alexander Hawkins. Dieses Ensemble versammelt, so kann man das glaube ich sagen, die herausragendsten neuen Stimmen der englischen Szene. Nick Dunstan, Alexander Hawkins, Olivia Hughes, Charlotte Keefe, Stephen Davis und so weiter und so fort. Ich bin leider gezwungen, hier zum Reden aufhören zu müssen, obwohl ich Ihnen noch viel und gerne gesagt hätte. Aber Musik soll es auch noch sein. Und ich schließe die Sendung mit den Musikern, die die heutige Sendung eröffnet haben. Ein bisschen Zeit dafür ist noch. Das Stück heißt Saturn aus der berühmten Platte von John Coltrane, Interstellar Space. Hier und jetzt John Coltrane mit Rashid Ali. Kibawand, bis zum nächsten Sonntag, Ihr Roman Koller.

0: vielleicht.
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2: Servus, ja, Wolfgang. Servus, Herr.
1: Haben wir das gerade noch geschafft, die Prüfung? Boah, das ist schon schwierig.
2: Nein, einfach sind die Sachen nicht.
1: Einfach sind es nicht. Das Leben ist nicht einfach. Aber nicht aufgeben, gell? Und man kommt dann schon weiter. So. Jetzt wäre natürlich noch interessant, was Unbekümmertes, gell?

0: Ja, das ist das Schöne an dieser unbekümmerten Musik, dass sie so unbekümmert ist wie die frei weidende Schar der Tiere.
1: Ja, ist fein sowas. Das ist fein, die Unbekümmertheit. Zum Beispiel auch Eminem and Mu kann man ja, kennen wir ja alle, gell? Aber in dieser Sprache ist es schon fantastisch.
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1: Ist auch fein, gell? Auch was Unbekümmertes. Unsere slowenischen Nachbarn haben da Aufzählreime scheinbar.
0: Haben sie uns da gelassen, ja, bei ihrem letzten Besuch.
1: Und jetzt waren wir schon in Slowenien und wenn wir ein bisschen weiterfahren, bleiben wir noch ein bisschen in Slowenien, weil du hast da so eine schöne CD mitgebracht, Wolfgang.
0: Ja, na, bleiben wir noch einmal in Slowenien. Du hast entweder aber diesen Gesang sehr geschätzt.
1: Oder den spielen wir jetzt eh. Also, willkommen bei Pythagoras, haben wir das eigentlich schon gesagt?
0: Wir haben das indirekt angedeutet durch unsere Kennmelodie.
1: Also. Genau. Ja, das ist Slowenische, da bleiben wir noch ein bisschen. Da hat mir die eine Nummer sehr gut gefallen. Dieses Walking Up and Down. Das ist immer ganz nett. Da ist es immer übersetzt auf Englisch.
0: Mhm. Gut, nachdem wir etwas besser Englisch können als Slowenisch.
1: I was walking up and down.
0: Bevorzugen wir diese Übersetzung.
1: Klingt dann so.

0: Sehr schön.
1: Sehr schön.
0: Das war jetzt Walking Up and Down.
1: Auf Slowenisch Sanse Šetav Gori Doli.
0: Ja, das ist eine freie Übersetzung.
1: Sehr frei.
0: Also du hast es jetzt aus dem Englischen frei ins Slowenische übersetzt.
1: Ganz frei da vom CD-Cover abgelesen. Ganz ohne Steigbügel und Haltegriffe habe ich es ganz frei abgelesen. Ja, so, jetzt ist die Frage, gehen wir jetzt gleich direkt nach Polen oder?
0: Wir gehen direkt nach Polen, würde ich sagen, weil wir schon in den, obwohl Slowenien ja im Süden liegt, aber sprachlich sind wir schon ein bisschen in dem östlichen slawischen Gefilden gelandet und da gibt es eine Aufnahme, die nicht gesungen ist. Also
1: was Instrumentales sozusagen.
0: Veranlasst uns das jetzt das Polnisch zu nennen, weil wir es wissen.
1: Und weil es eine sehr dir vertraute Instrumentengruppe ist.
0: Ja, es war so in den 90er Jahren so eine, würde ich sagen, so ein Geheimtipp in Wien. Ich erinnere mich, also die beiden, das Harmonika-Duo, fragen mich bitte nicht, wie sie jetzt heißen, Piotr und Pietro und so irgendwie.
1: Soll ich es vorlesen? Ich kann das sehr gut so.
0: Gut.
1: Ich kann das gut so ganz frei runterlesen. Der Piotr.
0: Ja.
1: Schololovic.
0: Schololo, ja.
1: Oder Schokokovic.
0: Also jedenfalls Piotr und Co. sind herumgereicht worden in feineren Kreisen. Und kurze Zeit später hat man es dann eh schon im Radio gehört. In Ö1 sind sie gespielt worden, auch als Kennmelodie für, ich glaube, Moment Leben heute oder sowas. Für so eine Sendung, Spätnachmittagssendung.
1: Lass uns noch ein bisschen brummen.
0: Sie haben zwei riesige Akkordeons, also so Bajans, so russischer Prägung. Und da fuhrwerken sie halt drauf herum.

0: Der 7-8-Takt macht so einen Wind im Studio, dass man fast die Jacken auszieht. Mhm.
1: Das ist nämlich der einzige Takt, der so auf die Woche klasse abgebildet genau. werden kann.
0: Genau, gerecht auf die Woche aufgeteilt ist es in der Garten.
1: Genau. Das ist der harmonischste Takt, den gibt es, den 7-8. 7-8 und jeden Tag 8.

0: Abrupter Schluss, sehr eindeutig.
1: Piotr,
0: genau. Obwohl es in Zyrillisch geschrieben ist, jetzt weiß ich nicht, ob der nicht das Russische.
1: Du weißt nicht, ob die Hörer das sehen können.
0: Das ist natürlich jetzt unklar, ja. Aber fein, ganz feine Musik, muss man sagen. Ganz feine Musik heute, überhaupt ein feines Musikpotpourri.
1: Ja, ja.
0: Ja, wir könnten jetzt natürlich weitergehen auf unserer geografischen Reise. So Irland zum Beispiel.
1: Bitte sei so nett.
0: Galway, oder?
1: Galway, Noriana, Kennedy.
0: Machen wir zuerst instrumental oder lassen wir sie zuerst singen?
1: Ich höre sie so gern singen.
0: Dann lassen wir sie zuerst singen. Fangt aber instrumental an.

0: schön, ihr zuzuhören, oder?
1: Sehr schön, sehr schön, sehr schön. Genauso schön wie der Bleistift. Ich weiß nicht, ich habe Bleistifte so gern. Wie geht's denn dir da, Wolfram?
0: Sehr gern,
1: ja. Na, Bleistift habe ich. Da ist einer gelegen.
0: Mhm.
1: Ich mag auch das Geräusch, wenn man mit Bleistift so auf Papier schreibt. Es gibt so was Feines. Und das ist so irgendwie, ich weiß nicht, so was Elementares, so was Naturbelassenes noch, so Bleistift, oder?
0: Unbedingt.
1: Wo können sonst heute Städte noch so ein schönes Stück Holz angreifen?
0: Und schreiben damit vor allem. Ne? Also, es gibt schon, was nützt, Holz anzugreifen und probiert zu schreiben und es kommt nichts raus. Mir ist ja kunstvoll, wie das angefertigt ist, dass da drinnen diese Mine steckt und so weiter.
1: Und vor allem,
0: machst du dir hier und da selber auch Bleistifte?
1: Nein, wenn er keinen Zeug macht. Ich frage mich, warum die eckig sind. Warum sie nicht überhaupt gleich ein rundes Holz genommen haben.
0: Gibt's ja. Es gibt ja die runden und die eckigen. Mhm. Die eckigen hat man vielleicht besser irgendwie im Griff, oder? Ich weiß nicht, oder?
1: Natürlich, die Frage bleibt ungeklärt.
0: Kennst du diese Bleistiftverlängerer, die man früher verwendet hat? Man hat viel sparsamer mit den Dingen sie bis zuletzt gespitzt, bis sie nicht mehr so stumpf hat und man es nicht mehr richtig angreifen hat können. Dann hast du das in so einen Bleistiftverlängerer eingespannt.
1: Ich glaube, ich habe sowas schon mal gesehen, aber ich kann mich jetzt nicht erinnern.
0: Das ist schön, sowas.
1: Das klingt gut, klingt gut. Mhm. Ja, Bleistift. So, apropos Bleistift, jetzt könnte man noch in Irland bleiben.
0: Weil das Wort Blei
1: sofort
0: bleiben, veranlasst bleiben.
1: Genau, bleiben. Wie heißt die Gruppe eigentlich?
0: Nabak.
1: Ah, Nabak.
0: Nabak heißt die Gruppe, hat im Sommer in der Brücke gastiert.
1: Und du hast die...
0: Ich habe die Sängerin dann noch einmal getroffen in Irland in einem Wirtshaus, also wenige Wochen danach in Galway.
1: Und die Gruppe, die da in der Brücke auch gespielt hat, Nabak, die hören wir jetzt wieder, ne?
0: Hören wir jetzt wieder.
1: Und wie ein Rätsel, ist das jetzt ein Bratsche oder ein Geigen?
0: Ich glaube, sie haben kein Bratschen gehabt. Ich bin ziemlich sicher, dass die spielt einfach sozusagen am äußersten Rand ihre Violine. Das geht sie gerade aus.

0: Sie haben auch eine interessante Gitarrenstimmung gehabt. Das ist mir beim Zuhören aufgefallen, dass Sie nicht im traditionellen Sinn die Gitarre stimmen, sondern eine für die irische Volksmusik eigene Stimmung haben. Und die hat dann gerätselt, wie diese Stimmung wohl sein könnte. Und bin auch, glaube ich, draufgekommen und habe dann einen Musiker zum Schluss gefragt.
1: Und wie haben Sie das gestimmt?
0: Ja, das ist G, D, G, D, G, A, D, glaube ich.
1: Ja. Also nicht mit E
0: also
1: beginnend?
0: Nicht E, A, D, G, sondern mit G beginnend und dann, ich habe es mir dann eh aufgeschrieben, ich weiß jetzt nicht auswendig. Also so eine ganz seltsame Kombination von Quarten und Quinten.
1: Wegen am Linksverkehr vielleicht?
0: Zum Beispiel, ja. Also ich, genau, sie spielen links herum. Sie greifen links.
1: Na, es ist, das ist ja so interessant. Das ist eigentlich das Interessanteste, wenn man da hinüber fährt nach England oder Irland oder Schottland, dass einfach alles anders ist. Es ist nichts, was gleich ist wie bei uns. Das sind die Maßeinheiten, die Pints und die,
0: genau, die Unzen und die Galonen.
1: Die Spurbreiten von der Eisenbahn.
0: Da haben sie übrigens mehrere.
1: Mehr Spurbreiten.
0: Ja, sie haben die Breitspurbahn und die Schmalspurbahn, sie haben alles noch. Mhm. Nicht ganz so vereinheitlicht wie bei uns. Wie, weißt du, wie die normale Spurbreite der Bahn ist überhaupt?
1: 1099. Nein, ich weiß es nicht.
0: Das ich glaube, das ist 1,40 Meter oder sowas ungefähr.
1: 1040? Fahren wir das Internet?
0: 1,44 oder so Zentimeter Spurbreite der Bahn, gehen wir mal ein, das ist echt spannend. Ich schätze 144 oder sowas oder so.
1: Schauen wir mal.
0: Wenn ich aus dem Zug rausschaue, schaue ich immer mir die Spurbreite daneben, der Schienen nebenan. Und ich kann mich erinnern, wie die Spanier noch die Breitspurbahn gehabt haben, wie man da aussteigen hat müssen an der südfranzösischen Grenze und umsteigen in die spanischen Züge, weil es nicht durchgegangen sind.
1: So, jetzt sage ich dir die Spurweiten. Wo willst du es denn wissen? Österreich?
0: Ja.
1: Warte mal, Österreich. Österreich. Warte mal, ist das jetzt in Österreich? Die Normalspur von 1435 mm.
0: Das ist doch wieder recht.
1: Weltweit zu 75% auf den Bahnen
0: ist verbreitet. 1435, also.
1: Aber jetzt schauen wir mal in.
0: 1,43 Meter gibt es sogar 1,44 Meter.
1: 1435, jetzt schauen wir mal. Großbritannien. Großbritannien ist die Schmalspur. 914 gibt es eine Schmalspur.
0: Schmalspur und breit, glaube ich auch, oder?
1: Das ist ein bisschen unübersichtlich sortiert.
0: Ich meine, je schmäler die Spur, desto schneller kippt der Zug um, ist ja klar. Da muss man schon einen guten Kompromiss machen.
1: So, aber die spielen noch.
0: Die Russen, also du hast
1: Russland,
0: glaube ich, Breitspuren.
1: Es gibt eine Breitspur. Es gibt eine Breitspur, ja, Breitspur, zum Beispiel Chile, Argentinien, ja, Indien, Pakistan, Bangladesch, Sri Lanka. 1600, also 1,60 Meter.
0: Ja, das war in Spanien, glaube ich, auch. Noch lange Zeit so.
1: Die Spanier haben das auch.
0: Haben sie schon, gell?
1: Ja.
0: Also nicht mehr so viele auf den großen Strecken, aber die haben.
1: Ah, da in Irland doch. Die 1600 mm, 1600 mm Spurweite gibt es noch in Irland und Nordirland. Sowie Teilen von Australien. So. Ist schon was Feines, ja, Eisenbahn, gell?
0: Super. Die Norianer singt so schön.
1: Lass uns immer singen.

0: immer wieder sonntags kommt
1: Pythagoras.
0: Jeden Sonntag kamen sie herüber.
1: Die zwei Pythagoreer, gell? Pythagoras.
2: Jeden Sonntag.
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1: So. Und wenn wir schon lange nicht mehr gespielt haben, an Michael Nyman, den muss ich unbedingt wieder mal spielen. Wenn du das auch magst, Wolfgang. Nee. Wir sind ja zu zweit. Du kannst dir auch sagen, na, das.
2: Ich bin in diesem Fall ganz glücklich auf deiner Seite.
1: Wir handeln uns das immer aus, gell? Also,
2: ja.
1: Wir nehmen immer beide Platten mit und dann spüre ich mal meine durch und dann ist es schon Zeit. Kommen wir oft zu deinen gar nicht mehr, gell? Aber jetzt haben wir es umgedreht. Jetzt haben wir zuerst den Wolfgang seine Platten gespielt.
2: Sehr gut. Ja, dann brauchst du mich ja gar nicht mehr fragen. Sind deine dran? Aber Michael Nyman ist eine wichtige Platte.

0: Das war jetzt Filmmusik von Michael Nyman, das
1: Piano. Zu dem Thema Filmmusik muss ich dich dann privat noch ganz was noch was fragen, wenn du mich erinnerst, bitte. Außerhalb der Sendung.
0: Okay. Aber jetzt, Wolfgang, frag mich jetzt nach Blech, weil wir haben ja letzte Woche uns unterhalten über den BBV 447.
1: Ja.
0: Bachwerke, verzeichnet. Da gibt es so ein tolles Stück, was du jetzt auf deinem Klavierchen spielst.
1: Ja.
0: Und da habe ich dich gebeten, ob du das nicht schreiben kannst.
1: Ja, ich habe es eigentlich schon geschrieben. Ich kann es dir morgen dann beim Mittagessen überreichen. Du willst es gerne in welcher Tonart haben, damit du es mit 3B.
0: Ja, 3B ist gut, weil das ist, Posaune hat die ganz gern, diese ganzen Bs, B, S, A, ist herrlich. Und außerdem hat der Posaune vorne auch noch eins. Ein Harz halt.
1: Genau, ein hartes B. Ja.
0: Die Posaune vorne hat das B.
1: Aber die Tonart mit einem harten B ist die Posaunen-Tonart.
0: Genau. Eigentlich müsste es ein P, B, S, A, oder? Die für die Posaune.
1: Genau.
0: Reihenfolge. Weil zuerst kommt einmal das harte B von der Posaune.
1: Das harte B, ja. Und da spielst du jetzt mir was vor aus der Posaunennummer oder nein?
0: Na, bleiben wir noch beim Michael Nyman.
1: Ja, bitte.
0: Beim neuen Mann sozusagen.

0: Ja, viel Musik von Michael Nyman, von das Piano. Ist aber schön, da kann man fast dabei bleiben, bei dieser Art von Musik, Wolfram.
1: Bitte.
0: Nein, eigentlich ein bisschen zu früh, aber ja.
1: Weil ich ganz privat dich gefragt habe nach einer Filmmusik.
0: Aha.
1: Spielst privat. Du die jetzt?
0: Ja, dann bleiben wir noch ein bisschen beim Michael Nyman.
1: Okay.
0: Ne?
1: Ja.
0: Da habe ich ganz eine etwas ruhigere Nummer, die passt fast als Schlaflied, aber muss ja noch nicht sein.

0: Du, Wolfram, da draußen im Hof, hast du da heute einen Hund mitgebracht?
1: Ja.
0: Der bellt ja wie verrückt, bitte. Was ist das für ein Hund?
1: Das ist kein echter Hund. Das ist mein Bankrottweiler.
0: Bankrottweiler?
1: Ja, das ist ein Hund, der immer dann Alarm schlägt, wenn sich der Kontostand auf die gefährliche Grenze von 92,6 Euro nach unten zubewegt.
2: Höchst aktuell.
0: Wie hast du vorgeschlagen, was man jetzt mit dieser...
1: Eigentlich sollte man diese Neuzüchtung des Bankrottweilers intensiv fortsetzen und man sollte den Bankaufsichtsbehörden, den Exekutivorganen solche Bankrottweiler beistellen.

0: Zeit haben wir müssen erst einen Zug vorbeifahren lassen, dass wir da wieder zurückkommen dort ins Studio Mischpult. Das ist immer so lästig, dass da die Linie zwischen Tür und Mischpult machen so eine Zuglinie rein. Die kennen das auch.
1: Dann nützt das nichts, wenn das eine Schmalspurbahn ist. Das macht trotzdem immer mal zum Lernen.
0: Da muss man einfach Geduld haben. Ja, macht aber auch nichts. Und da sind schon wieder die Gitarristen, die wärmenden Zähneputzen da wieder spielen, gell?

0: Ja, so habe ich letztens irgendwie geträumt. Da war jetzt, glaube ich, irgendeine Interferenz aus dem Weltall, gell? Kommt mir vor, dass irgendeine Raumstation gewesen ist. Wie geht's dir, Wolfram?
1: Ist, im Radio ist das, wenn man das nicht hartnäckig herausfiltert, immer drin. Ne? Yes. Weil das ganze Ätherwellenzeug geht ja durch den Raum.
0: Das sind alles Raumwellen.
1: Alles.
0: Alles im Raum. Wie geht's dir, Wolfram, wenn du zu viel schläfst? Kennst du das, dass du dann auch müde bist vom Schlafen? Das ist für mich immer der Sonntagseffekt.
1: Aha.
0: Das singt auch die Susan Vega zum Beispiel. Sie ist tired of sleeping. Die hat irgendwie immer Startschwierigkeiten.
1: Ja, weil sie noch schläfrig ist. Genau. Das ist einfach authentisch, was du da bringst.
0: So, jetzt aber
1: wohl.
0: Ganz authentisch.

0: jetzt war sie ganz müde von lauter Schlafen, gell?
1: Da ist ihr aber nicht zu helfen, weil...
0: Und der Wolfgang ist ja schon ganz müde, weil... Dreh dich nicht so laut um in deinem Bett, Wolfgang.
1: Ich kann nichts machen, dass wir diese, nur immer noch diese Stahlrohr, diese Federkern-Einsätze da haben im Studio. Wir haben ja längst schon gebeten um modernere.
0: Die könnten wenigstens ein bisschen so Geräusch vermindert sein, gell? Also ein Schalldämpfer.
1: Andererseits authentisch, was soll man sagen?
0: Ah, jetzt klopfe ich dir einfach raus mit dem Gong.
1: Gut, ich setze mich wieder darüber.
0: Okay. So, ja, das Russische war irgendwie interessant, das Russische.

0: was es nicht sagen da. Das macht den morgen die Bootsfahrer.
1: Ja, aber ich weiß nicht, immer wenn ich da drüben mit dem Stallrohrbett liegt und Keks essen und dann ist alles voller Brösel.
0: Und der Wolf ist so ordnungsliebe, der sofort fängt das Verstaubsaugen an. Naja.
1: Also du kannst ja das Mikrofon ausschalten. Ja, das geht.
0: Mikrofon, Wolfram, nicht das Mikrofon wegsagen.
1: Das mache ich schnell fertig noch.
0: Okay.
1: Du, es wird nicht mehr lang dauern, wenn wir Schnee schaufeln müssen vor der Bude.
0: Wird sein. So, jetzt machen wir nochmal die Soßenweger. Ich hab das schon gern. Institutional Green hätte ich dann ausgesucht gehabt. Mhm. Ich mag die Stücke, die so ganz langsam anfangen.
1: Die überall hingehen könnten.
0: Ja, wo noch nicht viel passiert. So ein bisschen ein Gang, einer, der irgendwo hinklopft. Spärliches Klavier.

0: Ja, du Wolfram, du hast ja ganz komische Münzen, bitte. Was tust du denn mit den Münzen?
1: Ich sortiere sie aus.
0: Aha.
1: Da sind welche dabei, wie du siehst, von Weitem die.
0: Das ist eine interessante Münze.
1: Das sind lauter Euro-Münzen, aber nicht alle in der gleichen Farbe.
0: Und wieso ist die eine so braun?
1: Ja, das ist, weil ich sie gebräunt habe. Ich habe einfach mir diese Gelegenheit nicht entgehen lassen.
0: Wie Euro bräunen? Wie hast du das gemacht?
1: Ja, wenn man da von Norden nach Graz reinfährt, ist eine große Leuchtschrift mir aufgefallen. Da ist gestanden 1 Euro, 3 Minuten bräunen.

0: perplex.
1: Bist perplex, warum? Ja,
0: dass es so weit ist.
1: Ah, so weit. Wir werden uns verabschieden.
0: Die Zeit vergeht mir immer im Rücken.
1: Ja, und trotzdem vergeht sie, gell? Obwohl im Rücken, aber trotzdem vergeht sie dir.

0: eine schöne Woche allen lieben Leuten da draußen im kalten Graz. Boah, jetzt ist echt kalt draußen. Und wir hören uns nächsten Sonntag wieder.
1: Nächsten Sonntag. Und was wollten wir eigentlich mitgeben? Die Unbekümmertheit.
0: Die Unbekümmertheit. Servus, Wolfgang.
1: Servus, Erich.

0: Einen wunderschönen Sonntagabend, 22 Uhr, zwei Stunden vor Mitternacht. Das bedeutet wieder eine weitere Ausgabe, die Sendung mit dem Fisch, heute mir gegenüber sitzend.
1: Ja, der Matthias, einen wunderschönen guten Abend. Und wir haben fantastische Gäste da, Romeo. Ja, woher haben wir?
2: Servus.
1: Ein schönes Hallo und Servus nach München. Wer sitzt da uns gegenüber?
2: Wir sind Dreist aus München, heute in Graz aber. Und ja, schön, dass wir hier sein dürfen. Danke sehr.
1: Ja, freut mich sehr oder freut uns sehr, dass ihr der Einladung gefolgt seid. Tatsächlich, wenn die Sendung ausgestrahlt ist, habt ihr ja schon den Gig gespielt. Ehrlicherweise muss man sagen, Romeo, dass wir die Sendung vorab aufnehmen. Ihr seid ja in Graz heute bei einem besonderen Konzert. Wo kann man euch heute sehen?
2: Wir spielen heute beim Ernte-Punk-Fest um 18.20 Uhr. Ja gut, ihr könnt sowieso nicht mehr hingehen, weil es ja schon morgen ist.
3: Das ist sehr verwirrend.
2: Ja, genau, aber alles live natürlich. Ja, genau, da werden wir unsere Gassenhauer quasi live, in Anführungszeichen, auch vortragen.
1: Ja, genau. Also wie gesagt, das Konzert findet gestern statt. Zum Zeitpunkt der Sendung hat es schon stattgefunden. Ihr habt welchen Slot dort?
3: Wir haben netterweise den vierten Slot, oder?
1: Ja.
3: Um 18.20 Uhr.
1: Ja. 18.20 Uhr, genau. Ich freue mich sehr, dass das für euch geklappt hat. Kurze Vorstellrunde, Leo hat sich schon vorgestellt, du bist, welche Funktion hast du von der Band?
2: Ich bin der Sänger.
1: Ja, danke.
3: Ich bin Lukas, der Bassist, und darf auch ein bisschen mitsingen manchmal, aber konzentriere mich aufs Bassspielen.
4: Und hier ist der Micha, ich spiele die Gitarre, die zweite Gitarre, und bin irgendwann später eingestiegen in die Band und singe auch in den Hintergrund-Vocals mit.
1: Danke.
5: Yo, mein Name ist Leon, ich springe heute ein für den Maxi, der ist eigentlich der Schlagzeuger von Dreist, der hat aber eine Operation und konnte nicht teilnehmen. Ich wurde netterweise gefragt, ob ich einspringen möchte. Genau, ist für mich auch sehr aufregend, hier zu sein. Aber genau, ich springe einem an den Drums, am Schlagzeug.
1: Sehr cool. Vielen Dank, Leon, dass du so kurzfristig eingesprungen bist. Es war ja für mich persönlich ist es ein Insiderwissen gewesen. Ich habe die Info vor einer Woche bekommen, dass mit dem Hinweis, Matthias, sitzt du? Und ich sage, ja, ich sitze. Warum? Der Schlagzeuger Maxi ist gesundheitsbedingt nicht in der Lage, die Show zu spielen. Und zuerst war ein bisschen die Sorge da, weil er schon länger quasi mit seiner Gesundheit zu hadern hat. Und jetzt ist es tatsächlich so, dass er sich in Behandlung begeben muss. Und kurzfristig, eine Woche vor der Show, bist du eingesprungen. Wie ist es dazu gekommen?
5: Genau, also der Background ist, wir teilen uns ja einen Proberaum. Also ich spiele mit meiner Hardcore-Band Rotten Future eben auch. Und genau, wir haben einen Proberaum, den wir uns mit Dreist eben teilen. Und dadurch sind wir auch befreundet, auch durch die Münchner Punk-Szene und so weiter. Und dann habe ich einen Anruf bekommen vom Lukas, der jetzt gerade auch nicht da ist. Also Lukas an der Gitarre sozusagen. Genau, und er hat mich einfach gefragt, hey, wir spielen dieses Festival, es ist ein wichtiger Gig. Leider kann unser Drummer nicht. Hast du Zeit, hast du Lust? Und
1: sehr cool.
5: Zum Glück hatte ich Zeit und Lust natürlich
1: und
5: auch.
1: Lust, sehr gut.
5: Sowieso ist wichtig. Und genau, jetzt sind wir hier.
1: Ja, cool. Wie viele Proben hat es gegeben?
5: Genau 3 Stück.
1: Fantastisch. Ja. Fühlst du dich fit?
5: Ja, auf jeden Fall.
1: Ja, ich freue mich schon sehr. Bin sehr gespannt.
5: Ich mich auch.
1: Und es ist ja so, dass ich Dreist das erste Mal sehe. Natürlich nicht. sehr gute Freunde von mir, Freundinnen von mir und sehr viele Konzerte schon gesehen und darum freue ich mich schon, weil ich bin da Fokus sowieso immer am Schlagzeug. Schlagzeug und Gesang sind meine persönlichen Favoriten, wenn ich mir selber ein Konzert anschaue, und darum bin ich schon gespannt, wie der Vergleich für mich sein wird. Also ich freue mich. Ja gut, ihr seid einmal zu fünft, eine Person, ein Bandmitglied, der Lukas an der Gitarre ruht sich jetzt noch aus, und wir freuen uns, dass ihr zu viert euch die Zeit genommen habt, da zu sein. Gut, München, Punkrock in München, Romy, du hast da einiges an Geschichte und Fragen.
0: Naja, ich finde es einmal schön, dass wir da sind. Vielen Dank fürs Kommen, es war sehr spontan die ganze Geschichte, und wir sind jetzt im Aufnahmestudio, im Vorproduktionsstudio, das ist da ein bisschen Chaos-Geschichte, das Ganze. Aber das werden wir schon übertrunken kriegen, weil ich kann mich nicht gleichzeitig vorhören und ins Mikro sprechen, von daher wird das ein bisschen anders sein wie sonst. Ich schaue mir euch heute nicht an, weil ich habe morgen quasi, also Marathonlauf, von daher komme ich dort nicht hin. Geht sich für mich heute einfach zeitlich nicht aus. Ich habe noch einiges zu machen. Aber wir spielen euch immer wieder in unserer Sendung. Also ihr seid keine Unbekannten für mich, obwohl ich euch noch nie gesehen habe. Der Matthias spielt euch immer wieder. Und auch die Hörer und innen draußen, die Stammhörer sind, die kennen euch mittlerweile dann auch schon. Ich hätte euch gern gesehen, aber die Möglichkeit bietet sich ja im Mai im Explosiv ja an. Ihr kommt ja dann wieder. Und
2: genau. Ich habe auch schon die Radiosendung gehört, wo du, glaube ich, auch über uns geredet hast. Oder ihr über uns geredet habt sogar.
0: Ja, ich habe nicht so viel zum Reden, weil ich eigentlich auch nicht.
2: Ja, der Matthias natürlich ja. Immer.
3: Ja, Matthias schwärmt die ganze Zeit von uns, deswegen dürfen wir jetzt auch hier sein. Sehr nett, sehr nett. Und ich glaube, durch Matthias sind wir jetzt halt, haben auch an den Slot jetzt auch kommen heute, an vierter Stelle. Freuen wir uns, sind auch ein bisschen aufgeregt, aber das wird. Nee, vielen Dank, Matthias, dass du immer so lobende Worte über uns sprichst.
1: Ja, aber ohne euch geht es ja nicht. Und tatsächlich ist die Anfrage schon über mich gekommen, dass ihr am Ente-Punk-Fest spielt. Aber tatsächlich, um bei der Wahrheit zu bleiben, haben die Veranstalterinnen selber die Slots ausgewählt. Und es liegt daran, was ihr für einen Eindruck hinterlassen habt, zumindest auf Platte. Und ich weiß nicht, ob der Mattel und die anderen, der Lukas Ledoldis hat euch auf jeden Fall im Music House gesehen damals. Das war 2024 im Oktober, war das erste Mal in Graz, ganz sicher. Das war dieser Weekender und da wart ihr schon im Music House zu sehen. Da bist du leider krank geworden, Romeo. Das war kurzfristig.
3: Ja, du warst kurz
1: die Platte.
3: Da haben wir uns kurz gesehen.
1: Genau.
3: Schon, ja.
1: Und jedenfalls war das erste Mal, dass ich da war. Und die Veranstalterinnen vom Ernte-Punk-Fest haben euch da gesehen und haben gesagt, auf jeden Fall, wenn es dann passt und heuer passt. Und sie haben tatsächlich selbst die Slotwahl gewählt. Also es ist euer Verdienst, was ihr das gemacht habt.
0: Ja, auf alle Fälle ist das größte Punk-Festival, was wir in Graz haben im Jahr. Noch, ja genau. Nächstes Jahr wird dann das Ganze ein bisschen anders. Da feiert der Matthias eine große Zwei-Tage-Show im Explosiv mit 20 Bands. Und ihr seid eine davon und auf das freue ich mich dann schon. Da kann ich euch dann endlich auch live sehen. So, was mich jetzt einmal interessiert zu München, seit wann seid ihr quasi aktiv? Bankmäßig, jetzt nicht nur einfach in die Szene eingetaucht und mit der Musik dann aufgewachsen.
2: Also Leo hier wieder. Also ich bin so seit ich 19, 20 bin in München in der Punkszene aktiv. Jetzt bin ich 35, das heißt über gute 15 Jahre, wechselnde Bands. Ewig auch studiert und nicht gearbeitet und so. Und dann habe ich ganz viele Bands mitgespielt und mal hier, mal da. Genau, bei 30 bin ich ja später eingestiegen, der hat am Anfang der Schlumpfen noch gesungen, der ist dann ausgestiegen, weil es ihm, glaube ich, zu viel wurde. Genau, und ich habe schon in anderen Bands gespielt und kannte aber die Leute schon persönlich, immer gut befreundet. Und dann bin ich.
0: Was waren die anderen Bands?
2: Ganz angefangen hast mit Pirates of Suburbia, das war so ein bisschen Post-Hardcore-Emo-mäßig, sag ich mal. Die andere große Band wäre Third Sandwich, das ist so ein bisschen Jogging Victim inspiriert, sag ich mal. Genau, so in die Richtung.
4: Du hast übrigens Platten.
1: Ja. Du hast übrigens von Third Sandwich eine Platte bekommen, den hast du schon gespielt in der Sendung.
2: Ah, stimmt, habe ich ein paar geschickt, ja. Okay.
0: Ja, ja, genau.
3: Ja, also bei mir ist 30 tatsächlich die erste Band. Also der Schlumpf hat mir da irgendwann mal geschrieben, ja, wir sehen uns dann am Donnerstag. Und dann haben wir uns am Donnerstag dann irgendwie im Proberaum getroffen, scheinbar. Das wusste ich aber gar nicht mehr, dass ich je zugesagt hätte, bis heute nicht. Aber dann haben wir das, ja, uns da getroffen, aber selbst auf Konzerte in München auch seit 2008 vielleicht, 2009, dass ich da schon regelmäßig immer auf die ganzen Konzerte gegangen bin. Ja, genau. Und seit 3 Jahren eben jetzt dann mit Dreist.
1: Wie bist du zur Punkrock-Musik gekommen? Also was waren so deine Inspiration oder wie war das in München? Hast du irgendwie, wie war denn das so? Wie seid ihr zur Musik gekommen? Wie seid ihr zur Szene gekommen?
3: Ja, also ich bin ja nicht wirklich Münchner, komme eigentlich eher aus einer ländlicheren Gegend und da ist es dann eher schwieriger, sagen wir mal so, weil du kennst halt irgendwie ein paar Bands. Also bei mir war das ganz klar die Ärzte. Man kennt die Ärzte, man hört die Ärzte dann so auf dem Land. Du hast die Option, glaube ich, da entweder so zur Onkelsjugend zu gehen oder halt zu hoffen, dass du eine Ärzteband kennst und dann doch in die richtige Richtung dann noch reingehst, so auf dem bayerischen Land. Und das hat mir dann geholfen, da irgendwie mal so in die richtige Richtung das alles zu sehen, die Ärzte zu sehen und

0: die mich in meiner Kindheit zum Punk gebracht haben. Da war ich wahrscheinlich 11, 12 oder so, als wir im Auto mit einer befreundeten Familie unterwegs waren und dann der andere Junge eben Toten Hosen Auswärtsspiel eingelegt hat im Auto. Und das hat mich dann gecatcht und geprägt auch. Deswegen Ärzte, Hosen.
1: Einigen wir uns auf beide.
0: Beides super, ja. Den Disput, den es da angeblich immer gäbe, auch zwischen den Fans
1: Ach,
0: da.
1: Quatsch.
0: Das ist Bullshit.
1: Ja.
2: In welchem Jahr bewegen wir uns da, wo ihr so diese ersten Erfahrungen gemacht habt?
0: Ja, ich habe jetzt mit 11, 12 war das wahrscheinlich, ich bin 95 geboren, dann wird das so Anfang 2000er gewesen sein. Und ja, später in meiner Jugend kam dann Wisso dazu als sehr prägende Band, die mich dann auch mehr zum richtigen Punkrock gebracht hat, würde ich sagen. Ja, bei euch?
1: Ich war tatsächlich 9 Jahre alt und habe da die Planet Punk, warum auch immer, glaube ich, von meinen Eltern bekommen. Und ich so, cool, das nehme ich jetzt und das war dann genau das Richtige. Seitdem, erste Fan.
3: Also bei mir war es ein bisschen anders. Ich bin noch ein bisschen jünger als ihr alten Säcke. Nein, genau, ich bin 23 Jahre alt. Ich bin erst 2018 so richtig in die Punk-Szene gerutscht. Ich habe davor eigentlich immer Metal gehört und auch durch Schlagzeugspielen halt eben immer harte Musik. Und dann habe ich irgendwann eine Band gesucht und habe eine Anzeige im Internet gefunden, wo jemand einen Schlagzeuger gesucht hat für eine Punkband. Diese Punkband hieß Unbekanntes Pferd. Das weiß keine Sau in München, dass diese Band existiert hat. Wir haben ungefähr 2 Auftritte gespielt, haben uns dann aufgelöst. Und mit dem Bassisten war ich dann immer noch im Kontakt. Und das war dann quasi die Situation, wo wir gesagt haben: Okay, wir werden auf jeden Fall nochmal eine Band gründen. Wir haben somit Rotten Future gegründet im Jahr 2019. Da war ich genau 16 Jahre alt. Genau, für mich war das dann in München ganz klar, aber auch sehr schwierig, weil München einfach immer Probleme hatte mit Subkultur und Räumen und allgemein Vernetzung und so weiter. Ich habe dann auch die Band Deutschland GmbH mitgegründet, die dann ein bisschen größer war in München. Parallel Rotten Future. Ich habe bei Absolut Lächerlich auch Schlagzeug gespielt. Man kann Absolut Lächerlich sozusagen eigentlich auch als Vorgängerband von Dreist sehen. Ich weiß es nicht. So halb vielleicht. Genau, die habe ich mit dem Lukas mitgegründet. Nicht mitgegründet, aber ich bin eingestiegen. Da habe ich mitgespielt mit dem Lukas, mit dem Smurf. Grüße gehen raus an der Stelle. Und genau, es hat sich jetzt auch viel bewegt in München in den letzten Jahren. Also sind sehr viele Bands, sehr viele junge Bands an den Start gekommen und da bewegt sich gerade schon was, habe ich persönlich das Gefühl. Genau.
4: Wenn ich dann noch mal kurz was dazu sagen darf, weil immer wenn mich jemand fragt, so Punk in München und so weiter, kriege ich schon irgendwie schon wieder Pickel. München hat auch zu Recht so ein bisschen so dieses Vorurteil, alle haben das Vorurteil, na gut, ist so eine irgendwie schicki Stadt und so weiter, ne, da geht nichts. Wenn man irgendwo auswärts spielt, das Münchner Band immer so, die Münchner quasi, oder wenn Bands bei uns spielen, dann wird dann von der Bühne dann auch so München gedisst, da ist, und das langweilt mich immer, ein bisschen muss ich sagen, weil ich finde, München hat zwar eine sehr kleine Szene, aber ich finde es familiär und auch schon seit langer Zeit, so seit 15 Jahren, ist eigentlich da immer nette Leute, immer offene Leute. Ne? Das ist auch nicht so eine Genre-Segregation, sage ich jetzt mal, sondern ist alles so zusammen und so. Also ich muss sagen, ich fühle mich sehr wohl in München auch als Punk. Und das Feindbild ist natürlich auch klar abgesteckt in der Stadt, ne? In Schickis.
5: Ja, mit München verbinde ich gleich mal A und B zum Beispiel. Das waren aus die Oscar-Jahr, die ja damals auch beim Ralf Siegel aufgenommen haben, weil die Eltern den gekannt haben, sind zu dieser Aufnahme gekommen. Und auch den Lepra kennt man. Was sagt euch der Name was?
6: Alte Schule.
5: Ja, also der Uralte lebt ja überhaupt noch. Also den habe ich nur irgendwo mal gelesen, dass das ein komplett aggressiver Typ gewesen sein soll.
3: Ja, das sind so Geschichten von Oldschoolern. Ich habe irgendwo mal gehört, dass der Krankenpfleger jetzt ist.
5: Aha,
3: Das
5: okay.
3: habe ich aber nur gehört. Ich kenne den nicht, ich habe keine
5: Okay. Ja,
3: Ahnung.
5: kennen
3: Das ist
5: tue ich
3: also
5: auch
3: so.
5: nicht. Es ist ein Umgang der Lepra, also das ist ein Schlägerant und
3: Genau, das war
5: der
3: so 80er
5: große Harvey.
3: Jahre.
5: Okay.
3: Der
5: Ja,
3: war
5: das
3: so.
5: war so die Story, die man irgendwo gelesen hat über München. Und ich selbst war 89 in München, habe dann im englischen Garten geschlafen, mit 2 Freunden eine ganze Woche. Und dort haben wir nicht wirklich weggehen können. Da hat um 22 Uhr hat alles dicht gemacht.
3: Ja.
5: Da waren wir in so einer Disco, da hat es geheißen, ja, die spielen Punk und das war alles verspiegelt. Ich weiß nicht, wie das geheißen hat. Das war so ein Kölner-Dingsbumsel. Und sind wir runter und die haben aber keinen Punk gespielt. Und dann sind wir halt wieder weitergezogen. Und dann waren wir in so einer Kneipen, so eher gasthausmäßig war das. Und da sind schon ein paar Punks abgehängt, aber die Kneipen hat dann um 22 Uhr noch was zugesperrt. Ich meine, das gibt es jetzt ja nicht, weil da war

0: Graz noch fortschrittlicher, was das anbelangt hat, weil ja, das war die Hölle, sowas habe ich noch nie gesehen. Also wir waren dann einfach gesagt, okay gut, dann ziehen wir uns wieder in den englischen Garten zurück und schlafen wir halt. Also was hilft es, wenn nichts zum Weggehen ist? Und so viele Bands, Konzerte habe ich auch keine gesehen. Wir wollten auf ein Konzert gehen, aber zu dem Zeitraum, wo wir oben waren im August, da war leider nichts. Ursprünglich wollte ich nach Berlin fahren, aber mein Reisepass war am einen Tag abgelaufen, jetzt bin ich nicht weitergekommen, weil damals war Ost-West noch und ich hätte über Ost einreisen müssen und die haben mich nicht, die Tschechei hat mich schon nicht eingelassen. Ich habe gesagt, die haben mich zurückgeschickt und ich habe dann gewusst, bin ich nach Graz rüber, dann fahren wir halt nach München, weil das ist dort gegangen.
1: Also ich glaube, dass sie zwischen 1989 und 2026 ein bisschen was down hat, Romeo, aber danke für deinen Input, aber wohl wichtig. Ich glaube wirklich tatsächlich, was interessant wäre, wo waren so eure ersten Berührungspunkte, welche Szenelokale hat es gegeben, was war für euch prägend, wie war es mit der Proberaumsituation, wo habt ihr die ersten Konzerte gesehen als Jugendlicher, Herangehender in der Punkerinnen-Szene, wo ist man da, was waren da so eure ersten Erlebnisse und was für einen Ruf hat das in München gehabt?
2: Naja, also ich glaube, ich kann nicht nur für mich sprechen, so dass zum Beispiel vom Feuerwerk Sunny Red, das ist so der kleinste Raum vom Feuerwerk im Keller, da waren eigentlich so die allerersten Konzerte bei mir, da haben früher noch Katz und Frank vom Munich Punk Sampler, Shoutout, haben da auch immer eine Reihe gemacht, in München nichts los hieß die und das war über mehrere Jahre, so immer am ersten Donnerstag im Monat oder so ähnlich. Das war auf jeden Fall immer krasser Szenetreff, hat auch, glaube ich, Hinz und Kunst aus München mal spielen dürfen. Die haben auch Sampler gemacht und so weiter, das war toll. Ansonsten gibt es noch zum Beispiel Café Kult, gibt's, das ist ein bisschen weiter draußen. Café Marat, würde ich sagen. Freiraum Dachau ist auch nicht ganz in der Stadt. Glockenbach Werkstatt, sowas würde ich jetzt nennen, oder?
3: Ja, in Grafing haben wir noch das Chick auf jeden Fall, wo wir auch mal das Chick, das Jugendinitiative Grafing heißt es, glaube ich, ja, da haben wir auch schon mal, unser erstes Konzert war da, haben wir gespielt, es gibt total viele Jutzen, in Ebersberg gibt es nur eins, sorry, weiß nicht, wie das heißt, keine Ahnung, aber, also es gibt sehr, sehr, sehr viele Locations in München mittlerweile, dass man, und es ist eigentlich ständig irgendwas los, also es gibt so viele Bands, so viele Venues und ja, gut, dass München lebt, also sehr gut.
4: Ja, ich bin ja vor ein paar Jahren erst nach München gezogen. Und hatte dann schon meine Schwierigkeiten am Anfang rauszufinden, wo denn die Szene so stattfindet. So das Café Marat als autonomes Zentrum war da, habe ich dann schon gekannt, so überregional bekannt, mein erster Anlaufpunkt und das Feuerwerk natürlich. Aber so richtig coole Sachen fanden dann eher in den selbstverwalteten Räumen außerhalb statt, so wie wir gerade gesagt haben, Freiraum Dachau zum Beispiel, wo ich dann selber auch Konzerte veranstaltet habe später. Und ja, erst nach und nach habe ich dann so die Szene in München kennengelernt und auch die anderen Räume und Freundinnen gefunden.
5: Genau, also für mich persönlich war auch das Café Marat sehr wichtig am Anfang. Ich bin da auch aufgewachsen in dem Viertel und das war so eine Anlaufstelle. Aber wie schon erwähnt, also außerhalb von München gibt es auch sehr viel. Und für mich persönlich, wo ich jugendlich war und dass diese Klicken waren von Punks, wir sind immer freitags und samstags immer mit der S-Bahn irgendwo hingefahren. Entweder es war Dachau, es war Ebersberg, Grafing, Kirchheim, Rülps, oh ja, wurde noch nicht erwähnt. Genau, das ist dann nochmal ein Stück weiter, aber auch ein Laden, wo sehr viel schon passiert ist im Punk-Kontext. Genau, ich finde zum Beispiel auch die Miller in München super. Da sind auch des Öfteren Punk-Konzerte, da hat zum Beispiel A&P auch gespielt vor ein paar Jahren. Genau, das Unterdeck gibt es auch, da sind auch manchmal Hardcore-Punk-Veranstaltungen, obwohl das eigentlich für elektronische Musik ist natürlich, aber trotzdem, genau.
1: Weil du, Leon, gerade das Rülps angesprochen hast in Kirchheim, das ist mehr oder weniger ein Stichwort, da habe ich das erste Mal Dreist gesehen und da hat es ja die erste Connection gegeben, das war 2023 im Oktober, da waren wir mit Flowers in Concrete und Vodka Juniors aus Athen und dreideutige Aussage im Rülps im Rahmen der Tour. Das war die dritte Show von der Tour für uns. Und ich bin da auf Dreist gestoßen. Also ist jetzt mal empfohlen worden. Damals noch mit dem alten Sänger. Und ich habe euch da gesehen. Und das hat mich so abgeholt. Das war so für mich so ein prägendes Erlebnis. Und es ist so spannend, weil die Wahrnehmung, wir haben schon öfter darüber gesprochen, die Wahrnehmungen auseinandergehen. Aber aus Sicht des Publikums, also von mir war das einfach so, einfach wow, das ist die Band, Die will ich unbedingt nach Österreich.
4: Das muss auch eine meiner ersten Shows gewesen sein, als ich dann als Gitarrist eben eingestiegen bin. Und in meiner Wahrnehmung war es enorm aufregend. Ich weiß gar nicht mehr so viel davon.
3: Ich schon. Also es war wirklich ein bisschen für uns auf der Bühne schwierig, weil wir irgendwie alle neu unerfahren waren. Dann haben wir wieder an den Amps rumgedreht. Das hat einfach nur gedröhnt oben. Wir hatten nichts gehört. Der Sänger, der Schlumpf, hat mich nur irgendwie so angeschaut, so Hilfe, ich höre nichts. Das war dann einfach irgendwann, wir haben einfach Spaß draus gemacht. Wir haben dann einfach gute Zeit draus gemacht irgendwie. Ich erinnere mich dann, dass ich eine Ansage machen wollte. Da hat mich der Lukas unterbrochen und ich so, ja, dann unterbrich mich halt, scheiß Bassisten und so. Und der Matthias, dankbar im Publikum, alerter Anti-Bassister-Rufe geschrieben. Also es war herrlich.
1: Es war, gebt Bassisten keine Chance.
3: Ja, aber es war insgesamt witzig und ganz am Schluss sind dann noch irgendwie so 10 Leute reinkommen, die da, wir haben gerade den letzten Ton gespielt, dann kommen nochmal so 10 Leute, die so, jetzt spielt ihr auf jeden Fall noch einen Song, dann haben wir nochmal gespielt, der letzte Song war richtig gut und da kam Matthias zu mir her und hat dann gesagt, ja, super Konzert, ich so, echt? Wirklich? Ja, ja, lass Nummer tauschen. Und dann haben wir Nummer tauscht und dann ein paar Monate später hieß es, hey, der eine aus Österreich, der nimmt uns jetzt 3 Tage auf Tour mit.
1: So war die Geschichte.
3: Sehr, sehr cool.
1: Im Rahmen dieser Tour, wo wir im 23er Jahr unterwegs waren, haben wir auch die Pink Wonder kennengelernt, wo ich dann gemeinsam mit euch diesen Weekender geplant habe. Aber ihr zwar, also Dreist und Pink Wonder waren im Rahmen dieser Tour, dieser ersten Tour mit Wodka Juniors und Flowers in Concrete, die für mich prägendsten Support-Bands. Und das war für mich, mittlerweile verbindet mir zu beiden Projekten eine sehr gute Freundschaft. Und also für mich war das Konzert wirklich top. Ich habe euch jetzt in der Zwischenzeit schon sehr oft gesehen und natürlich merke ich jetzt dadurch, dass ich bewusst auf die Konzerte gehe, habe ich den Fokus woanders hin, während ihr spielt. Also auf den Gesang, auf den Ton überhaupt, wie ist der Tontechnikmensch drauf und mischt alles euch, weil ich halt mit den Songs mittlerweile vertraut bin. Aber dieses Konzert war für mich sehr prägend, weil da bin ich ohne Erwartungen hingegangen, ohne irgendwie die Band vorher anzuhören und bin dort vorne gestanden und habe gedacht, wow, geil. Also das hat mich so abgeholt, die Songs, die Texte. Genau, also das war für mich sehr prägend. Und ich muss mich jetzt kurz korrigieren, ihr habt das ja auch mitgekriegt, später, wie ich euch für den Weekender angefragt habe, im Herbst 24 war es dann ja so, dass mir mitgeteilt wurde, es gibt da Veränderung in der Band, nämlich der Sänger wechselt. Und das Spannende war für mich, dass ich mit dem Sänger, mit dem Schlumpf damals eigentlich den Hauptkontakt gehabt habe zu euch. Und dann hat es einen Wechsel gegeben. Und ich liebe den Schlumpf, ich mag ihn. Er ist fantastisch in den ganzen Dingen, die er tut. Organisatorisch ist er sehr wichtiger Anker auch für die Münchner Punk-Szene, für Konzerte. Und ich mache sehr gern mit ihm Konzerte. Aber es hat die Qualität von Dreist einfach so gesteigert, ab dem Zeitpunkt, wo du, Leo, mit deiner Stimme dazugekommen bist. Und ich stehe auf diesen Crack Rock Steady und Choking Victim Sound. Und das hat halt dem ganzen Projekt Dreist nochmal eine andere Note gegeben und hat das Ganze so schön abgerundet. Und ab dem Zeitpunkt war es dann für mich nochmal ein anderer Level, mit euch einfach gern mehr Konzerte zu machen, weil das halt einfach für mich, ihr seid eine verdammt wichtige Band. Für mich persönlich und für euer ganzes Konzept, auch bei den neigen Songs, die ich jetzt schon hören durfte live, ist halt einfach deine Note, die da mit reinkommen ist, nochmal, hat das Ganze so rund gemacht.
2: Danke für die Blumen, ne?
3: Ja, also es hat sich dadurch natürlich massiv was verändert, klar. Und vor allem hat es uns halt ein bisschen zurück in den Proberaum gebracht. Wir mussten halt nochmal quasi jetzt nicht komplett von vorne anfangen, aber wir mussten halt jetzt die Lieder nochmal neu machen. Das hat uns dann halt vom Aufnehmen her ein bisschen nach hinten geworfen. Wir haben versehentlich einfach die ganze Zeit Konzerte gespielt. Tja. Aber eine kleine Demo haben wir ja. Und wir hoffen auf und schauen wir mal, was noch kommt nächstes Jahr.
4: Ja, und toll ist auch, dass der Leo nicht nur seine Stimme einbringt, sondern auch viel Erfahrung hat mit Bandprojekten früher eben und auch viel Erfahrung in der Tontechnik hat. Uns da die EP, die wir letztes Jahr veröffentlicht haben, im Proberaum aufgenommen hat und ich denke, wir sind alle ganz sehr zufrieden geworden.
1: Also es ist ein absolutes Meisterwerk. Wann wir, der Romy und ich, finden es beide sehr schade, dass es noch nicht auf Vinyl gibt, weil wir halt eher die Vinylhengste sind oder die Vinylliebhaberinnen.
3: Ja, ja, ja.
1: Vinylsnobs, ja, danke. Ich nehme
0: Hengst, glaube ich, stirb. Das war der letzte Satz. Das war's. Du kannst dich jetzt verabschieden, das kann ja nicht wahr sein. Das ist ja unglaublich. Und dies aus deinem Mund, ich verstehe es nicht.
1: Freiheit. Ja. Sorry, ich habe einfach deine Plattensammlung von 20.000 Stück mit einem Stall verwechselt.
6: Ey, ey, ey. Das passiert, das sorry, passiert. Was, das war,
1: da kann ich mit meinen 5 LPs nicht mithalten. Jedenfalls, wir sind eher die Vinyl-Liebhaberinnen und es ist halt sehr schade, dass es noch nicht auf Vinyl heraus ist, aber es war ein sehr cooles Goodie, dass sie die CD in Vinyl-Optik rausgebracht haben.
6: Ja.
1: Das war sehr charmant. Das hat natürlich ist ein cooles Goodie. Und ihr habt jede CD, das Cover wirklich Stück für Stück gepresst.
6: Gestempelt.
1: Also es ist wirklich gestempelt.
6: Jeder Buchstabe gestempelt. Das war so eine Arbeit.
1: Also das ist richtig 100% DIY. Also
6: wir wollten 50 machen durch sagen wir, Verschnitt und Verstempelung und Schreibfehler. Auf einmal so, verdammt, sind es dann, glaube ich, 42 geworden insgesamt. Wir haben immer noch welche. Holen Sie euch mal bitte. Also, so, wir haben uns echt Mühe gegeben, so keiner mag sie haben. So.
1: Beim heutigen Konzert
6: wir schmeißen sie dann irgendwann mal in die Menge. Nee, aber wir mögen auch Vinyl, glaube ich, lieber. Es hat sich einfach nur nicht rentiert jetzt einfach für die... Wir sind einfach froh, dass wir überhaupt mal aufgenommen haben.
2: Kostet nur ein Zehntel.
6: Ja, genau. Ja, und wir haben jetzt die CD selber gemacht. Jetzt.
1: Ja, also. Die Produktionskosten. Und ich glaube, es ist auch für den Bandprozess was anderes, wenn ihr da wirklich sitzt, ihr nehmt es selber auf, wieder zu Server mastern und mischen und dann an Server pressen. Das ist sicher für den Bandprozess dann nochmal was anderes gewesen. Sie haben eine tolle Erfahrung. Und die Frage wird definitiv sein, dadurch, dass ihr weiß, dass ihr ja schon dass ihr fleißig am Songschreiben seid, ist es ausgeschlossen, jemals Vinyl rauszubringen oder ist es jetzt einfach nur ein Thema?
6: Es ist der Plan, Vinyl rauszubringen. So verstehe ich das, ja. Klar. Wir schauen, dass wir jetzt endlich mal neue Songs zu kriegen und dann.
1: Ja, also natürlich, es sind andere Produktionskosten. Wo sind denn so die, ich meine, Leo, du bist ja da eher so Experte und auch erfahren, was so das Produzieren von Platten. Ist es in München, ist es stemmbar oder ist es schwierig? Braucht es Labels, die da unterstützen? Braucht es Subventionen? Ist es als kleine DIY-Band möglich, Platten zu machen?
2: Mit Subventionen kenne ich mich nicht aus. Ich weiß, dass viele in München das in Anspruch nehmen, finde ich auch gut. Ich persönlich habe das irgendwie noch nie gemacht. Wir haben meistens das in Eigenproduktion gemischt und gemastert und dann halt zum Beispiel bei, ich glaube, das letzte haben wir dann, wie heißt es nochmal, Flight 13 Reproduktion. Da haben wir, glaube ich, für Third 312 Inches machen lassen. Das hat dann irgendwie 1.400 € gekostet. Das haben wir eigentlich immer so dann aus eigener Tasche dann gewuppt, sag ich mal, weil ich meine, noch nebenbei noch Job und so weiter und dann ist halt ein Draufzahlgeschäft immer die Band, oder?
5: Also da kann ich auf jeden Fall auch sagen, also wir haben mit Rotten Future jetzt eine 12-Inch rausgebracht. Ich habe mit zwei anderen Bands auch eine 12-Inch rausgebracht, mit Deutschland GmbH und Umluft 180 Grad. Genau, München ist jetzt nicht so die Stadt, die irgendwelche Distros hat, soweit ich weiß, die dann irgendwie sagen, hey, wir zahlen euch jetzt zwei Drittel von der Produktion. Ich habe jetzt die Erfahrung gemacht, eben mit der Deutschland GmbH und mit Rotten Future, dass wir das einfach selbst gezahlt haben oder eben mit Hilfe von Freunden das einfach pressen haben lassen. Was wir aber haben in München, sind halt saugeile Plattenläden, die dann sagen, hey, wir nehmen euch jetzt mal 10, 20 Stück ab und das hilft einer Band einfach sehr krass natürlich, ne?
0: Also Plattenlabel in München gibt es nicht wirklich, das ihr jetzt spezialisiert auf den Münchner Markt, oder wie?
5: Nicht, dass ich wüsste. Okay. München war noch nie so eine krasse Labelstadt wie andere Großstädte in Deutschland, habe ich so das Gefühl. Also so, es gibt, glaube ich, schon auch, also es gibt natürlich Vertriebe und Firmen und so weiter natürlich.
0: Ja, Fleischjörtin ist ja Vertrieb, ne?
2: Ist auch,
0: ja. Die ist drauf Vertrieb und Mailhorder. Mhm. Und bringt aber auch selbst Platten heraus. Ne? Wir haben in Graz den Klee Becher mit Grazil Records, der sich extrem um die Grazer Szene kümmert. Und ich glaube, der hat mittlerweile schon 60 Veröffentlichungen.
5: Wow.
0: Hauptsächlich von Grazer Underground-Bands im Bereich Metal, Hardcore, Punk in die Richtung.
5: Das ist super, das klingt toll.
1: Genau, also der Klee ist selber auch im Explosiv sehr viel aktiv gewesen, selber auch viele Bands gehabt, der hat dann tatsächlich seine Fähigkeiten eher dort hinein investiert, quasi Label zu machen und sich auf Plattenproduktion zu stürzen und macht aber mittlerweile nicht nur mehr Grazerinnen-Bands, sondern es gibt auch Anfragen von woanders. Weil wir bei der Münchner oder besser gesagt in Bayern ein bisschen den Fokus drauf legen, zum Beispiel in Nürnberg gibt es ja das aggressive Bankproduktionen, wo zum Beispiel auch Missstand da oben ist, eine Grazer Band. Gibt es sowas Ähnliches in München oder Umgebung, wo ihr seid ja auch recht gut mit Augsburg vernetzt, gibt es in dieser Gegend Labels, die dann auch DIY-Bands supporten?
5: Also das ist genau der Punkt. Ich persönlich weiß von keinem so. Es gab aber eben Frank und Katz mit Munich Punk Shop. Die haben eine Website gehabt, die haben quasi dann auch Bands, die haben dann quasi auch Bands finanziell unterstützt. Die haben ihre Website nicht mehr, die haben ihr Label nicht mehr, aber die haben eine Discogs-Seite und man kann die immer noch anschreiben und kontaktieren, wenn es heißt, hey, wir haben jetzt hier 10 Platten, habt ihr Bock? Und die sind auch so, wahrscheinlich genau wie du, einfach so Archiv. Genau, und sehr wichtig für die Münchner Punk-Szene gewesen. Sehr, sehr wichtig. Also ich würde sagen, Onkel und Tante von München.
2: Ja, auf jeden Fall. Fratz und Krank habe ich die mal genannt.
6: Ja. Ich dachte die ganze Zeit, die heißen so.
2: Na, aber eine Sache würde ich ganz gerne noch erwähnen, weil es Freunde von mir sind. Zwar gibt es schon das Schaufel und Besen Records, schon jetzt seit ein paar Jahren. Ich sag mal, das ist jetzt nicht 100% Punk, sondern eher, ich sag mal, Indie, Noise Rock Geschichten, glaube ich, kann man groß sagen. Machen aber alles Mögliche. Die sind sehr engagiert, also dahinter, machen auch Konzerte und so weiter und sind Freunde von mir und genau da. Die würde ich auch kurz erwähnt haben.
1: Ja, alles gut. Es ist ja auch für uns sehr interessant, was es gibt so, weil was man schon auch gemerkt hat, ich meine, du hast da mehr Erfahrung über die Jahre, es ist bei uns immer, es gibt so Abschnitte, so Jahresabschnitte, wo die Bandszene sehr, sehr aktiv war, dann war wieder kurz still, dann war wieder ein Wechsel, dann gibt es wieder neue Projekte und das Gleiche ist bei Veranstalterinnen und Veranstaltern, aber auch bei den Menschen dahinter, die das möglich machen, eben ein Label zu haben. Genau.
2: Ja, ich denke, es ist ähnlich bei uns.
0: Nachdem auch Österreich ein kleines Land ist, hat es eigentlich die drei Städte, jetzt einmal Wien, Linz und dann Graz. Wien und Linz waren in den 80er-Jahren sehr prägend und Graz war dann eigentlich in den 90ern weit voraus, diesen beiden Städten. Und die Linz ist etwa gleich groß wie Graz und Wien ist doch etwas größer, Millionenstadt. Und zu Wien hat es immer gute Kontakte nach München gegeben. In den 80ern oder früh 80ern sogar, weil da hat nämlich bei Schund die Doris mitgesungen und die war aus München und die haben es aber dann abgewiesen. Die wurde zurückgeschickt nach Deutschland, weil wir waren bei der EFTA und ihr wart bei der EG dabei und da hat es auch diese Grenze gegeben, die ist dann abgeschoben worden nach Deutschland, weil sie hier einfach zu aufmüpfig war und bei Schund diese Texte auch gesungen hat und das war in die 80er Jahre und da weiß ich nur, dass eben ganz viele Wiener nach München gefahren sind, aber genauso viele Münchner dann runtergekommen sind nach Wien. Später war es dann in den 80ern, Ende der 80er war es dann in Linz so ähnlich. Da sind auch viele aus Passau runtergefahren zu den Konzerten, weil da haben Sommer Chat und die ganzen anderen Sachen auch gespielt, die in Deutschland getourt sind. Da war dieses Network of Friends gerade einmal so im Aufkommen. Mit dieser ganzen Szene, mit Holland, Österreich, Italien und Deutschland eben auch, wo die Bands alle getourt sind und da war das Netzwerk wirklich sehr groß und da war auch ein reger Austausch, dass die Leute wirklich aus Deutschland nach Linz gekommen sind. Oder auch umgekehrt. Das ist ja jetzt, glaube ich, nicht mehr so.
2: Ja, also Graz, ich kenne schon ein paar Bands aus Graz. Also aktuelle, aber auch ältere Bands, wie ich glaube Anti-Maniacs, so wie die hießen, die kommen aus Graz. Ja. Dann glaube ich die Cracks als aktuelle Band.
1: Nein, das sind aus Kärnten.
2: Aus Kärnten, okay.
1: Aber der Bruder, also der Schlagzeuger von die Cracks ist der Bruder vom Schlagzeuger von
2: Andy Minix. Ah, die Connection. Ah, okay, ja, genau.
1: Genau, das ist eigentlich eher eine spannende Frage. Habt ihr so den Eindruck, gibt es unabhängig jetzt seit dem Zeitraum, wo wir miteinander befreundet und vernetzt sind, habt ihr vorher irgendwie länderübergreifend irgendwie auch schon Erfahrungen gemacht, bandmäßig oder anders? Wann waren es eure ersten Touren oder wann seid ihr auf Konzerte in ein anderes Land gefahren oder in ein anderes Bundesland? Welche Eindrücke habt ihr so? Waren da so wichtig für euch?
2: Also ich denke, für mich war auf jeden Fall mit Gram damals auch eine Band aus München, wo ich eingestiegen bin und Gitarre gespielt habe. Da haben wir mit Michi, der wohnt mittlerweile in Innsbruck, der Sänger damals, der war sehr umtriebig und hat, was weiß ich, jedes zweite Wochenende irgendwelche Weekender gebucht und einmal im Jahr gab es dann mal 10-Tages-Tour und da waren wir dann zum Beispiel in Ungarn, Slowenien, Slowakei. Ja genau, da haben wir auf jeden Fall alles gesehen irgendwie und das war so meine ersten intensiven Konzerterlebnisse, sag ich mal, außerhalb. Und davor eigentlich immer nur, eigentlich meistens Weekender nach Österreich, muss ich sagen. Österreich und Schweiz, ja gut, Schweiz auch mal mit Tört damals. Aber ja, sonst.
1: Welche, das würde mich jetzt interessieren, wo waren so die ersten Konzerte in Österreich, in welchem Bundesland?
2: Innsbruck. Also Innsbruck. Eigentlich fast immer in Innsbruck, PMK, damals dann noch das Café-D-Zentral gab.
1: Café-D-Zentral, ja.
2: Genau, da einfach, weil ich da persönlich Leute kannte, die da wohnen. Und genau, da gab es irgendwie eine Connection und generell München, Innsbruck, da kennen sich viele Leute.
1: Salzburg war früher, glaube ich, einmal.
2: Salzburg, stimmt, Salzburg haben wir auch gespielt.
1: Das Pestspiele-Booking.
2: Genau, Pestspiele, so ist es. Genau. Ja, das wäre so meine Erfahrung.
6: Ja, und ich bin bei Gram teilweise einfach dabei gefahren, so entweder als gute Seele oder Mercher oder so. Das waren, ja, das ist jetzt gut, dass du sagst, die hätte ich fast. Das waren, also wie gesagt, ich bin erst mit 30 im Band-Gewerbe drin und darf rumtouren und so weiter. Aber davor ein bisschen eben bei Gram eben mitgefahren. So, daher kenne ich auch einen Leo. Also wir kennen uns ja jetzt auch schon sehr lange. Und ja.
5: Also genau, weil jetzt auch Salzburg erwähnt wurde, wir haben mit Rotten Future zweimal im, mein Gott, wie heißt das, wie ist?
1: Das Marx. Oder
5: Marx, das Marx, genau, das Marx haben wir zweimal gespielt, super nette Leute, geiler Ort, genau, jetzt war da aber länger nichts mehr, glaube ich, irgendwie.
1: Genau, Salzburg ist die Szene tot. Also das ist wirklich,
5: wurde auch gesagt schon.
1: Das ist wirklich tot. Es gibt noch vereinzelt Menschen, die dort motiviert sind, was zu machen. Hm. Das Pestspiele-Booking hat einmal im Jahr dieses Pestspiele, die Salzburger Pestspiele, als Zweitages-Festival. Aber genau, die ja. Venue ist ja von der Stadt raus verlagert worden an den Stadtrand. Und die haben ja. ein Gebäude, was halt von der Baukonstruktion her recht destruktiv ist für Künstlerinnen und Bands. Weil im Sommer ist es aufgrund des Blechdachs so heiß, dass du dass es wie in einer Sauna ist, das heißt, das Publikum geht nicht rein und die Band schwitzt sie an runter. Mhm. Und im Winter ist es so kalt, dass es keinen Spaß macht, auf ein Konzert zu gehen. Und die Szene in Salzburg ist tot. Also es ist die Leute, die dort motiviert waren, sind weggezogen, sind Krass. In andere Städte. Und dieses Phänomen dieser Veränderung, dieser Stadtentwicklung, ist das bei euch in München auch spürbar gewesen? Dass es früher mal Veranstalterinnen gegeben hat und Bandprojekte, die wichtig waren für den Szenenerhalt oder für Venue-Wartung. Und dann irgendwie hat sie da Veränderungen gemerkt?
5: Ja, auf jeden Fall. Also so, also ich persönlich bin auch szenenübergreifend auch in anderen, sag ich mal, Musikrichtungen unterwegs, elektronische Musik, Hip-Hop auch viel. Und da gibt es auch sehr viele Clubs, die einfach schließen müssen, weil Bayern, CSU ist halt einfach scheiße so für Subkultur, für alternative Menschen. Und der Kampf ist schwierig. Es ist sehr schwierig. Nicht vergleichbar zum Beispiel mit Salzburg, weil München hat wirklich eine stabile Szene. Es gibt, was ich glaube, um es auch abzukürzen, es gibt sehr viele Menschen in München, es gibt sehr wenig Raum für diese Menschen. Und das ist dann immer so die Frage, genau. Um nochmal auf die Frage von davor nochmal auch darauf einzugehen. Ich persönlich hatte auch eine super Erfahrung in der Schweiz, also in Zürich. Wir hatten, also meine Bubbles waren so sehr vernetzt in die Schweiz, vor allem aber nach Zürich und Luzern. Genau, und da haben wir mal im Kochareal gespielt. Es war ein riesiges Squad und genau, wir haben da eine Woche lang übernachtet und uns mit den Leuten da connected und es war halt ein riesiges Gebäude plus drumherum.
1: Das Kochareal gibt es nicht mehr, glaube ich.
5: Genau, das wurde dann, da gab es dann eine Abrissparty, da waren wir dann auch dort als Band und legendärer Ort, super Leute, genau, und das war dann auch für mich und für meine Freunde eben in München so ein sehr wichtiger Draht, wie eben auch Salzburg und München ja eigentlich auch so eine Connection hatte, eben durch die Salzburger Pestspiele, weil ich immer das Gefühl hatte, da pilgern gefühlt alle hin, war es dann aber auch eben mit dem Kochareal so ursprünglich.
1: Gut, viele Erfahrungen. Wir sind schon mittendrin im Gespräch. Ich würde jetzt einmal sagen, wir haben ja schon eine gute Platte auf den Teller gelegt. Wir haben auch was dazu sagen zum ersten Song, den ihr euch jetzt so im, ja, der euch so geprägt hat. Was haben wir da am Teller für euch? Oder warte mal da.
2: Joking Victim kommt jetzt, oder?
1: Genau, wir haben jetzt die Platte Joking Victim.
2: Joking Victim und die Nummer heißt War Story und ist einer meiner Favoriten, obwohl die ganze Platte geil ist. Also kann ich nur uneingeschränkt empfehlen.

0: Gut, Choking Victim War Story. Was hast du zu der Band zu sagen? Wann bist du auf die gekommen? Wie bist du zu denen gekommen?
1: Ich glaube, da war ich ungefähr 16 Jahre alt. Ja, über einen Kumpel, natürlich, wie sonst. Und ja, ich glaube, die hat mich einfach beeinflusst. Ich war davor schon so Ska-Punk-Fan, sag ich mal. Aber vieles aus dieser Third Wave Ska-Punk fand ich schon irgendwie so peinlich. Ne? Es war dann immer so, yeah, Party, Sonne, Strand und so immer so witzig. Und ich hasse witzige Musik. Und das war zum ersten Mal, wo ich dann gehört habe, okay, Ska-Punk mit irgendwie crusty Stimme, mit anarchistischen, nihilistischen Texten übers Drogenleben und so weiter. Das hat mich einfach gecatcht, war alles dabei, was ich mag. Und der Gesang fand ich einfach cool, ne? Zwischen Clean Gesang, zwischen Pop-Parts und dann wieder komplette crusty Stimme und so, genau. Das
0: Ja,
1: hat mich
0: das
1: einfach.
0: Deutschen hat einfach eine Wahnsinnsstimme. Und das Spannende ist, mich erinnert dieser Sound, also deine Stimme erinnert mich an diesen Sound. Also man merkt es sehr wohl als Hörer, wenn man dreist sich anhört mit deiner Stimme, wo der Einfluss herkommt. Also das merkt man bei Tört sowieso und da nochmal
1: Über Jahre gewissenhaft kopiert.
0: auch. Ja, das würde mich schon interessieren. Was hat zuerst bei dir gegeben, Leftover Crack oder Choking Victim?
1: Keins von beiden, sondern ich glaube, das ist ein Crack Rocksteady 7, der
0: Ah.
1: Song von der Split-EP mit F Minus.
0: Ja, F minus,
1: Ich
0: ja.
1: meine, How You Wanna Be a Cup ist, glaube ich, da drauf. Gibt's aber vorher schon als Morning Glory Version auf This Is No Time to Sleep für alle Nerds.
0: Morning
1: Genau.
0: Glory war ja nachher, war noch Choking Victim, weil die haben sie zerschritten und dann hat
1: Genau,
0: es
1: Ezra
0: Leftover,
1: Kaya,
0: ja.
1: genau, der auch dann bei Leftover Crack Gitarre gespielt hat. Das ist der Song Wanna Be a Cup, ist glaube ich ein Song von ihm. Ist zuerst auf dem Morning Glory Album richtig beschissen aufgenommen, das ganze Album, aber übelst geile Banger drauf. Genau, und dann haben das glaube ich Leftover Crack dann nochmal als
0: Genau.
1: Alias
0: Live
1: quasi
0: zumindest
1: abgenommen.
0: immer gespielt.
1: Genau.
0: Bei mir war tatsächlich wirklich zuerst Leftover Crack und ich bin dann drauf gekommen, dass es da noch vorher Projekte gegeben hat und bin dann erst auf Choking Victim gekommen. Und der Song übrigens, War Story, wurde auch, da gibt es eine Hommage von Antimaniacs, die den gespielt haben. Da gibt es so der Schlagzeuger von Antimaniacs hat bei ihnen das Fuck World Trade Album eingespielt und war dann mit ihnen auch in dem Zeitraum auf Tour, weil der original
1: Ja.
0: Schlagzeuger von den Maniacs ist
1: Ja,
0: verstorben.
1: zu War Story, da gibt es auch eine mega geile Coverversion von We the Heathens, das ist eine Folk-Punk-Band und die hat das mal covered auf
0: Ah,
1: einem
0: wirklich?
1: Tribute-Album, kann ich nur empfehlen. Das ist noch poppiger, aber auch vom Gesang übel geil.
0: Geil. Okay, Choking Victim.
2: Ja, bei mir war es in der Tat auch so, dass ich zuerst Leftover Crack gehört habe und dadurch erst dann auf Choking Victim gestoßen bin. Und beide Bands haben wir im Explore mal gespielt. Was ich weiß, Leftover Crack hat am gleichen Tag gespielt wie die Dead Kennedys im Orfeo, also nicht mit dem Originalsänger, sondern mit dem neuen Sänger, nicht mit Cello Biafra, sondern mit dem neuen Sänger. Und dort waren weniger Leute als bei uns bei Leftover Crack, obwohl die Band relativ unbekannt damals noch waren. Wir waren ausverkauft und im Orfeum war tote Hose, kann man sagen. Das Orfeum ist ein großer Saal, das sind, glaube ich, da gingen 800 Leute rein oder 900 in etwa, kann man sagen. Und dort waren wirklich sehr, sehr wenige Leute. Und im Explorer, im Alten, gingen 150 rein und wir waren mit 170 gesteckt voll.
1: Naja, also Dead Kennedys und eine Jello Biafra ist ja auch
2: Kann
1: ein
2: nichts mehr, denke ich
1: Scheiß.
2: mir. Zum Glück hat der
1: Gibt's
2: Cello
1: sowas?
2: Biafra andere Bands jetzt auch noch am Start und die sind ja super.
1: Ja, total.
3: Ja, stimme ich zu.
2: Ja, das geht
3: Aber
2: überhaupt
3: verständlich,
2: nicht.
3: also Choking Victim, einfach grandios. Also bei mir. Also Leftover Crack war das damals. Ja, okay. Aber beide großartige.
2: Ja.
3: Also.
0: Genau. Leftover Crack habe ich tatsächlich im neuen Explo gesehen, im 1 und im 2 nicht mehr, aber das Wort Choking Victim war noch im alten Explosiv, oder?
2: Beide waren im alten Explosiv, also Leftover Crack und Choking Victim. Und dann noch ein Leftover Crack habe ich noch einmal veranstaltet. Da hat dann, glaube ich, die Antimaniacs mitgespielt, kann das sein?
0: Nein, die Antimaniacs haben nicht mitgespielt, also sie haben einen Gastauftritt gehabt bei dem Crack Rock Steady Song, dieses Stay Ru Gay Root Boys. Da haben der Kande am Schlagzeug, der Tom an der Gitarre und der der Georg am Gesang mit ausgeholfen, ohne Bassisten, also ausgeholfen, die haben dort einfach zusammen gejammt, das war recht cool und das war glaube ich 2013 oder 14 und dann waren sie im 17er Jahr nochmal da bei der letzten Platte Construct of the State oder so irgendwie hat die Platten glaube ich geheißen, die im 15er rausgekommen ist und bedauerlicherweise gibt es ja Leftover Crack in der Formation nicht mehr, es gibt nur mehr den Sturgeon und die anderen sind ja ausgestiegen, weil die halt immer wieder laufende Konflikte haben, was annehmen lässt, dass es halt auch auf den jahrelangen Konsum harter Drogen halt auch nicht so easy war bei der Band.
1: Genau. Auf jeden Fall. Und der Alec Bailey, der Bassist, ist ja gestorben. Das war ja auch einer der.
0: Ja, genau. Der hat sie leider. Der hat sie auch ein Statement gegeben, dass er an Depressionen gelitten hat, sehr stark ausgeprägt und wieder ein Aufruf, dass man Depressionen nicht unterschätzen soll, weil der hat dann Suizid begangen.
1: Auf jeden Fall, ja.
0: Okay, schweres Thema. Anderes Thema, wie ist so. Wie ist denn so die Punk-Szene in München? Wie ist es mit Konsum? Wie ist es mit Abhängigkeiten? Gibt es da Communities, die den Konsum jeglicher Substanzen, auch Alkohol, ablehnen? Ist es ein gutes Miteinander? Wie würdet ihr das so beschreiben? Es gibt ja in München das Backstage, es gibt, wie vorher schon erwähnt, das Café Marat, das Café Kult, das Sunny Red. Ich war ja schon in mehrerer dieser Venues und habe unterschiedliche Konzerte gesehen und das war für mich spannend, weil jedes Konzert wirklich anders war, auch von der Stimmung der Menschen. Da hätte ich gerne aus eurer Perspektive gehört.
1: Also allgemein kann man, glaube ich, sagen, dass in Bayern generell oder in München generell halt Alkohol komplett verharmlost wird und normalisiert wird. Also auch von uns bestimmt. Ja, sicher. Das hat einfach seit jungen Jahren dazugehört, sich halt nicht nur ein paar Bier reinzuzwirbeln, sondern halt sich richtig konsequent wegzuballern. Ja, das kann ich aus meiner Richtung sagen. Ansonsten, ja gut, Cannabis darf man jetzt offen konsumieren. In Österreich nicht.
2: Mit Alkoholkonsum ist Österreich eh komplett gleich wie mit Bayern. Also auch der Humor ist so ähnlich wie der österreichische, weil je näher wenn man raufgeht in den Norden, desto anders wird es.
1: Und ansonsten gibt es natürlich auch alle möglichen anderen Drogen. Der Konsum ist jetzt nicht besonders offen, würde ich jetzt sagen, in München. Es gibt auch keine offene Drogenszene, ich weiß nicht so richtig. Man merkt, dass ganz viel Koks seit ein paar Jahren rund München flutet. Ne? Dass man ganz viele Leute, die früher eigentlich eher nichts mit Drogen am Hut hatten, jetzt auf einmal koksen. Das ist schon so ein bisschen so ein Modeding, habe ich das Gefühl.
0: Aber merkt ihr, dass es da einen Einfluss gibt auf die Konzert- und Musik- und Punk-Szene oder ist das getrennt? Also gibt es sowas wie Suff-Punks? Gibt es sowas in München? Gibt es das?
1: Ja, also.
0: Das ist jetzt kein Profiling, aber es würde mich einfach nur interessieren.
1: Ich kann jetzt nur meine Fernsehung, also ich kann jetzt nicht für andere Leute sprechen, sag ich mal. Ne? Aber ich würde schon sagen, dass es gibt schon, sag ich mal, viele Leute, die mehr so auf Deutschpunk stehen und ein bisschen mehr so diesen Assi-Punk machen, sag ich mal. Ohne das jetzt despektierlich zu meinen. Yeah. So, ich liebe Deutschpunk. Da wird wahrscheinlich dann ein bisschen mehr konsumiert. Es gibt aber auch zum Beispiel das Munich Straight Edge Hardcore Fest, gab es jetzt auch im Café Kult. Ne? Also ist auf jeden was dabei, glaube ich.
4: Genau, also Café Kult ist ja Münchner Hardcore-Szene speziell, Hardcore spezialisiert. Und genau da findet man zum Beispiel eher dann so die Straight Edge-Szene. Es gibt dann auch jemanden, der macht so House-Shows in Messe Stadt Ost. Der ist auch auf Straight Edge-Bands eher aus. Aber ja, es ist, also ich sag mal, die Punk-Szene ist schon alkoholüberflutet. Also es ist schon, ich merkte schon, es ist so, gibt halt auch Bands, die saufen sich dann halt einen rein, bevor sie spielen. Ich würde jetzt aber nicht sagen, dass es wie im Vergleich zu anderen Großstädten so ist, dass wirklich Drogen jetzt die Szene in der Hand haben oder so. Das ist überhaupt nicht der Fall.
0: Das wäre auch nicht das Ziel meiner Frage gewesen, sondern es geht mir eher darum, fällt euch auf, nimmt es überhand, beeinflusst Konzerte, wenn ihr selber spielt oder als Gäste irgendwo vertreten seid, hat das einen Einfluss?
4: In gewisser Form nimmt es ja immer Einfluss, ne? Also finde ich persönlich, ich weiß nicht, ich persönlich hatte schon Momente mit anderen Bands, wo man spielt, dann geht man in den Backstage-Raum und hocken da halt 20 Leute und ballern sich halt irgendwas rein und das ist halt so, ja nee, da hat eigentlich keine Band Lust drauf, denke ich mir so. Und das nimmt schon Einfluss drauf, finde ich. Ich bin ein Mensch, also ich bin dann meistens schon, wenn ich so einschätzen kann, okay, das Konzert wird heute abgefahren und ich spiele dort oder was weiß ich, dann sage ich auch, ich will im Backstage eigentlich drogenfreien Raum, weil ich da einfach keinen Bock drauf habe, dass das irgendwie so ausgenutzt wird.
0: Genau, wenn du eine Show spielst, das kostet ja Energie, das ist anstrengend, dass man sich einfach dementsprechend da vorbereiten kann und da braucht es einen Rückzug und Ruhe. Mir ist es eher ein bisschen darum gegangen, wenn ich jetzt so denke an die Kassierer oder in Österreich, wir haben Tourpapier, die halt wirklich aktiv auffordern oder halt so quasi dieses mit diesen Parolen, mit diesen Saufparolen quasi motivieren, sind noch mehr reinzukippen. Hat es mich einfach interessiert, wie so die Punkerinnen-Szene funktioniert. Ich habe es mitgekriegt über euren ehemaligen Sänger vom Schlumpf, dass der jedes Jahr immer wieder dieses Punkerinnen-Picknick an der Isar macht. Finde ich eine tolle Veranstaltung, finde ich cool, weil das wirkt sehr nach Zusammenhalt und dass halt alle, auch die eher sagen wir am Rande der Gesellschaft sind und nicht jetzt da quasi gut situiert sind, so dass sie Wohnraum haben, dass sie genug zum Essen und Trinken haben. Also das gibt es ja in Graz auch. So wie im Explosiv zum Beispiel, da sind die alten Stadtparkpunks, wie haben sie immer als Stadtparkpunks bezeichnet, weil sie halt dort einfach im Babylon wohnen oder wohnten, sind übrigens jetzt in den Augarten gezogen im Babylon. Dass die halt trotzdem willkommen sind, auch wenn sie nicht die Kohle für ein Ticket haben, dass sie halt einfach dann durch ein bisschen schnurren, trotzdem einfach ihren Beitrag leisten oder halt dann die eigenen Getränke mit reinnehmen dürfen. Also es hat schon in Graz so diesen Eindruck, dass es einen Zusammenhalt gibt und dass die sehr wohl willkommen sind. Natürlich, wenn gastunabhängig, wenn jemand Scheiße baut und übergriffig wird, wird er natürlich ausgekaut, aber halt im Rahmen ihrer gegebenen Strukturen, dass sie halt einfach Teil vom ganzen, dass sie einfach Teil des Ganzen sein können.
1: Auf jeden Fall. Ja, das gibt es in München auch. Das ist so die Zeitkirchener Brücke, war das immer der Anlaufpunkt, so für Deutschpunker und Straßenpunker, sag ich mal. Und ja, auch bei uns im Sunny Red oder im Café Mara oder Café Kult, da hab ich jahrelang mein eigenes Bier reingeschmuggelt und so weiter. Also das geht schon. Also jetzt geht es nicht im Backstage, Wackstage, sag ich ja immer, aber in den cooleren Läden, also da schaut dann keiner nach.
0: Also man kann sagen, es gibt einen guten Zusammenhalt, unabhängig vom sozialen Status.
5: Ja, was auch bei DIY-Shows mittlerweile etabliert ist, was ich sehr schön finde, ist, dass der Eintritt auf Spendenbasis stattfindet, damit niemand ausgeschlossen wird, der jetzt gerade nicht so viel Kohle hat. Dann können andere, die ein bisschen mehr Kohle haben, dann halt noch einen Fünfer drauflegen. Und ja, bis auf die kommerziellen Räume, wie jetzt gerade zum Beispiel das Backstage, da ist es eigentlich sonst überall so.
3: Ja, das ist ja eben vor allem in München, wir haben es ja vorhin gehabt, Spießerstadt irgendwie, man versucht da halt irgendwie Subkultur zu schaffen irgendwie und das mit der DIY-Szene geht super. Also Eintritt nach Spende, dass man sich halt in dieser überteuerten Spießerstadt halt irgendwie trotzdem noch seine Konzerte und sein Bier leisten kann. So, das wäre ja gut.
0: Eben, München ist ja wirklich eine große Stadt. Und unabhängig von der Szene, es ist ja einfach die Wiesn, Oktoberfest und so, das ist ja das Ding, wo halt München überrannt wird, sicher andere Probleme oder Herausforderungen zu bewältigen. Also es ist schon so, dass also jedes Mal, wenn ich in München bin, das ist schon eine große Stadt. Also das ist, daher war ja so die Frage gewesen, gibt es so einzelne Grüppchen, sind die ganzen Venues und Bands miteinander vernetzt, gibt es da untereinander einen guten Austausch, braucht es das nicht, braucht es da mehr?
3: Ich habe den Eindruck, das ist besser geworden. Also mittlerweile gibt es eigentlich einen regen Austausch. Also ich bin schon der Meinung, dass da irgendwie alle Bands irgendwie sich immer gegenseitig supporten. Also klar, jetzt mit Social Media sowieso, dass man sich da irgendwie supportet, aber auch man besucht gegenseitig die Konzerte, man kauft seine T-Shirts und tragt sie gegenseitig, dass man halt irgendwie sich da unterstützt. Also ich habe eher da einen positiven Eindruck eigentlich.
5: Ja, was die Venues angeht, würde ich das auch so sehen. Als ich nach München kam vor ein paar Jahren, war das alles noch recht separiert, gerade auch was die politischen Einstellungen der Venues angeht. Dass man sich gar nicht in die Augen schauen wollte, gefühlt. Mittlerweile arbeiten viele Venues dann auch zusammen für Demos oder andere Veranstaltungen.
0: Punkto Demo, das ist ja eigentlich ein sehr wichtiges Stichwort. Jedes Mal, wenn ich dort bin, ich kriege mit, es wird sehr viel demonstriert. Es gibt sehr viele Kollektive, die wirklich aktiv politische Arbeit machen und auf die Straße gehen. Seht ihr da, dass es wirkt, setzt ihr Veränderung? Wie schaut es in diesem Teil der Punkerinnenbewegung aus?
5: Ja, die Punkszene an sich, glaube ich, ist jetzt normal politisch, würde ich sagen. Es gibt, so wie überall, gibt es die weniger politischen Punks und dann gibt es welche, die sind engagierter. Wir hatten jetzt in den letzten Jahren schon wieder mehr rechte Demonstrationen in München leider. Wogegen aber schon gut mobilisiert wird mittlerweile. Jetzt vor 3 Wochen wieder konnte erfolgreich gemeinsam für Deutschland eben ein rechter Protest unter vor allem AfD-Klientel erfolgreich blockiert werden, dass die keinen einzigen Meter ihrer Demo-Route gehen konnten. Ja, sehr erfolgreich. Und auch bei anderen Themen gibt es immer wieder Demos. Aber ich so vom Gefühl her, da geht in München dann nicht so viel wie im Vergleich zu anderen größeren Städten.
0: Ich glaube, dass der Vergleich da irgendwie ein bisschen schwierig ist, oder? Ich habe jetzt dann auch geschaut, München hat 1,5 Millionen Einwohnerinnen, Wien hat die 2-Millionen-Grenze geknackt. Und ich finde aber Wien kleiner. Wie München ist sehr weitläufig mit viel mehr Außenbezirken und so. Also es ist schon, und es hat kein eigenes Autobahnsystem. Das heißt, du musst, wenn du irgendwo hin willst, nach Augsburg, Ulm, wo auch immer, du musst von Österreich kommen immer durch München fahren. Das ist sehr spannend, wie diese Stadt gewachsen ist. Und vor allem auch von der Gentrifizierung, von baulichen Sachen. Also es ist sehr, sehr spannend, was das betrifft. Und da bin ich auch, also ich habe immer den Eindruck gehabt, München ist so eher am Zahn der Zeit, was so politischen Widerstand auch betrifft, so Demonstrationen und so.
4: Dankeschön.
0: Nein, das ist, ich sag dir, was ey, Eigen- und Fremdwahrnehmung, ich krieg das eher so mit.
4: Ja. Also was ich auf jeden Fall dazu erwähnen kann, es gibt, weil München hat auch ein krasses Wohnraumproblem und natürlich Gentrifizierung und naja, wie gesagt, das Thema, dass Subkultur verdrängt wird und nicht in Platz kriegt. Wir haben die Krachparade München, die ist jährlich, die ist immer so Mai, Juni und das Prinzip der Krachparade ist quasi, dass jedes Kollektiv, was in München existiert, darf einen Wagen fahren und dieser Wagen soll zum Beispiel ein Soundsystem oder eine Anlage haben. Sprich, es gab dann 2023 die erste Krachparade, soweit ich weiß, da waren glaube ich 100 Wagen ungefähr mit Soundsystemen und ungefähr 40.000 Menschen, die halt wild durch die Stadt laufen und die Polizei hatte keine Chance. Und das gibt's in München tatsächlich, nur niemand kriegt's mit, das ist quasi die süddeutsche Love Parade. Aber halt eben im Kontext von Anti-Gentrifizierung, Subkultur, ja. Subkultur laut sein, gegen Juppies, genau.
2: Wie schaut es mit besetzten Häusern in München aus?
4: Sehr schlecht, also falsche Frage, mein Lieber. Also es gab, soweit ich weiß, im Rahmen der No-IAA-Demo vor 4-5 Jahren gab es den Versuch, und ich wiederhole, den Versuch, ein Haus zu besetzen und das wurde dann natürlich niedergeknüppelt, gell? Ja.
3: Da gab es in München ja total viele Scheinbesetzungen auch. Also es gibt einen massiven Leerstand einfach in München und das hat man dann, ich weiß nicht genau wie, dass man halt so tut, als würde man es besetzen. Und das gab immer viel Ärger. Also für niemanden, die Polizei hatte den Spaß, sagen wir mal so. Ich dachte vorhin, du willst auf die Olga hinaus mit Wagenplatz und ein bisschen weggedrängt, weil die Olga ist ja auch schon 3-4 Mal umgezogen, ist so eine Art Wagenplatz-Kollektiv. Haben wir noch gar nicht erwähnt. Ja, stimmt. Für die müssen wir unbedingt erwähnen, aber die wurden auch schon mehrfach irgendwie verdrängt und mussten öfter schon Platz wechseln, Location wechseln, wo die jetzt unterkommen.
0: Ist ja extrem beeindruckend, wie groß das ist. Ich war dort mit Pink Wonder und Leo, du hast da dort Sound gemacht, letztes Jahr, genau vor einem Jahr, wo Pink Wonder am Ende Bank gespielt hat und einen Tag vorher Wagenplatz-Olga, Stadtpark-Olga. Und es ist ja ein wahnsinnig großes Gelände und wahnsinnig viele Wegen und was die dort auch aufgebaut haben, das jedes Mal umzusiedeln, ist extrem anstrengend, wenn du nie weißt, wie lange du dort noch bleiben kannst. Ja. Weil das ist auch, glaube ich, mit befristet, dieser Platz dort zu bleiben, gell? Für diesen Wagenplatz.
3: Behaupte, ja, also der aktuelle, aber den haben sie diesmal richtig schön, also das schaut immer super aus, also ich liebe die Olga, ja.
0: Das letzte besetzte Haus in Graz war die K1. Wir haben heute im Bus, wie wir hergefahren sind, darüber gesprochen. Spannende Info habe ich von Missstand gekriegt. Missstand hat übrigens ihr erstes Konzert in der K1 gespielt. Da waren sie nur 15-jährige Kids. Und Pasco hat tatsächlich 2007 in der K1 gespielt und haben danach entschieden, nie mehr nach Graz zu fahren.
2: Ja, die habe damals die Alboloi in der K1 gesehen. Vorher haben sie bei mir nicht in der Weinsturm gespielt und irgendwer von der K1 hat Alboloi organisiert, frag mich nicht wer. Und das war ein arges Konzert, weil die hätten dort schlafen sollen und irgendwie haben wir die so laut dann, dass ich dann Schlafplätze für einen organisiert habe, weil das Sowas habe ich in meinem Leben doch noch nicht gesehen. Ich habe viel besetzte Häuser gesehen. Aber sowas, das kann man nicht als Unterkunft bezeichnen, was du da. Weil vor der Bühne hat es noch Urin gerochen. Das war kein Scheiß, das war unglaublich. Also die Leute haben einfach hinbrunst dort. Oder die Hunde oder was auch immer. Dort, die Klos, dort hast du nicht aufs Klo gehen können. Also du hast geschaut, dass du irgendwie auf die Straßen kommst und dort irgendwie den Notdurft verrichtest, weil das war einfach zu grausig.
1: Ja, oder einfach vor die Bühne, oder?
3: Ja. Auf die Bühne und ins Publikum.
2: Und das Ärgste war ja mal, da hat dann der Dom 20er sein Anlag hingebracht und das Dank dafür haben sie ihm reingebrunzt. Ne?
0: Das war leider das Dilemma bei den letzten besetzten Projekten. Also ich war 2009 bei den letzten Projekten, besetzten Projekten dabei. Die K1 hat es bis 2008 gegeben und es war wirklich so, dass eher Leute mit sehr vielen sozialen, psychischen und gesundheitlichen Problemen dort gehaust haben, waren schon mit der Punkerinnen-Szene verbandelt und sind es immer noch, weil es gibt noch Menschen von dort, die mit initiiert haben und die noch leben und die leben mittlerweile wieder im Pavillon bei mir ums Eck. Und es ist schon spannend, dass das trotzdem über Jahre funktioniert hat und dass dort Konzerte stattgefunden haben. Das hat mich sehr verwundert und vor allem auch Pascal, der jetzt schon eine große Nummer sind. Und das war tatsächlich, so meine Frage war gerade, hat es da überhaupt ein Klo gegeben? Weil das war wirklich ein Abbruchhaus, wo wenn ich von Besetzungen oder an Besetzungen denke, denke an Tübingen, Micha, dass die das einfach, wo 72 Rio Reiser mitbesetzt hat und die einfach sowas Geiles draus gemacht haben und bemüht sind, das Haus zu warten, instand zu halten, Dinge zu recyceln und wieder zu verwerten, da war das bei uns wirklich ein Abbruchhaus, wo dann die Punks und Punkerinnen das halt einfach wirklich verschissen haben, wortwörtlich.
4: Voll, und das finde ich so schade, wir haben da gestern auch drüber geredet, ich habe eine Erfahrung gehabt, ich werde jetzt nicht sagen, wo das war oder welche Stadt, aber das war auf jeden Fall Richtung Pott, Region Westdeutschland. Da habe ich auch so ein Haus gesehen, was besetzt war, was so fertig war, Mann, wo ich mir dachte, hey, Alter, wir haben in Bayern ernst Probleme mit so alternativen Räumen und bla. Hätten wir so ein scheiß Haus in unserer scheiß Stadt, wir würden alles dafür tun, dass dieses Haus fit ist wie Sau. Und dann sehe ich, wie Punks in meinem Alter das verscheißen, Mann. Und alles so, ja, das ist halt Verwahrlosung so. Und ich finde das halt sehr schade,
0: das trifft es. Und das, seitdem, also es hat immer wieder Besetzungen dann seit dem Ende der K1 gegeben in Graz, die halt maximal 3-4 Monate gehalten haben. In die Annenstraßen war die letzte, die war Monate und da waren wirklich auch laufend Konzerte und da waren Leute wirklich bemüht, aber die Eigentümerinnen haben dann mehr oder weniger den Keil reingeschoben. Und die letzte Besetzung in Wien war die Pizzeria Anarchia, die mit einem Einsatz von 500 Polizistinnen und Wasserwerfern und allem drum und dran. Das waren 500 Polizistinnen. Die waren,
2: ich glaube, für eine Handvoll Leute, die da drinnen waren. Die meisten waren nämlich schon weg. Die sind dort reinmarschiert mit einem Großaufgebot. Und glaub ich glaube, war da überhaupt wer drinnen? Oder war nur eine Person drinnen? Ich weiß es gar nicht mehr. Auf alle Fälle, die sind dort aufmarschiert, als wäre es ein Weltkrieg. Und im Endeffekt war dann niemand mehr da, weil die sind schon vorher abgewascht. Und da hat es auch, wo es auch in Graz gegeben hat, Scheinbesetzungen hat es einmal wieder gegeben. Es waren so Spielereien zwischen ja, Besetzungen und Bullen. Das war immer recht nett zu sagen, was die dann machen. Die sind auch immer dann voll auf dem Magaziniert aufgekommen. Und so war es eben bei der Pizzeria in Wien auch. Und was wir in die 80er Jahre gehabt haben, die Giri und Spalowski gegossen in Wien, das war ein Riesenkomplex von zwei Gassen umfassendes Haus mit einem Konzertraum unten. Und da haben, glaube ich, 100 Leute drinnen gewohnt. Das war riesigst. Und irgendwann kam es dann zur Räumung. Und ich war zwei Tage vorher draußen, bevor die Räumung stattgefunden hat. Und die haben schon die Türen und alles so schräg eingebaut, dass du es aufhebeln kannst von draußen. Jetzt sind die Bullen nicht reingekommen. Und der Stadtrat, der damalige, hat dann beschlossen, ne, dann kommen wir halt mit Wasserwerfer und baggern. Und die sind mit der Baggerschaufel ein in die Wand. Da sind aber Leute drinnen gewesen und haben die komplette Wand eingerissen. Also weil sie sonst nicht reinkommen wären. Und dann sind die dort rein, die Hundertschaften Bullen, und haben die Leute die Stufen runtergeprügelt. Die sind dann sitzen gegangen, die Leute teilweise. Einfach, die sind dann zwei Monate im Häfen gewesen. Und das ganze Hab und Gut, das wurde jetzt zusammengeprügelt. Also das wurde die Plattensammlungen oder Plattenspüler, das wurde alles mutwillig kaputt gemacht von den Bullen. Also das war echt eine Wahnsinns-Sache, was damals abgegangen ist. Da gibt es sogar auf YouTube ein Video davon. Und daraus hin hat sich dann die Zeitschrift Tatblatt gegründet. Das war dann so eine linke Zeitschrift, die hat es dann 200 Ausgaben lang gegeben, die ist, glaube ich, einmal im Monat rausgekommen. Und die hat sich aufgrund dessen von der Spalowski EG die Gossen gegründet. Und die Konzerte waren auch im Köln unten, ein riesiges Areal und zwar immer geil. Und da hast du oben einmal trotzdem Lager gehabt für Leute, die halt einfach so mal vorbeikommen sind. Hat es oben extra einen ganzen Dachboden nur für diese Leute gegeben. Wenn du auf Besuch warst in Wien, hast gewusst, du musst anklopfen, sonst bist du nicht reingekommen. Also die haben schon sehr wohl geschaut, wer kommt jetzt in die Wohnung, in das Gebäude rein und wer nicht. Also, und wenn du da mal drinnen bist, war es eh super. Also du hast einmal irgendwie schauen müssen, dass du reinkommst. Das war nicht so einfach, weil eh klar. Das war halt immer eine Konfrontation mit dem damaligen Stadtrat und mit der Polizei, hat immer Stress gegeben.
1: Ja, sobald es um Eigentum geht, lässt der Staat die Muskeln spielen. Ja.
2: Ja, aber das war extrem damals. Also wirklich, gell, da haben noch die KPÖ versucht und die Grünen das irgendwie zum Regeln, dass das nicht so brutal überläuft. Aber die sind dann, wenn da hinten einer gestanden wäre, wenn der mit der Baggerschaufel reinfährt, der war tot gewesen. Also ohne Rücksicht auf Verluste eigentlich. Ja. Und dann haben sie die Leute über die Stufen runtergeprügelt, ob das jetzt ein Mann oder eine Frau war, war einer wurscht. Die sind runtergestoßen worden. Die meisten Leute waren wirklich schwerstens verletzt. Ne. Also das war echt eine krasse Situation damals.
3: Ja, weil man halt vor allem, also es gab ja einige Räumungen jetzt auch schon in Deutschland und was halt da wirklich das Mieseste ist, dass das teilweise wirklich mit Kamerateams begleitet wird und dass man da richtig in die Wohnräume auch noch reinfilmt, dass man das ja die noch richtig schön zur Schau stellt, die Menschen, das ist sehr schäbig.
0: In Leipzig war das letztes Jahr, wo das Haus abgebrannt wurde, da war es in der Stö.
3: Ja.
0: Genau. Stichwort besetztes Haus, gibt ja sehr interessante Geschichte zur Hausbesetzerinnen-Szene. Das EKH ist ja mittlerweile kein besetztes Haus mehr in Österreich, sondern eine Mietverträge seit 2007. Und zum Glück gibt es auf jeden Fall noch. Ihr hattet, also bei dir weiß es, Leo, ihr hattet Erfahrungen schon dort zu sein. Du warst mit deinem Bandprojekt Hört Sandwich schon mal dort.
1: Ich meine mit Gram.
0: Ah, okay.
1: Glaube, dann kann es sein, dass ich, aber du hast auf jeden Fall. Fenster 99 haben wir da, glaube ich.
0: Genau, Fenster 99 gibt es noch, das ist also selbstverwaltetes.
1: Ja, mit Gram waren wir da mehrere Male sogar.
0: Im EKH.
1: Im EKH, genau.
0: Genau, das ist so quasi das Ding von Österreich, was es noch gibt, wo wirklich Menschen drin leben und auch Veranstaltungsräume, drei unterschiedliche Stück drin sind, das gibt es bei uns noch.
5: Ja, das ist ja eigentlich ein ganz schönes Konzept. Also dank der 68er Hausbesetzerbewegung, dass mittlerweile viele von den ehemals besetzten Häusern dann jetzt unter offiziellen Mietverträgen stehen. Hm. Davon profitieren wir ja heute noch, natürlich dann Komplizenschaft mit dem Staat. Aber insofern haben wir jetzt heute viele Jugendzentren um München rum, auch die Stuttgarter Gegend, wo ich herkomme, auch viele Jugendzentren, die selbstverwaltet sind und zur kostenlosen Miete in städtischen Gebäuden dann stattfinden können.
0: Wie ist es dann bei diesen Zentren, so selbstverwaltete Räume für Konzerte, muss die Miete dann selbst aufgebracht werden?
5: In dem Jugendzentrum, wo ich aufgewachsen bin, das JC Backnang, ja, bei Stuttgart eben, da ist es so, das Gebäude gehört der Stadt. Und das

0: So ist es, ja. Ja.
1: Es hat keinen Ablaufdatum.
0: In der Regel so, also in Backnang zum Beispiel oder im Äpplehaus ist es ein normaler Mietvertrag. Klar könnte der Eigentümer, also die Stadt, könnte dann wahrscheinlich den Mietvertrag kündigen, aus Eigenbedarf vermutlich, in der Theorie, aber ohne Ablaufdatum.
1: Okay.
0: Die Diskussionen sind dann aber tatsächlich oft im Stadtrat, aus Backnang kenne ich es, mit der AfD, die dort immer stärker wird im Stadtrat und dann natürlich von rechter Seite gegen Subkultur mobil gemacht wird, weil die bösen Antifas, das dann von Politikseite eben versucht wird, das zu unterdrücken. Leider dann in dem Fall auch die CDU-Stadträte dann mit aufspringen und sich dann ja in der Zivilgesellschaft auch ein gewisser Druck entwickelt, dass man sich als selbstverwaltetes Jugendzentrum doch nicht so politisch äußern sollte, wie es eigentlich notwendig wäre in heutigen Zeiten.
1: Der unangenehme Beigeschmack daneben. Wir wissen nicht, wie sich die politische Situation ändert in jedem Bundesland. Es ist in Österreich genauso wie in Deutschland, dass es einfach ganz ein starker Rechtsruck ist. In München selber gibt es ja einen grünen Bürgermeister, eine grüne Bürgermeisterin. Helft es mal kurz. Was sehr offen ist und auch supportive für die Subkulturszene.
2: Hey, ich habe den mal auf der Straße getroffen. Ich war mit einem Freund unterwegs und wir waren halt ein bisschen betrunken und der hat ihn dann einfach angelabert, war so, hey, was ist los hier in München? So, also auch Thema so Graffiti-Wände, so setz dich mal ein. Und er war wirklich so, hey, ich hatte das Thema noch gar nicht auf dem Schirm, voll gut, dass du es sagst, ich check das aus. Also ich habe den einmal kennengelernt, der ist cool.
1: Und man merkt es einfach in unterschiedlichen Städten und in unterschiedlichen Bundesländern. Es ist ja das Phänomen in Graz, also die Steiermark ist blau regiert, FPÖ, und die Bürgermeisterin ist Kommunistin. Und also das merkt man schon sehr, dass das, was sie in Graz alles tut, vor allem für leistbares Wohnen, für die Subkulturszene. Also man merkt einfach diesen politischen Einfluss extrem und das wird einfach in länderunabhängig einfach immer so sein, wenn du, wer auch immer gerade die Regierung überhaupt.
3: Ich glaube, ohne die KPÖ darf es in Graz ziemlich düster ausschauen, wenn ich mir den Steiermark-Vergleich jetzt hernehme, wie es da ausschaut und wo da jetzt wieder eingesperrt gespart wird, weil das neue Budget ist jetzt beschlossen für 2027 steiermarkweit und da geht es wieder in erster Linie gegen Gesundheit, gegen die Bildung und Soziales und auch Sport. Also alles andere wird wieder gefeatured, aber die wichtigen Sachen eigentlich bleiben wieder auf der Strecke. Und das ist in Graz eben umgekehrt. Da schaut, dass die Elke soziale Vereine auch weiter bestehen können und die sehr wichtig sind, die mit Integration arbeiten, weil das versucht ja auch die FPÖ abzuschalten. Die sagt immer nur, die Leute sollen sie integrieren, aber sie machen kein Angebot, da streichen sie das Geld nämlich noch. Es gibt weniger Deutschkurse, weil einfach kein Geld mehr zur Verfügung gestellt wird. Das ist einfach so und das treibt die einfach an die Spitze und sagen aber, die Leute müssen Deutsch lernen, wenn es aber keine Deutschkurse geht, wo sollen sie es lernen? Ne?
4: Das ist ja bei uns genau das Thema. Genau das. Also man schreit, ja, integriert euch, dann kriegt sie ja einfach Arbeit, aber man schimpft lieber, aber man streicht jegliche Option. Und München wird ja jetzt Abschiebehauptstadt oder wollen sie ja irgendwie werden. Da ist ja diesen Abschiebezentrum da jetzt am Flughafen gemacht worden. Also.
5: Extra Terminal,
4: ja.
3: Wirklich wahr?
4: Ja.
3: Bumm.
4: Ja.
3: Wie schaut es mit der AfD eigentlich aus in Bayern?
4: Wir haben die CSU.
3: Also, ja, schauen wir mal.
4: Man muss fairerweise sagen, die CSU will nicht das aktuelle System abschaffen. So, die AfD sagt ja ganz klar, wir wollen zwar demokratische Mittel haben, dass wir demonstrieren dürfen und das auf die Straße treiben dürfen, aber wir wollen ja das System faktisch abschaffen. Wir möchten ja das Vierte Reich haben oder keine Ahnung. Und die CSU will das ja nicht. Aber trotzdem sind die natürlich furchtbar schlecht und ich hasse die CSU.
3: Aber AfD hat wie viele Stimmen?
4: In Bayern, keine Ahnung, wie viele Stimmen, aber ich glaube, sie haben... Im
3: Minimalbereich.
4: Ja, also.
5: Ich glaube, in München waren es, glaube ich, Kommunal waren irgendwie so 6%, meine ich, in der Stadt selber.
3: Das ist doch sehr viel auch, ne? Ja, irgendwie. Ja. 6% ist es schon mal.
5: Ja, Bayern Landtagswahl habe ich jetzt nicht mehr so auf dem Schirm, aber das waren bestimmt mehr als 10%. Also, das ist auch nicht gerade wenig. Die sitzen auf jeden Fall im Landtag. Ja. Und in Bayern muss man sagen, auch der Peter Bistron fällt mir ein. Und dann diese Ebert, oder wie die heißt, oder Eber. Das sind auch so, sag ich mal, innerhalb der AfD auch schon, radikale Figuren.
3: Ja.
5: Und ja,

0: Wenn man denkt, es wäre vor den 70ern undenkbar gewesen, dass es dermaßen rechte Partei so sich etabliert. Ne? Ja. Das ist in Österreich so gewesen, und für mich, von meiner, wie ich aufgewachsen bin in den 70ern, war für mich einfach das, ja, das verbessert sich immer mehr und es wird alles besser und es wird immer besser werden, auch gesellschaftlich und politisch. Und irgendwann so Mitte der 80er muss das passiert sein, war eine Kehrtwende auf einmal da und es ist schlechter geworden. Dann der neue Biedermann irgendwie kommen vor, ist das gewesen. Und es ist dann immer rapide schlechter geworden. Die rechten Parteien haben immer mehr gewonnen und immer mehr. Und jetzt ist es eine Katastrophe mit der FPÖ. Die hat jetzt 40% laut Umfragen, gell?
1: Ja.
2: Unfassbar. Laut Umfragen 40%, das ist unfassbar.
3: Ja, ja. Da ist Bayern schon recht dankbar, in Anführungszeichen, im Vergleich zu anderen deutschen Bundesländern, mit Sachsen-Anhalt eben, wo jetzt die AfD knapp an der absoluten Mehrheit vorbeigeschraubt ist. In Bayern haben wir die CSU, ist konservativ nervige Partei, aber immerhin noch eine demokratische Partei. Und in München ist es natürlich umso dankbarer, da ist München langjährig SPD regiert gewesen, jetzt Grün geworden. Also da herrscht ein anderes politisches Klima als dann im Rest von Bayern, im Hinterland.
2: Hinterland. ja, spannendes Thema. Ich glaube, wir hätten da noch unzählige Stunden drüber zu Gesprächsbedarf oder Gesprächsmöglichkeit. Ich mache jetzt einen Schwenk zum Leon. Du hast ja für den nächsten Song, den wir spielen, passend zum Thema, was wir jetzt die letzten Minuten da besprochen haben, die Band ZSD ausgesucht. Was kannst du zu diesem Song, wenn du gleich spielen wirst, oder zur Platte sagen?
4: Also ZSD, Ehre und Gerechtigkeit, das erste Album von dieser Band, ist eine Münchner Punkband gewesen. Aus dem Jahr 1981 stammt das erste Album. Für mich persönlich schon sehr wichtig, natürlich auch musikalisch und inhaltlich, aber auch für München eine sehr wichtige Band, weil unter anderem kommt der Begriff ZSD vom Zentralen Sicherheitsdienst, das war, glaube ich, die Abkürzung. Das waren die schwarzen Sheriffs in München, quasi eine Art U-Bahn-Sicherheit, also wie heute eben die Münchner U-Bahn-Securities. Damals aber eine Privatfirma, die engagiert wurde von der Stadt München, die U-Bahn-Räume sicher und sauber zu halten. Das waren aber Menschen, also Männer aus dem Rocker-Milieu oder Leute, die ehemals im Gefängnis waren und schon mal bekannt waren für Gewalttaten, und diese sind dann quasi in den Münchner U-Bahn-System eingesetzt worden, um da Menschen, also vor allem Obdachlose, eben aus dem U-Bahn-System zu kriegen. Aber was dann ziemlich interessant war, dass dann eben der Kampf von den Punks eben auch gegen den ZSD eben geherrscht hat, so, weil, genau, die Punks waren halt natürlich das Feindbild von denen. Die haben das thematisiert, also die Band ZSD. Die haben aber auch zum Beispiel hier der Song Krawall im Jahre 1981 thematisiert zum Beispiel auch die anarchistische Gruppe Freizeit 81, die in München bekannt war, Bänke anzugreifen, Polizeistationen anzugreifen, Graffitis zu sprühen in München. Da gibt es auch eine Superband namens Tollwut mit dem ganz bekannten Song Sommer 81. Genau, und diese Schallplatte widerspiegelt diese Zeit auf jeden Fall sehr gut und auf jeden Fall einen sehr wichtigen und sehr großen Zeitstempel von der Stadt München im Punk-Kontext.
2: Gut, dann starten wir.

0: Passt.
1: Also.
0: Ja, ZSD.
2: Also, wichtige Bands.
3: ZSD.
0: Ja. War sehr spannend. Ich finde es voll cool, weil du bist ja doch der Jüngste von der Gruppe. Dein Wissen ist, also du bist sehr informiert und mich interessiert es, wie du zu der Musik gekommen bist. Weil es ja doch... Ja, wie gesagt, noch im vorherigen Jahrtausend stattgefunden hat.
3: Richtig.
0: Du bist meiner Rechnung nach 2003 geboren.
3: Genau, richtig. Ja. 2003? Ich bin 2003 geboren, ja, mit Stolz hier.
0: Nein, aber ich finde es sehr beeindruckend. Sehr,
1: noch ein Lied? Das kenn ich wieder.
0: Okay. Leider technische Probleme, aber macht nichts, das kann den Besten passieren. Du kennst das vermutlich auf der Bühne auch.
3: Normal, ja.
0: Aber seit 11 Schlagzeug gespielt und wer dir dann die Musik von ZSD
3: also
0: zu Ohren getragen?
3: Speziell ZSD habe ich dann tatsächlich selber entdeckt, weil ich habe dann, also ich habe immer Musik gehört, immer härtere Musik durch meinen Papa, der hat auch eine große Plattensammlung und der hat immer Rock und so Zeug irgendwie. Dann Metal, Punk und dann durch. Es war ja Punk allgemein, viel Ami-Punk habe ich gehört, aber dann habe ich auch angefangen, so, yo, ich wohne in München, was geht hier eigentlich?
0: Yeah,
3: ich war 15, was passiert hier in dieser Stadt? Weil ich kann mich als Kind auch erinnern, ich habe als Kind immer, wenn ich mit meiner Mama oder so unterwegs war, ich habe immer so Punks gesehen in den S-Bahnen, auf der Straße hier. Thalkirchenbrücke wurde vorhin erwähnt, das war ja so ein Corner. Ich habe da früher in der Nähe gewohnt. Man sieht das als Kind und als Kind checkt man das irgendwie noch nicht ganz. Yeah. Als Jugendlicher habe ich das dann aufgearbeitet. Was ist das? Und wenn man München Punk recherchiert, dann kommen eben Bands wie ZSD, A&P, Tollwut, The Schrott gab es auch. Da gab es so viele Bands in den 80ern. Genau, und ZSD hat mich dann auch inhaltlich sehr gecatcht. Tatsächlich hat mich sehr
0: genau
3: geprägt.
0: So, genau diese Story, das finde ich so beeindruckend, weil das ist so mein persönliches Interesse, ist vermutlich auch ein bisschen ein Beigeschmack von der Sichtweise, dass ich auch neben der ganzen Punk-Community mich in der sozialen Arbeit bewege und so diese ganzen Biografien, wie Bands entstehen, wie die einzelnen Mitglieder in die Szene kommen, das ist schon sehr interessant und genau diese Story, die du da gerade zur Verfügung stellst, ist sehr wertvoll, weil ich denke auch jetzt an die jetzigen Kids, die jetzt 14, 15 sind, frustriert sind, sich nicht mit dem Handy auseinandersetzen, sondern mit einem Instrument und mit Musik, wie die dann abgeholt werden können. Und da finde ich, ist jetzt da eigentlich, es gibt sehr viel Angebot.
3: Ja.
0: Und es ist wichtig, dass auch diese, die Urväterinnen und Urmütter der Punkrock-Geschichte sehr wichtig waren für diese Entwicklung, was jetzt entstanden ist.
3: Genau, und das fand ich dann immer so interessant, weil mir war es immer wichtig, nicht nur im Punk-Kontext, auch zum Beispiel im Hip-Hop-Kontext speziell auch, mir war es immer wichtig, mich damit auseinanderzusetzen, woher stammt die Szene, wo ich mich jetzt gerade bewege, was ist der Ursprung gewesen in dieser Stadt, wie war das früher so, was gab es für Bands?
0: Kann ich voll einfühlen.
3: Genau, und ich tue meinen Beitrag dazu leisten, was hier passiert in dieser Stadt, aber wer war vor mir da? So.
0: Finde ich
3: immer sehr wichtig auch.
0: Inspiration. Wie war das bei den anderen, Micha, Lukas und Leo? Seht ihr das ähnlich oder gleich?
4: Ja, ich komme ja aus einer Kleinstadt, schwäbischen Kleinstadt. Da gab es sowas wie Punk eigentlich.
0: Schäbisch oder schwäbisch?
4: Wohl beides.
5: Was hast du gesagt?
4: falsche Fehlleistung vielleicht, weiß ich nicht, was ich gesagt habe. Sowas wie Punk gab es da eben, also Punk-Bands gab es eigentlich gar nicht. Es gibt so einzelne Koryphäen von früher in meiner aktiven Zeit, aber nicht. Es war eher, dass wir dann Punk gehört haben und dazu gesoffen haben.
0: Aus deiner Stadt, aus Backnang, gibt es ja wirklich eine bekanntere Punk-Band.
4: Die Werther Schlechte, genau. Sind die Koryphäen, an die ich gerade gedacht hatte. Grüße an den Nuckele, der Sänger von denen, ein Freund von mir auch. Auch sehr aktiv in der Szene, Tierschutzszene, auch sehr aktiv. Genau, aber dann gibt es noch ein, zwei weitere. Jetzt heute gibt es wieder ein, zwei jüngere Bands, die dann unterwegs sind und viel spielen. Ja, aber es ist eine Kleinstadt und für eine Kleinstadt, ja, so ist es.
0: Aber das heißt dann so Musik von du hast vorher die Toten Hosen erwähnt, wie bist du zu denen gekommen?
4: Ja. Ich glaube, ich hatte es vorhin schon angerissen mit 11 oder 12 oder so im Auto gesessen und Familienfreund hat die CD dann eingelegt. Die Auswärtsspiel-CD war das und das fand ich dann so cool, dass die Toten Hosen mich abgeholt haben und dann über meine Jugend hinweg eigentlich meine wichtigste Band waren. Also irgendwann habe ich dann den Kontakt verloren, ehrlicherweise. Irgendwann ist es mir zu peinlich geworden. Vor allem dann mit dem Ballast der Republik-Album Tage wie diese.
6: Das ist verewigt jetzt, dass du es gesagt hast.
4: Ja, ich stehe zu dieser Zeit in meiner Jugend, das war echt wichtig für mich. Ich war bei sehr, sehr vielen Konzerten damals immer ganz vorne gewesen, sogar als kleiner, unausgewachsener Stöpsel dann eben da vorne mitgepokt. Übrigens, in Retrospektive tut es mir leid an die Mitpogenden, die mussten bestimmt viel Rücksicht nehmen auf mich damals.
0: Bogo-Bremse. Nein, aber genau das sind so die Geschichten, wo ich einfühlen kann. Bei mir war es tatsächlich Bad Religion, die in der Volksschule gehört habe, mit dem Crossbuster in der dritten Klasse aufgetaucht, aufgrund meines Bruders, der einfach ein paar Jahre voraus hatte und genau in dieser Zeit, wo diese ganzen Alben rausgekommen sind, sofort sie gekauft hat. Ja? Und das war dann für mich ein anderer Zugang und vermutlich für dich auch als Kind, wie diese Platten oder CDs oder Alben gerade aktuell waren, dass man dann damit konfrontiert worden ist, weil es irgendjemanden aus dem sozialen Umfeld gegeben hat, der sie gehört hat, nicht so wie bei dir, dass man dann recherchiert.
4: Ja, ja, und dann auf die großen Konzerte gefahren natürlich. Irgendwann dann jetzt den Kontakt verloren und jetzt aber, wo sie ihr letztes Studioalbum veröffentlicht haben, kam dann doch wieder die Nostalgie hoch und dann sind der Lukas und ich, ihn musste ich mitschleppen, in München waren wir beim großen Konzert und im Berlin Olympiastadion in Berlin auch, bin ich dann ganz vorne gestanden und also wie gesagt, Nostalgie pur. Das ist, jemand hat mal gesagt, zum Hosenkonzert gehen ist wie in die Fußballkurve gehen und mitgrölen.
0: Finde ich sehr schade, dass sich das entwickelt hat, weil die Alben, wir haben es ja schon ein paar Mal besprochen in der Sendung, auch, Romeo, hier kommt ein kleines bisschen Horrorshow und die Opium fürs Volk, ja. 1996, das waren meine wichtigsten Hosenalben, das war einfach richtig, die haben einmal Konzeptalben gehabt und haben sich mit gewissen Themen auseinandergesetzt, wie bei Opium fürs Volk mit Religion und das war halt damals für uns sehr wichtig, Widerstand gegen die katholische Kirche. Und da war Bad Religion und dieses Album für die Hosen ganz weit vorne für uns einfach wichtig.
4: Ich finde, das kann man denen sehr hochhalten, dass sie mit einer klaren antifaschistischen politischen Haltung, sie würden sich jetzt wahrscheinlich nicht als Antifas bezeichnen, aber sie tragen das schon nach außen explizit. Der Campino hat jetzt auch letztens, als es bei irgendeinem Kulturkampfthema als eine Band gecancelt wurde, hat er sich lautstark eingebracht. Also kann man sehr hochhalten denen und trotzdem machen sie eben recht eingängige Musik für die breite Masse. Und ist auch Identitätsstiften, finde ich, wenn man dann da so in der Kurve steht und mitgrölt und da fühlt ein Gemeinschaftsgefühl da und finde ich persönlich auch sehr, sehr empowernd, wenn ich dann weiß, dass da Menschen im Olympiastadion 70.000 neben mir stehen, die ähnlich ticken wie ich. Klar, da wird es auf jeden Fall auch Idioten dabei geben, ist klar, aber für mich auch eben sehr prägend, dann diese Massenerfahrungen mitmachen zu dürfen, ab und zu. Ansonsten gehe ich natürlich lieber auf die kleinen Shows mit 20, 30, 40 Hanseln, die da vor der Bühne rumhüpfen. Das ist dann 10, wenn, ja, bei uns dann auch mal 10 oder 5.
7: Naja, der Campino hat ja auch diesen Alphaville-Sänger dann auf die Bühne geholt und hat zusammen mit ihm dann Big in Japan gesungen. Also genau, da gibt es auch auf YouTube ein Video davon und das habe ich sehr gut gefunden, diese Aktion von ihm, dass er das gemacht hat. Weil sie sind auf einem großen Festival ausgeladen worden, weil sie zu politisch sind, glaube ich, oder irgendwas war da. Also genau weiß ich das auch nicht. Und der Campino hat dann einfach gesagt, nee, wir spielen jetzt einfach zu uns kommen und dann spielen wir zusammen Big in Japan. Und das Publikum hat das natürlich auch gefeiert. Gell? Ja, ja. Die Toten Hosen, ja, die Opium für das Volk war dann nicht mehr bei mir am Schirm. Das war schon nach der Zeit. Ich habe die Hosen, glaube ich, bis zum bitteren Ende. Das war mein letztes LP, die ich mir gekauft habe von ihnen. Oder ich glaube, ja. Habe es aber vorher, glaube ich, 3 oder 4 Mal in kleinen Rahmen gesehen in Graz. Also waren vielleicht 200 Leute anwesend oder so. Also cool, es war aber jedes Mal ein geiles Konzert.
4: Ja.
7: Und irgendwann habe ich das Interesse einfach verloren an den Hosen, weil halt dann andere Bands wichtiger waren. Und dann war das für mich aber auch nicht mehr stimmig, die Texte und so. Und ja, man verändert sich halt auch. Und das war halt dann nicht mehr die Hosenzeit bei mir.
4: So ist es.
0: Sorry, ich bleibe bei den Hosen. Ich werde immer bei denen bleiben. Bei den alten Sachen tatsächlich bin ich dann auch irgendwann abgekommen davon und habe die neuen Sachen nicht mehr gehört. Aber die haben halt live schon eine coole Bühnenshow und ich feiere halt auch eher die alten Sachen ab. Aber das Standing von der Band, das finde ich sehr, sehr stimmig. Da bin ich ja weit weg von den Ärzten. I'm sorry, Lukas.
6: Was? Wieso? Ja, nein, so unterschiedlich
0: sind. Beides gute Bands und die gute Geschmäcker Bands sind verschieden.
6: Punkt. Ja, also bei mir war es ja ähnlich, dass eigentlich beides existiert hat, parallel in der Kindheit. Also ich habe sehr viele Ärzte-CDs ausgründen gehabt und ein Kumpel damals die ganzen Toten Hosen-CDs, so haben wir dann uns die gegenseitig halt immer vorgespielt. Für mich waren die Ärzte halt einfach musikalisch interessanter.
0: Also okay. Ja, Geschmäcker
6: nicht bei einem Album schon irgendwie. Aber nee, das Konzert, dieses Jahr mit Micha war sehr gut, hat mir total gut gefallen, mit Pascal als Vorband übrigens.
0: Voll geil.
6: Wirklich super. Geil. Ja, nur Ärzte haben da immer schon, also die so geprägt, so mit jungen Jahren halt, einfach weil es einfach so ein Quatsch ist, also im Gegensatz zu Leo mag ich lustige Musik. Das ist so unser Diskrepanz, so ich mache immer mehr Quatsch als
0: Leo. Das Lustige ist ja, da vor dir liegt eine EP, die der Romeo mitgebracht hat, und wenn du umdrehst, ist nur die Telefonnummer von Bella V oben.
6: Wo? Und da rufe ich gleich die,
0: da gibt es eine Geschichte dazu, der Romeo besser war.
6: Also ich weiß, dass die Ärzte das früher grundsätzlich drauf gemacht haben, irgendwie auf den ersten, also die...
7: Das ist die allererste Seven.
6: Ja genau, und dann gibt es noch die Uns geht's prima, die ja danach
7: rauskommt. Die wurde damals 500 Stück davon gepresst, mit der Telefonnummer hinten drauf, und darum aber dermaßen viel Leute angerufen bei ihm, dass es bei der Nachpressung dann die Telefonnummer nicht mehr aufgetan
6: haben. Es ging irgendwie los, dass die Fans dann bei ihm schon gecampt haben, und die sind so schnell erfolgreich geworden, dass die nicht damit gerechnet haben, dass das eine blöde Idee vielleicht ist, dann die Telefonnummer und so. Und
7: nein, die damals gekauft, das war 1984 oder was, haben die in Graz gespielt, glaube ich.
6: Cool.
7: Und da waren damals 50 Leute anwesend. So war es mit Nirvana bei uns auch in Graz, mit 1989 muss das glaube ich gewesen sein, wie es mit Dead auf Tour waren. Da waren auch bloß 50 Leute anwesend. Wenn du heute fragst, war die halbe Stadthalle dort.
6: Ja, natürlich.
7: In einem kleinen Café, gell, wo sie gespielt haben im Bi damals. Und ja, wie so, wenn du heute irgendeinen fragst, der in die 80er Jahre auf Konzerte gegangen ist, dann war ich bei Nirvana.
6: Ja, sicher.
7: Waren aber wirklich nur, ich glaube, 30 bis 50 Personen, mehr waren da nicht anwesend. Okay. Und so ist es bei den Ärzten aber, da sagen auch alle, ja, wir waren alle dort,
6: ja, im Endeffekt. Interessant. Und ja, wie gesagt, also dadurch, dass die halt eben so selber totale Fans sind, ich habe es ja vorhin schon gesagt, dadurch kommt man halt auf alle anderen Bands, also ohne, Bela hat ein Ramones-T-Shirt an, ich so, hey, was ist Ramones? Tipps ein, damals in jungen Jahren, und ich so, ah, cool, sollte man kennen, und dadurch bin ich dann halt erst so viel mehr so in die Punk-Historie dann reinkommen und dann... Ja,
7: bei mir waren es die Hosen und nicht die Ärzte.
6: Ja,
7: also das war viel mehr die 7 Inch, und ich habe nicht viel Ärzte-Sachen daheim eigentlich, weil das war bei uns in Graz war das eher so, die Mädels-Fraktion haben die Ärzte gehört und die Burschen haben dann eher die Hosen gehört, so war das in Graz. Das war echt so klar aufgeteilt.
6: Das ist aber bis heute, glaube ich, immer noch
7: aber
6: so.
7: Aber zu Konzerten sind alle gemeinsam dann hingegangen. Das war dann
6: wurscht. Ja, gut.
7: Also, da sind wir dann sowohl dort als auch da hingegangen, weil ich war beim Ärztekonzert und dann beim Hosenkonzert sind wir alle hin, weil so groß war die Szene ja damals dann auch.
6: Ja, eben.
7: Wir sind im Stoppark alle abgehängt und sind dann gemeinsam alle zu den Konzerten gegangen.
6: Ja, eben. Und ich kannte halt dann nur Hosen und Ärzte, und dann fängt man halt dann irgendwann mal an, sich für die Szene halt zu interessieren. Dann bin ich halt auch mit 18, 19 dann mal nach München gefahren und habe dann da eben Sunny Red, wir haben es vorhin gehabt, vor dem Ganzen waren ja auch noch Soylent Gelb mal im Sunny Red noch. Ich glaube, mein erstes Konzert in München war eine Soylent Gelb Show, Grüße an dir, 2008 im Sunny Red oder so. Und das war, welche Bands, keine Ahnung. Ich weiß nicht mehr, aber da
0: hat sich dann... Gelb, ist das eine Anspielung auf Soylent Green?
6: Ja, natürlich. Große Ärztefans. Du hast ihn letztens kennengelernt, falls du dich erinnerst, den Robert. Aber ja klar, er ist ein riesiger Ärztefan, den sehe ich, wenn ich auf Konzerte gehe, in der Regel auch. Ja. Das stimmt.
0: Okay, das Ärzte-Hosen-Thema haben wir eigentlich jetzt recht ausführlich thematisiert.
6: Bleiben
0: wir noch bei den Hosen, weil da liegt schon eine große dicke Platte am Teller. Micha, du hast hier einen Song ausgesucht.
4: Genau, jetzt, meine Zeit waren dann eher so die 2000er Alben rum, Auswärtsspiel, wie gesagt. Du hast jetzt eine Live-Aufnahme da gehabt, bis zum bitteren Ende. Und da habe ich mir Liebeslied ausgesucht. Eines genau dieser mit singen Lieder, wo man in der Kurve steht, mit einem schönen Text, finde ich.
0: Ja, welchen Song?
4: Liebeslied.
0: Ah, Liebeslied, ja, dann viel Spaß mit Liebeslied.

0: Das war das Liebeslied. Wer kennt's nicht? Was? Also beim Romy und ich haben gerade gesagt, scheiße, wie lange haben wir das Lied nicht mehr gehört? Aber Das ist damals halt wirklich. Also ich verstehe es, warum du dieses Lied gewählt hast. Weil es ist halt wirklich ein Mitsingfaktor garantiert.
1: Ja. Fast alle Hosensongs oder zumindest die bekannt gewordenen Hosensongs sind Mitsing-Faktor-Songs. Haben wir jetzt auch eben in München und ich dann nochmal in Berlin live gesehen. Macht sehr Spaß.
0: Ja, ich finde es eh spannend, die Hosengeschichte, die Biografie der Band sehr interessant, könnten wir auch eine ganze Sendung damit füllen, die Zeit haben wir heute leider nicht. Jedenfalls um den Ärzte- und Hosen-Bash oder den Vergleich hier abzuschließen, Ärzte spielen wir bedauerlicherweise jetzt nicht mehr. Dafür hast du, lieber Lukas, dir für den anderen Lukas, der jetzt da gesundheitlich sich noch ein bisschen ausruht, bevor ihr auf die Bühne steigt, noch eine Band herangezogen. Was hat es damit auf sich?
2: Ich spreche jetzt einfach mal für den Lukas, der leider krankheitsbedingt nicht dabei sein kann. Er ist AC/DC-Fan und so wie ich das weiß...
0: Du doch auch.
2: Ja, ich auch. Sehr großer AC/DC-Fan. Der Lukas ist ein bisschen größer. Er hat, glaube ich, hat er nicht auch eine SG damals auch gehabt? Irgendwie. Ich glaube aber, dass so ziemlich Angus Young sein Grund war, Gitarre dann auch zu spielen.
0: Wirklich?
2: Wow. Bin ich mir jetzt recht sicher sogar.
0: Fake News. Wir werden es wieder zurückkriegen vom Flax. Also der Bassist von den Flowers hört unsere Sendung regelmäßig und der recherchiert dann immer, ob wir wahrheitsgetreu da.
2: Hallo Flax, Grüße an der Stelle. Ja, unsere Väter, die Flowers, müssen wir natürlich auch grüßen. Die lieben wir ja.
3: Hi Papa.
2: deshalb habe ich jetzt einfach gesagt, so nachdem das jetzt leider mit der Ärzte nicht klappt, nehmen wir halt dann für den Lukas ein AC/DC-Lied. Ich habe jetzt mich einfach für She's Got Balls entschieden, weil das der zweite Song der Platte ist.
0: Von welcher Platte?
2: Von AC/DC High Voltage, allerdings die australische Pressung. Das hat man vorhin schon. Die High Voltage hat eigentlich andere Lieder drauf. Und die australische Pressung hat ganz andere Lieder drauf, deswegen...
0: Okay. Hauptsache, dein Song ist drauf.
2: Ich habe mich einfach für den zweiten Song entschieden und das ist der geworden.
0: Dann ohne Ernähre. Viel Spaß.

0: Gut, das war She Got Balls. Habe ich das richtig
1: Ich glaube,
0: gehört?
1: ja.
0: Ja,
1: Okay.
0: okay.
1: Ich habe einfach den zweiten genommen, wirklich.
0: Okay, für den Lukas, She Got Balls, australische Pressung. Ja, spannend. Und ich habe wirklich nicht gewusst, das ist tatsächlich eine neue Info, die von euch beiden, ob das ihr ACDC-Fans seid. Voll krass.
1: Ich würde mich jetzt nicht als Fan bezeichnen, aber ich habe zumindest die. Also, ich bin vor ein paar Jahren auf ein Bootleg gestoßen von ACDC, wie sie in den 70er Jahren damals so einen Laden zerlegt haben. Also, die Bootlegs aus den 70er Jahren von ACDC sehr zu empfehlen, die mal sich anzuhören, weil richtig gut. Ja.
0: Ja, spannend auf jeden Fall. Diese Info hatte ich bis dato tatsächlich noch nicht. Das ist sehr interessant, welche Einflüsse außer die Punkmucke an dorthin gebracht hat, wo man dann selber auf der Bühne stellt, selber Musik macht, selber Texte schreibt, selber Lieder schreibt und dann gemeinsam in einer Gruppe performt. Ich sage jetzt auch meine Perspektive. Ich finde, ihr seid ja gerade richtig, richtig fit unterwegs. Ich habe euch das letzte Mal im August gesehen, darum freue ich mich schon sehr auf die Show heute. Natürlich mit dem besonderen Goodie oder mit dem Special Guest Leon am Schlagzeug. Ich bin schon sehr gespannt, ob du den Maxi würdig vertreten wirst. Stellt sich gar nicht, weil ich glaube, das harmoniert jetzt schon in eurer Gruppe, einfach wie ihr eingegroovt seid. Daher bin ich schon gespannt, wie ihr eingespielt seid.
1: Ja, doch schon.
0: Genau.
2: Ja, ersetzen kann er den Maxi natürlich niemals.
0: Das
2: Das
0: stimmt
2: ist
0: natürlich. Nicht mal
2: klar.
0: Der Maxi kann Maxi ersetzen.
2: Ja.
3: Das stimmt.
2: Insofern natürlich schade, dass Maxi nicht dabei sein kann, aber schön, dass wir
0: Ja,
2: den Leon an Bord haben heute.
0: wirkt auf jeden Fall schon sehr stimmig und vor einer Show ist es ja immer recht wichtig, wie so die Grundstimmung der Band, wie seid ihr jetzt so drauf, in ein paar Stunden geht es auf die Bühne, wie ist so euer Gefühl?
1: Bei mir ist das immer wie Vorfreude auf Weihnachten. Ich schlafe seit einer Woche schlecht und bin da aufgeregt nach Schmarrn, aber langsam, langsam kommt die Aufregung. Ich freue mich sehr. Wir waren gestern auch schon beim Erntepunkfest, um uns das mal anzuschauen, wie das so ist. Es ist schon groß. Also es sind einige Leute da und wir freuen uns jetzt da sehr gleich hinzufahren. Also jetzt geht's eh gleich los, würde ich mal sagen.
0: Ja, noch ein paar kurze.
4: Ich hoffe einfach nur, dass der Leon es nicht verkackt.
1: Das wäre wirklich toll. Aber wir sind da optimistisch.
4: Ich hoffe, Leo verkackt.
0: Ich glaube, es wird niemand verkacken. Sag ich
4: Nein,
0: tatsächlich nicht.
4: niemals.
0: Jedenfalls technische Probleme, sie begleiten uns immer und immer wieder. Täglich grüßt das Murmeltier. Ich bin ja schon gewohnt zu improvisieren. Ich hoffe, dass ihr das heute auf der Bühne nicht braucht. Ich glaube, dass das eine gute Sache wird. Und bevor es bei euch auf die Bühne geht, werden wir jetzt noch ein Stück von deiner Band hören, Leon.
4: Genau, ich habe diese Platte mitgenommen. Die haben wir letztes Jahr im November released. The End Is Near von Rotten Future. Die ist genau im November rausgekommen. Das ist jetzt fast ein Jahr her. Genau, wir haben gefühlt 6 Jahre gebraucht, um eine Platte aufzunehmen. Genau. Die Platte hat auch quasi Gastauftritte von Enrico von der Band Slamdam, die älteste Hardcore-Band aus München. Genau, der Enrico hat da einen Gastpart. Zudem ist auch La Lucia 089 drauf, ist eine Rapperin von dem Rap-Kollektiv ATP Crew aus München, für die KennerInnen unter euch.
0: Ja, dann hör mal rein in den Song
4: New Generation.
0: Viel Spaß.

0: aus?
1: Ja, Rotten Future, sorry.
2: Genau, alles gut.
1: Mit dem Songtitel
2: New Generation, genau.
1: Ja, New Generation. Passt doch auch ein bisschen zum Alter. Seid ihr alle recht ähnlich alt mit deinen Bandkolleginnen und Bandkollegen?
2: Unser Bassist, der Jo, der ist ein bisschen älter tatsächlich. Der hat auch damals in der Band ATY gespielt, Angrier Than You, auch große Hardcore-Band gewesen in München. Der ist ein bisschen älter jetzt, sag ich mal, der Rest Moso, Richard und ich.
1: Aber zwischen 20 und 30 in Summe.
2: Okay, also der Jo ist, glaube ich, Anfang 40 sogar schon. Ja, genau. Und der Rest ist so Anfang 20, Mitte 20.
1: Ja. Ah ja. Alles klar. Wann kann man euch das nächste Mal mit Rotten Future sehen?
2: Wow, sehr gute Frage. Das kann ich dir gerade tatsächlich nicht ganz beantworten. Da müsste ich jetzt tatsächlich nachschauen. Ich meine, wir haben jetzt aber im November, wir spielen am 29.11. im Soundcafé in München. Oder war es der 22.? Checkt unser Instagram aus, da werdet ihr sehen. Wir spielen mit Drover. Das ist eine groß werdende Metalcore-Band. Die sind gerade auf Tour mit, wie hieß die Band, die gestern gespielt hat? Raised Fist. Genau, und auch Münchner Band. Ja, genau.
1: Ich bin gespannt, wenn ihr euch das nächste Mal sehen könnt. Ich möchte mir dann selber einen Eindruck machen. Letztes Mal leider mit Casualities war es zu knapp, dass ich euch verpasst habe.
2: Oh,
1: und
2: okay.
1: Ich bin auf jeden Fall schon gespannt auf den heutigen Abend. Gibt es noch ein paar letzte Worte von eurer Seite für die heutige
2: also
1: Show?
2: Also ich freue mich, jo.
1: Das ist immer sehr gut, Vorfreude.
3: Haut's raus hier.
4: Vielen lieben Dank für die Einladung. Vielen lieben Dank, Matthias, dass es dich gibt, dass du geboren wurdest und dass du uns so gut dich um uns kümmerst und uns hier das alles ermöglicht, auch wenn du das immer ein bisschen abstreitest, aber das haben wir dir alles zu verdanken. Vielen, vielen lieben Dank für alles. Ja,
1: ohne euch geht's ja aber auch nicht.
5: Fick die FPÖ.
4: Ja, genau, das ist ein gutes Schlusswort. Scheiß auf die FPÖ.
1: Alle hassen die FPÖ.
2: Vor allem auch Appell an die jungen Menschen, Leute, gründet Bands, gründet Kollektive, nehmt euch das, was euch gehört, macht das kaputt, was euch kaputt macht und so, genau.
4: Und baut das auf, was euch aufbaut, ganz wichtig auch noch.
6: Das
4: ist
6: Matzen, oder?
4: Das ist Matzen, ja, Schatz. Verdammt, jetzt wollte ich einfach einen klugen Schlusswort sagen.
1: Ja. Ja, vielen Dank auf jeden Fall fürs Kommen. Wir haben noch 1-2 Minuten. Micha, wie ist so deine Stimmung jetzt kurz vom Konzert?
6: Ja, ich freue mich, dass es jetzt endlich losgeht. War jetzt echt eine lange Zeit, die wir hingefiebert haben auf das Konzert heute. Das ist einer der größten Konzerte, die wir jetzt heute spielen.
1: Ja, cool.
6: Deswegen die Aufregung natürlich schon ein bisschen da. Aber mir geht es immer so, je näher es kommt, desto weniger aufgeregt werde ich dann. Dementsprechend jetzt gleich in Backstage ein bisschen aufbauen und vielleicht noch was essen.
1: Ja, Zeit ist noch ein bisschen. Es ist um 18.20 Uhr ist Spielzeit, Playtime. Und wenn ihr spätestens um 17.15 Uhr dort gepackt mit euren Sachen steht, geht es dann in Richtung Stage. Ja, ich freue mich schon sehr. Die wichtige Sache ist ja immer, dass ihr jemanden habt, der eure Songs schon kennt. Daher freue ich mich sehr, dass der Peppi von den Flowers heute euren Song macht. Nicht das erste Mal, hat übrigens auch im Rülps die erste Show mit euch gemischt und darum freue ich mich schon auf einen guten Sound, eine gute Show.
6: Ja, ja, wir setzen drauf, dass du wieder erste Reihe stehst und fleißig mitmachst.
1: Ja, ich glaube, das ist eine Garantie, die kann ich definitiv zusagen.
6: Vielen Dank dafür. Deine Energie ist so wertvoll.
4: Und ja. Wir sehen uns nächstes Jahr dann spätestens zu dem Event, ne? More Active DIY Festival.
1: Ja, ich freue mich auf jeden Fall, dass es nicht euer letztes Mal in Graz sein wird. Das ist auf
4: definitiv
1: jeden Fall
4: nicht
1: versprochen. Jo, Romeo, deine Sendung, unsere Sendung, deine letzten Worte.
0: Ja, vielen Dank fürs Zuhören, vielen Dank fürs Kommen, war eine sehr super Sendung mit euch. Einiges wieder kennengelernt über München und Umgebung. Das Depperte ist einfach, ja, da im Vorproduktionsstudio ist halt alles ein bisschen ein Chaos. Das ist nicht so meine Welt mit der Technik. Aber ja, nächsten Sonntag ist dann ganz wieder eine reguläre Sendung im Live-Studio mit mir und dem lieben Matthias. Und ich hoffe, ihr werdet dann wieder zuhören. Nächsten Sonntag zur gewohnten Zeit, 22 Uhr, Radio Helsinki 92,6.
1: Ja, einen wunderschönen Sonntagabend. Bis nächste Woche. Ciao.
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5: Mit Schirr, dann lassen wir mal.

Ja, das gehört für alle.

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0: Danielo.
1: Alleine zu verreisen, eigentlich.

0: schließen wir das jetzt. Auf Wiedersehen. Mach's richtig. Wir sehen uns wieder. Danke.
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0: Montreux.
1: It's hard. C'est toujours dur. J'espère.